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0: begrüße euch zum heutigen Kulturton, dem Kultur- und Bildungskanal auf Freirad. Mein Name ist Agnes Singulski und ich zeige euch heute die Welt der GPA, kurz für Gewerkschaft Privatangestellter. Wieso das denn? Weil ohne sie gäbe es zahlreiche Errungenschaften nicht, die ArbeitnehmerInnen ihren Job erleichtern. Wir sprechen mit Sophia Steixner über Mitgliedergewinnung und Betriebsratsaufgaben und Tiroler Beispiele für turbulente Betriebsratsgründungen der jüngsten Vergangenheit. Auskennen tut sie sich. Schließlich ist sie Regionalsekretärin der GPA Tirol. Aber vor dem, dass wir auf all diese Themen kommen, klärt sie erstmal darüber auf, welche Aufgaben die Gewerkschaft hat.
1: Grundsätzlich sind wir als Gewerkschaft ja eine freiwillige Interessensvertretung. Wir verhandeln im Großen und Ganzen, ist unsere Hauptaufgabe die Verhandlung der Kollektivverträge und die rechtliche Betreuung von Betriebsrätinnen und Betriebsräten und eben von unseren Mitgliedern. Damit wir als Gewerkschaft funktionieren können, sind wir darauf angewiesen, dass die Leute uns unterstützen, dass sie Mitglied bei uns werden, weil wir eben im Gegensatz zur Arbeiterkammer freiwillige Vertretung sind. Und ganz oft ist der Grund, warum die Leute nicht bei uns Mitglied sind, der Grund, dass sie einfach noch nie gefragt worden sind. Wo auch einfach in unserem Bildungssystem ein kleiner Fehler noch besteht, dass Sozialpartnerschaft, Gewerkschaft, Kollektivvertrag einfach auch nicht beigebracht wird. Das heißt, die Leute da fragen gar nicht, dass es uns gibt, wissen gar nicht, für was wir zuständig sein und dass wir uns um ihre Rechte und ihre Gehaltsverhandlungen kümmern. Und deswegen versuchen wir ganz viel direkt in den Betrieben zu sein. Da arbeiten wir auch mit den Betriebsrätinnen und Betriebsräten zusammen und gehen dann einfach bei den Mitarbeiterinnen durch, machen Aktionen, wo wir ihnen auch was Gutes tun und gleichzeitig sie auch zu informieren, dass wir als Gewerkschaft für sie da sind.
0: Was würde das bedeuten, wenn es diese Gewerkschaft gar nicht geben würde?
1: Wenn es die Gewerkschaft nicht geben würde, dann müsste man sie erfinden, hat ein ehemaliger Vorsitzender mal gesagt. Weil wenn es die Gewerkschaft nicht geben würde, dann würde unser ganzes Arbeitsleben nur auf Gesetzen beruhen. Heißt, es würde kein Weihnachts- und Urlaubsgeld geben. In Österreich, es würde keine jährliche Gehaltserhöhung geben. Es würde keine unter 40-Stunden-Woche geben, weil im Gesetz steht, es gibt eine 40-Stunden-Woche und. Es würde alles nicht geben, wenn es die Gewerkschaft und die Kollektivverträge nicht geben würde.
0: Und die Betriebsräte, wie hängen die damit jetzt zusammen, mit diesen Gewerkschaften und Kollektivverträgen? Also was ist denn ihre Aufgabe genau in diesem ganzen Konglomerat?
1: Die Betriebsräte sind in Wahrheit die Vertretung im Betrieb selbst. Also wir als Gewerkschaft kümmern uns im Großen und Ganzen um die Kollektivverträge, um die ganze Branche. Die Betriebsrätinnen und Betriebsräte sind dann wirklich die Vertretung im Betrieb selbst. Also man kann sich so ein bisschen vorstellen wie die Schulsprecherinnen, die wir früher immer alle gewählt haben. So ist es ungefähr auch im Betriebsrat. Er wird aus den eigenen Mitarbeiterinnen gewählt und ist dann im Betrieb die Stimme der Angestellten und der Arbeiter und Arbeiterinnen. Was das Ganze mit der Gewerkschaft zu tun hat, ist, die Gewerkschaft hat sich damals stark, also nach 1945, wo die Gewerkschaften sich wieder gegründet haben, stark dafür eingesetzt, dass es diese betrieblichen Vertretungen gibt und hat es dann tatsächlich geschafft, 1974, also inzwischen vor 51 Jahren, letztes Jahr haben wir 50-jähriges Jubiläum gefeiert, geschafft, die Betriebsratswahlordnung einzuführen und damit die Gründung von Betriebsräten und Betriebsrätinnen in den Betrieben zu ermöglichen. Beruhen tut das Ganze auf dem Arbeitsverfassungsgesetz, da ist diese Betriebsratswahlordnung eben auch drin. Und das ist eine große Errungenschaft der Gewerkschaft, weil das war eine der ersten Forderungen, die wir auch gestellt haben, dass es eben die Möglichkeit gibt, solche betrieblichen Vertretungen zu wählen.
0: Wieso ist das eine der größten Errungenschaften?
1: Weil der Betriebsrat in Wahrheit dafür sorgen kann, dass Mitarbeiterinnen im Betrieb gehört werden. Dass Arbeitgeber und Arbeitgeberinnen nicht in ihrer vollkommenen Willkür überlassen sein, sondern eben die Mitarbeiterinnen, egal ob das Umstrukturierung, Versetzung von Mitarbeiterinnen, Änderungen von Arbeitsverträgen, Betriebsvereinbarungen, also das ist der größte Hebel, den ein Betriebsrat im Betrieb hat, sind die Betriebsvereinbarungen, die eben im Betriebsrat ermöglichen, innerhalb vom Betrieb Regelungen zu schaffen. Da gibt es Sachen, da, wo der Betrieb gar nicht um den Betriebsrat drumherum kann. Großes Thema ist zum Beispiel Videoüberwachung. Es gibt ja auch Arbeitsplätze, wo es durchaus Sinn macht, wenn es eine Videoüberwachung gibt, auch für die Sicherheit der Mitarbeiterinnen. Aber damit sowas eben nicht ausgenutzt werden kann, um die Mitarbeiterinnen vollkommen im Arbeitsablauf zu überwachen, muss, wenn ein Betriebsrat vorhanden ist, sowas mit dem Betriebsrat ausgemacht werden. Und der Betriebsrat hat dann eben die Möglichkeit zu sagen, so oder so hat es auszuschauen. Dort können Kameras installiert werden, dort nicht. Wer hat die Einsicht? Wie lange dürfen solche Sachen gespeichert werden? Und, und.
2: Ist das jetzt eine gesetzliche Regelung?
1: Ja. Mhm. Also es gibt bei den Betriebsvereinbarungen eben dann mehrere gesetzliche Grundlagen. Und da gibt es eben, wir sagen immer, es gibt den Vorschlaghammer oder eben die kleinen Hämmerchen. Der Vorschlaghammer ist wirklich, wo der Betriebsrat sich dagegen stellen kann. Wo es ohne Betriebsrat, also ohne die Vereinbarung, Sachen gar nicht eingeführt werden dürfen.
2: Und jetzt, wenn wir es im Allgemeineren noch einmal anschauen, den Blick auf Betriebsräte und die Regelungen und die Gesetzesgebung, wie zufrieden bist du mit der aktuellen Lage? Ist Österreich da weit voraus oder gibt es da schon noch ein paar Schrauben, wo man drehen kann?
1: Also grundsätzlich sind wir in Österreich allein mit diesem sozialpartnerschaftlichen System eben auch auf der betrieblichen Ebene, dass eben Arbeitnehmerinnenvertretung und Arbeitgebervertretung irgendwo auf einer Verhandlungsebene kommen müssen, relativ weit und auch relativ weit im internationalen Vergleich. Also wir haben zum Beispiel, was die Kollektivverträge betrifft, eine 98-prozentige Abdeckung von allen unselbstständig Beschäftigten. Beim Betriebsrat ist es so, dass wir, also die Grundlage wäre eigentlich, ab 5 Mitarbeiterinnen ist ein Betriebsrat zu gründen. Das ist eigentlich eine Ist-Bestimmung, also komme ich eigentlich als Betrieb nicht drum rum. Es gibt nur keine Sanktion drauf, weil der Betriebsrat schon von den Mitarbeiterinnen ausgehen soll und deswegen wird man nicht bestraft, wenn man keinen Betriebsrat im Betrieb hat.
2: Ich habe gelesen, es gibt in Tirol 5000 Betriebsräte und Rätinnen. Das ist so viel wie die Gesamtbevölkerung vom FOMP ungefähr. Habe ich das jetzt mal nachgeschaut. Ist es genug? Weil es gibt doch Unternehmen, gibt es um einige mehr. Da habe ich das jetzt aber leider nicht ausfindig machen können. Von diesen 27.000 Unternehmen, glaube ich, ungefähr in Tirol, wie viele tatsächlich über 5 Personen beschäftigen, was ja so die Basis ist, um einen Betriebsrat gründen zu können. Hast du da einen besseren Einblick?
1: Wir haben natürlich sehr viele Betriebe mit mehr als 5 Mitarbeiterinnen, wo wir noch keinen Betriebsrat haben. Grundsätzlich betreuen wir als GPA, also als eine der 7 Fachgewerkschaften, wir sind grundsätzlich nur für die Privatangestellten, Druck, Journalismus und Papier zuständig. Es gibt ja dann noch 6 andere Gewerkschaften, die für die anderen Branchen zuständig sind. Wir haben 286 Betriebe mit Betriebsrat. Natürlich gibt es deutlich mehr Betriebe in der Privatwirtschaft, aber 286 davon haben einen Betriebsrat und insgesamt 921 organisierte Betriebsrätinnen und Betriebsräte, also die auch bei uns Mitglied sind und die eben mit uns gemeinsam in den Betrieben versuchen zu arbeiten.
2: Und wie ist da die Zusammenarbeit mit den Betriebsräten? Also kommt man da ständig in Austausch oder nur dann, wenn es dann tatsächlich Probleme gibt? Wie funktioniert denn da in der Praxis die Arbeit?
1: Wir sind grundsätzlich jeden Tag mit unseren Betriebsrätinnen im Austausch, weil wir als Gewerkschaft ja auch darauf angewiesen sein, dass uns die Betriebsrätinnen und Betriebsräte sagen, wo es juckt und wo die Probleme in die Firmen sind. Weil ich als Gewerkschaftsangestellte kann schon sagen, ja, Angestellte haben gerade das große Problem der Arbeitszeitverkürzung. Aber wenn ich das nicht direkt von den Leuten höre, dann ist das halt geraten. Und deswegen sind wir eigentlich jeden Tag mit den Betriebsrätinnen in Kontakt. Wir sind 14 Leute in Tirol und haben eben auch die verschiedenen Bereiche. Mein Bereich ist eben der Bauwohnbau. Und da bin ich mit den Betriebsrätinnen in Kontakt, versuche eben auch dort eben wieder mit den Betriebsräten in die Firmen zu gehen, mit den Mitarbeiterinnen zu reden. Wir haben auch Gremien in der Gewerkschaft, wo in Wahrheit die Betriebsrätinnen und Betriebsräte uns vorgeben, wo wir, in welche Richtung wir gehen. Also unser ganzes Präsidium, unser Vorstand, wir sind aufgebaut wie ein normaler Verein, besteht aus Betriebsrätinnen und Betriebsräten. Also wir als Gewerkschaftsangestellte sind eigentlich nur für die Organisation und rechtliche Beratung tatsächlich zuständig. Die inhaltliche Richtung geben uns die Betriebsrätinnen und Betriebsräte.
2: Du hast gesagt, ja,

0: Wieso ist es so?
1: Wir schaffen inzwischen einfach viel mehr in viel kürzerer Zeit. Also allein durch, dass jetzt auch KI und alles dazukommt ins Arbeitsleben, wird natürlich auch erwartet, dass die Sachen sehr viel schneller erledigt werden und sehr viel mehr in sehr viel kürzerer Zeit erledigt wird. Unsere Lösung wäre eine ganz einfache, und zwar die Arbeitszeitverkürzung bei vollem Lohn und Personalausgleich, weil eben dadurch, dass so viel mehr am Tag auf einen einprasselt, plus die private Belastung ja mit der Teuerung auch noch steigt, ist die Belastung für die Angestellten in dem Land einfach doppelt so hoch, als es früher war.
0: Wir wollten ein bisschen darüber reden, wie ein Betriebsrat gegründet wird, was es da für Probleme geben könnte seitens der Unternehmen oder der Arbeitgeber und innen. Kannst du da ein bisschen aufklären, wie es funktioniert, wenn ich jetzt zum Beispiel in einem, sagen wir mal, ein 30-Personen-Unternehmen einen Betriebsrat gründen will? Welche Hürden könnten auf mich zukommen, beziehungsweise wie kann ich diese dann auch abbauen?
1: Also grundsätzlich ist die Betriebsratswahl an sich ein klar geregelter Ablauf von einer, also es beginnt im Großen und Ganzen mit einer Betriebsversammlung, wo sich alle Mitarbeiterinnen und Mitarbeiter zusammensetzen und einen Wahlvorstand wählen. Und dieser Wahlvorstand ist dann zuständig für die Abwicklung der Wahl. Also das ganze Prozedere läuft innerhalb von 7 Wochen in Wahrheit ab. Dazwischen gibt es genaue Fristen im Gesetz, wann muss ich eine Liste vom Betrieb kriegen, wer alles Mitarbeiterinnen sind, wer alles wahlberechtigt ist. Ich muss eine Kandidatinnenliste erstellen, muss da genauso Unterstützungsunterschriften sammeln und dann muss schlussendlich die Wahl geheim natürlich stattfinden, wo alle Mitarbeiterinnen und Mitarbeiter die Möglichkeit haben müssen, zur Wahl zu gehen. Also es ist in Wahrheit ein ganz normaler demokratischer Ablauf. Und wenn ich sowas starten will, ist meine große Empfehlung, immer sich an uns zu wenden. Weil es gibt ein paar Hürden, gerade bürokratische Hürden, weil viele Formulare zu genauen Fristen ausgefüllt werden müssen. Und da stehen wir aber als Gewerkschaft immer dahinter und versuchen da zu unterstützen und das ganze Prozedere zu begleiten und auch einfach mit den ganzen Fristenlauf zu schauen, wann muss was erledigt werden. Aber genauso mit der Kommunikation mit dem Betrieb, dass man die Wählerinnenliste kriegt und, und. Hürden oder beziehungsweise warum oft noch keine Betriebsräte gegründet worden sind, ist schon auch, dass es Betriebe gibt, natürlich auch Betriebe, wo es einfach noch kein Thema war, aber auch Betriebe, die aktiv sagen, wir brauchen keinen Betriebsrat. Das ist ganz oft, dass die Arbeitgeberinnen sagen, ihr könnt ja eh mit uns reden, gerade in kleinen Betrieben, wo nur 5, 6 Mitarbeiterinnen sind. Oder es braucht keinen Betriebsrat, weil das kostet Geld. Das haben wir auch schon oft gehört, dass die Leute glauben, es kostet sie Geld, wenn der Betriebsrat gewählt wird. Weil ihnen oft dann gesagt wird, es gibt dann quasi eine Betriebsratsumlage. Sowas gibt's auch, sowas kann man einführen. Also erst, wenn ein Betriebsrat gewählt worden ist, und es dann noch einmal eine Versammlung gibt, wo die Hälfte aller Mitarbeiterinnen anwesend ist und 2/3 dann dafür sind, dann gibt es diese Betriebsratsumlage.
0: Und die muss dann quasi der Arbeitgeber oder die Arbeitgeberin?
1: Na, das ist dann quasi so eine Solidaritätskasse, wo dann alle Mitarbeiterinnen einen gewissen Beitrag einzahlen im Monat und das darf dann vom Betriebsrat für die Mitarbeiterinnen verwendet werden. Da werden dann oft Betriebsausflüge gezahlt oder es gibt so hinterbliebenen Geschichten, so Solidaritätsunterstützungen und, wo die Mitarbeiterinnen dann aber in Wahrheit Zugriff drauf haben. Das wird auch jedes Jahr von der Arbeiterkammer dann geprüft und. Aber das müssen die Mitarbeiterinnen vorher beschließen, dass es sowas überhaupt gibt. Und wenn die Mitarbeiterinnen das nicht wollen, dann gibt's das nicht. Mhm. Und deswegen glauben die Leute oft, ja, wenn ich einen Betriebsrat dann habe, dann muss ich dafür zahlen. Deswegen habe ich lieber gar keinen Betriebsrat. Mhm. Also das ist oft, wo die Leute dann Hemmungen kriegen. Oder eben einfach wirklich der Wahlablauf verzögert wird. Eben mit, wir stellen keine Wählerinnenlisten rechtzeitig aus und. Und da stehen wir aber als Gewerkschaft wieder da und können dann auch über den Gerichtsweg helfen und sagen, wir klagen das jetzt ein, dass das so stattfinden muss. Also das Unternehmen ist nach der Betriebsversammlung verpflichtet, dem Wahlvorstand eine Liste von allen Mitarbeiterinnen zu geben. Und wir haben es auch schon gehabt, dass der Betrieb gesagt hat, na, wir geben euch die Liste nicht. Oder wir geben euch die Liste nicht vollständig, so wie ihr sie für die Wahl braucht. Und so verzögere ich natürlich ein ganzes Wahlverfahren.
0: Und dann sind diese Fristen nicht einhaltbar mehr.
1: Genau. Plus, viele Leute sagen halt, nein, ich will mich nicht mit der Geschäftsführung anlegen. Gerade für junge Leute ist es dann oft die Situation, dass sie sagen, ja, wenn ich dann, also Betriebsrat wird immer

0: 5 Jahre gewählt. Was ist, wenn ich jetzt 5 Jahre Betriebsrat bin, dann mich mit der Geschäftsführung anlege und dann nicht mehr Betriebsrat bin? Dann kann ich ja keine Karriere mehr machen. Also das sind oft Hemmungen, die die Leute dann haben, wo wir aber sagen, es gibt, also die Leute sind da grundsätzlich rechtlich abgesichert und wir vertreten sie auch, wenn es sein, also wenn es tatsächlich dazu kommt, dass da irgendwas nicht richtig abläuft. Weil ein Betriebsrat hat einen Kündigungsschutz für diese 5 Jahre Zeit. Das heißt, ich kann nicht einen Betriebsrat einfach so, wenn er gerade lästig wird oder was auch immer, kündigen. Was in Österreich ja eine Besonderheit ist, weil wir sind in Österreich grundsätzlich ein kündigungsfreies Land. Das heißt, darf jederzeit ohne Angabe von Gründen kündigen. Ein Betriebsrat kann ich nicht einfach so kündigen. Das Gesetz, dass quasi der Betriebsrat nicht benachteiligt werden darf aufgrund seiner Tätigkeit im Betriebsrat. Also da gibt es dann auch so fiktive Karriereverläufe, dass die Leute auch in ihre Lohntabellen weiter steigen müssen. Und wenn sie eben nicht mehr Betriebsrat sein, dürfen sie auch, also sie haben eine Nachwirkung vom Kündigungsschutz, damit sie eben nicht direkt danach gekündigt werden können, nur weil sie Betriebsrat waren oder so. Also da gibt es rechtliche Grundlagen, wo die Leute abgesichert sind, damit eben diese Angst vom Betriebsrat ein bisschen genommen werden kann.
1: Also ich habe auch noch das Beispiel, das ist mein eigenes Beispiel, als ich versucht habe, in einem Betrieb einen Betriebsrat zu gründen, das von den Mitarbeitern und Mitarbeiterinnen mir gesagt worden ist, das ist ja eh schon vor, ich weiß nicht, 5 Jahren, 10 Jahren hat das schon jemand versucht und wurde dann halt mit der Kündigung gedroht und alle haben dann diese Idee der Betriebsratsgründung zurückgezogen. Und die 2 Personen sind dann halt gekündigt worden, die das vorangetrieben haben. Wie schaut es denn auf dieser Front aus? Ist das eine häufige Geschichte, dass man dann tatsächlich sagt, okay, dann lasse ich die Finger lieber davon?
0: Also das Häufigste, warum tatsächlich, wie tatsächlich ein Betriebsrat verhindert worden wird, ist, dass eben genau so ein Druck ausgeübt wird. Dass eben der Betrieb dann sagt, wenn du Betriebsrat gründen willst, dann da ist die Kündigung so. Aber auch da ist man in Wahrheit rechtlich abgedeckt. Man kann, also sobald die Betriebsratswahl eingeleitet ist, haben die Leute, die maßgebenden Personen waren, die eingeleitet haben, haben ab dem Moment schon einen gewissen Kündigungsschutz. Plus, wir haben in Österreich zwar diese freie Kündigung, dass halt jederzeit ohne Angabe von Gründen kündigen darf, wenn ich mich eben an die Fristen halte. Aber es gibt gewisse Punkte, warum ich nicht kündigen darf. Und das ist zu einem die Sozialwidrigkeit, also eben gerade Gruppen, die besonders geschützt werden oder wenn ich kurz vor der Pension bin und, und. Also da solche Gründe, warum ich nicht gekündigt werden darf und eben die Motivkündigung. Also wenn ich tatsächlich eine Person kündige, weil sie auf ihre eigenen Rechte besteht. Es ist nicht immer ganz so leicht durchzusetzen dann vor Gericht, weil ich bin natürlich in der Beweispflicht, dass das der Grund war, warum ich gekündigt worden bin. Aber auch da stehen wir als Gewerkschaft von vorn bis hinten hinter unseren Leuten und hinter unseren Mitgliedern. Also ich würde jeder Person, die sagt, ich möchte einen Betriebsrat gründen, empfehlen, sich vorher bei uns zu melden, weil wir dann einfach von Anfang an auch mit der rechtlichen Beratung dabei sein können und auch die Angst nehmen können und ein bisschen eben unterstützend zur Seite stehen.
1: Es hat sich ja letztes Jahr eine große Sache ergeben in Tirol. Eine große Tiroler Supermarktkette, wir nennen den Namen nicht, weil wir ja werbefrei sind, hat nach 40 Jahren, glaube ich, einen Betriebsrat gegründet. Es hat gekracht und es sind bestimmt Tränen geflossen. Wie hast du das erlebt?
0: Das war tatsächlich eine Betriebsratswahl, die ich so noch nie erlebt habe und die, glaube ich, auch nicht mehr so schnell nochmal erleben werde. Weil es eben ein riesengroßer Betrieb war mit über 4000 Mitarbeiterinnen und Mitarbeitern österreichweit, wo eben auch schon oft versucht worden ist, einen Betriebsrat zu gründen und es aus verschiedenen Gründen nie funktioniert hat. Und wir dieses Mal es aber tatsächlich geschafft haben, wir haben 2 Personen gehabt, die mit uns einberufen haben. Wir haben natürlich aber auch schon in Vorbereitung Listen gehabt, die, also Personen gehabt, die kandidieren wollten. Und haben das natürlich auch über Wochen und Monate im Vorhinein schon mit verschiedenen Menschen vorbereitet. Da haben wir die Situation gehabt, dass die 2 Personen, die dann einberufen haben, direkt danach die Kündigung gekriegt haben. Die Wahl hat stattgefunden. Die 2 Einberufer sind inzwischen nicht mehr im Unternehmen, aber wir sind vor Gericht gegangen. Es hat grundsätzlich dann eine Einigung gegeben, die auch für die 2 Personen, die gekündigt worden sind, in Ordnung war. Und wir haben dort jetzt einen Betriebsrat, wir haben dort auch einen organisierten Betriebsrat, die mit uns zusammenarbeiten und im Großen und Ganzen ein großer Erfolg ist. die stehen jetzt aber natürlich vor der Herausforderung, dass sie komplett neu sind. Dass der Betriebsrat, also wir haben Firmen, wo Betriebsräte eingesessen sind, die seit Jahrzehnten da sind, die natürlich auch schon eine Verhandlungsbasis und eine Augenhöhe mit den Arbeitgeber und Arbeitgeberinnen hergestellt haben. In dem Betrieb muss das jetzt alles erarbeitet werden. Aber sie machen das sehr gut und für uns natürlich ein Riesenerfolg, dass so ein großer weißer Fleck, nennen wir es im Großen und Ganzen, also so ein großer Betrieb endlich einen Betriebsrat hat. Weil in Tirol ist es auch tatsächlich einer der letzten Großbetriebe, die keinen Betriebsrat gehabt haben und jetzt endlich eine Vertretung haben.
1: Was hat diesmal anders funktioniert wie in den Jahren zuvor, als versucht worden ist, einen Betriebsrat zu gründen?
0: Gute Frage. Also ich glaube, es war ganz viel auch einfach Vorbereitung. Wir haben mit sehr vielen Menschen Kontakt gehabt. Also es waren die Leute einfach dafür bereit, zu sagen, wir ziehen das durch. Wir lassen uns nicht irgendwie von irgendwem aufhalten. Wir haben keine Angst davor, das zu machen. Und es hat auch natürlich in der Firma Geschäftsführungswechsel gegeben, das bei den Mitarbeiterinnen natürlich auch Unsicherheit ausgelöst hat. Und gerade dann waren natürlich die Leute auch sehr viel mehr dazu bereit, endlich eine Vertretung für sich selbst zu wählen und das durchzuziehen.
1: Was ist mit diesen zwei Personen passiert seit der Kündigung?
0: Die sind beide wieder in einer Beschäftigung, nicht mehr in dieser Firma, aber sie haben beide wieder einen anderen Job. Denen geht's auch gut da, wo sie sind. Wir haben auch immer noch Kontakt mit ihnen. Und man hat eine Einigung gefunden, die für alle angemessen war und wo auch die zwei Personen zugestimmt haben schlussendlich. Wie genau die Einigung ausschaut, kann ich jetzt nicht ganz sagen, weil das müsste man die Personen selbst fragen. Aber es hat grundsätzlich eine Einigung gegeben, die für alle in Ordnung war. Und schlussendlich war das Wichtigste auch für diese zwei Personen, dass ein Betriebsrat gegründet wird. Und das ist schlussendlich passiert.
1: Was ich mich gefragt habe, ist es deshalb auch vielleicht also einfacher, mutig zu sein in dieser Hinsicht und zu sagen, okay, ich opfere mich jetzt auf für den Betrieb oder für meine Mitarbeiter und Mitarbeiterinnen, weil es viele Möglichkeiten gibt, anderswo zu arbeiten, weil der Arbeitsmarkt so offen ist aktuell. Ist es eine Sache, die das begünstigt, diese Betriebsratsgründungen?
0: Ich glaube, es spielt definitiv mit rein, weil ich kann jeden Menschen verstehen, wo momentan auch sagt, ich brauche meinen Job ganz dringend. Wir haben aber auch im Handel zum Beispiel die Situation, dass im Handel einfach unglaublich viel Leute gesucht werden. Also wir haben im Sozialbereich die Situation, dass überall Leute gesucht werden, dass wir Personal überall brauchen. Und wenn ich natürlich das Gefühl habe, ich bin nicht zum Überleben auf diesen Job angewiesen, dann fällt es mir natürlich leicht, ermutigt zu sein.
1: Wie siehst du es jetzt nach einem Jahr? Was hat sich positiv verändert in diesem einem Jahr? Kann man schon das irgendwie die Früchte pflücken von der Arbeit?
0: Grundsätzlich ein bisschen schwer zu sagen bei so vielen Mitarbeiterinnen, weil sich auch die Mitarbeiterinnen jetzt erst dran gewöhnen müssen, dass es einen Betriebsrat gibt und dass sie Ansprechpartnerin im Betrieb haben. So grundsätzlich. Diese große Kette hat sehr viele Betriebsrätinnen, also es ist ein großes Team an Betriebsrätinnen, die ja in die Regionen verteilt sind.
1: Wie viele sind das?
0: 21 Betriebsrat, also aktive Betriebsratsmitglieder sind es, die in die Regionen sind, die in die Filialen sind und dort ihre Arbeit machen. Sie treffen sich ja regelmäßig, sie versuchen mit der Geschäftsführung Verhandlungen zu machen, haben, glaube ich, auch schon einiges geschafft. Sobald sich der Betriebsrat eingespielt hat und sich die Mitarbeiterinnen daran gewöhnt haben, glaube ich, ist es einfach so ein bisschen diese Sicherheit. Und die spielt sich schon ein bei den Mitarbeiterinnen, dass ich einfach eine Ansprechperson habe, dass ich wen habe, bei dem ich mich melden kann, wenn mal irgendwas nicht passt, wenn ich eine Frage habe zu meinem Dienstvertrag, wenn ich eine Frage habe zu meinem Arbeitsverhältnis, wenn ich eine Frage habe, darf mein Vorgesetzte das oder das? Und dann auch einfach zum Betriebsrat gehen kann und dort direkt nachfragen kann. Also auch für Unternehmen ist ein Betriebsrat eigentlich eine Bereicherung. Weil jedes Unternehmen sollte ein bisschen auf die eigenen Mitarbeiterinnen schauen. Und gerade wenn ich einen Betriebsrat habe, dann habe ich immer einen direkten Draht zu meinen Mitarbeiterinnen. Also das ist auch für jedes Unternehmen eigentlich ein großer Vorteil. Und wenn es auch so gesehen wird, dann ist ein Betriebsrat nichts Schlimmes. Und zwar in keinerlei Hinsicht. Weil dann ist ein Betriebsrat für beide Seiten einfach nur bereichernd.
1: Wer eignet sich dazu, in so einem Betriebsrat mitzumachen? Also was für Eigenschaften muss man mitbringen, damit man ein guter Betriebsrat ist?
0: alles. Das perfekte Betriebsratsmitglied ist natürlich rechtlich super ausgebildet, kann mit Menschen umgehen, hat immer ein offenes Ohr für alle, ist der perfekte Verhandler oder die perfekte Verhandlerin, und ist rhetorisch dann auch noch tipptopp drauf. Dass das kein Mensch alleine vereinen kann, ist auch Sinn. Das wissen wir auch. Deswegen ist ja auch ein Betriebsrat besteht dann meistens aus mehreren Personen. Und umso mehr verschiedene Charaktere man in einem Betriebsratsteam hat, umso besser ist es, glaube ich. Also ich glaube, also im Idealfall kann ein Betriebsrat eben, ich habe Leute, die gut verhandeln können, ich habe Leute, die gut reden können, ich habe Leute, die einen guten Draht zu den Mitarbeiterinnen haben, die gern zuhören, die auch, weil ein Betriebsrat ganz oft auch einfach ein offenes Ohr sein muss für Probleme, für die Anliegen der Mitarbeiterinnen und. Also da ist, Betriebsrat hat in Wahrheit sehr, sehr viele Aufgaben und ist sehr vielfältig. Aber für das habe ich ein Team, für das habe ich mehrere Menschen im Betriebsrat. Der Betriebsrat ist eben ein Ehrenamt, der in der Arbeitszeit gemacht werden darf. Es darf aber durch die Arbeit als Betriebsrätin keine Überstunde anfallen. Also sobald meine normale Arbeitszeit vorbei ist, bin ich in meiner Freizeit, wenn ich dann noch Tätigkeiten mache als Betriebsrat. Die einzige Ausnahme, die es gibt, ist ab 150 Mitarbeiterinnen im Betrieb gibt es quasi die Freistellung. Und dann ab 700 gibt es eine zweite Freistellung und das steigt dann so mit der Mitarbeiterinnenzahl. Heißt, ab 150 Leute im Betrieb kann ich ein Mitglied komplett freistellen. Also die wird quasi von ihrer Arbeit, von ihrer normalen Arbeit entbunden und ist dann für diese Arbeitszeit, die sie im Normalfall angestellt ist, sei es Teilzeit, sei es Vollzeit, Betriebsrätin und muss dann auch quasi ihren eigentlichen Job nicht mehr machen, sondern ihr Job ist dann Betriebsrätin sein. Aber schon, also ich kriege als Betriebsrat nicht mehr Geld, ich darf weder bevorzugt noch benachteiligt werden. Aber Mitarbeiterinnen haben grundsätzlich die Möglichkeit, einen Betriebsrat auch wieder abzusetzen, weil der Betriebsrat ist seinen Mitarbeiterinnen verpflichtet und ist an nur den Mitarbeiterinnen Rechenschaft schuldig.
1: Das war Sophia Steixner, Regionalsekretärin der GPA Tirol über Betriebsratsgründungen, Hürden, aber vor allem auch über Möglichkeiten, die sich durch Betriebsräte für ArbeitnehmerInnen und ArbeitgeberInnen auftun. Und was sie sich für die Mitglieder für die Zukunft wünscht?
0: Dass ich keine Angst haben muss davor, für meine eigenen Rechte einzustehen. Weil es gibt Menschen, die mir unterstützen, es gibt Menschen, die hinter mir stehen und der Betriebsrat immer dafür da ist, Augenhöhe und Partnerschaft im Betrieb aufzubauen und nicht der Gegner oder die Gegnerin von irgendwem ist.
1: Und wenn ihr mehr über Sozialpartnerschaften oder darüber erfahren wollt, wie Kollektivvertragsverhandlungen ablaufen, schaut doch mal in das Freirat-Archiv. 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Den Kulturton hört ihr übrigens von Montag bis Freitag von 18.30 Uhr bis 19 Uhr, die Wiederholung immer am folgenden Werktag von 8 bis 8.30 Uhr in der Früh. Agnes Zingurski verabschiedet sich und wünscht euch viel Spaß mit der folgenden Sendung.
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1: Hallo und herzlich willkommen auf Freirad, freies Radio Innsbruck, zur Sendereihe Das politische Gespräch. Jeden zweiten Dienstag im Monat spreche ich mit politischen EntscheidungsträgerInnen von Stadt, Land und Bund sowie mit politischen AktivistInnen und InteressensvertreterInnen oder auch ExpertInnen. Dabei haben Sie die Chance, Ihnen gesellschaftspolitisch wichtige Themen ausführlich darzulegen. Heute darf ich bei uns im Freiradstudio Elisa Dörner begrüßen, bekannt unter anderem unter Eli, und wir sprechen vor allem über das Z6 und auch über die Extremismusberatung und überhaupt die Beratungsangebote des Z6. Eli, herzlich willkommen bei Freirad.
2: Danke, liebe Carmen, und danke für die Einladung.
1: Ja, ich würde gleich starten mit der ersten Frage. Möchtest du dich einfach kurz vorstellen?
2: Sehr gerne. Also mein Name ist Elisa Dörler, eher Eli, das stimmt, Eli Dörler aus dem Z6. Mein Alias-Name in der Jugendarbeit. Ich bin seit März 2014 im Z6, war da in verschiedensten Positionen tätig, in der offenen Jugendarbeit, in der Jugendkulturarbeit, vor allem in der Jugendberatung. Und wir haben im Jänner 2015 damals den Schwerpunkt Extremismusberatung etabliert, im Z6 als eigenen Beratungsschwerpunkt, wo es eigentlich damals darum gegangen ist, Radikalisierungsprävention mit Jugendlichen zu machen, als Reaktion auf eben damals viele Ausreisen von Jugendlichen nach Syrien und einer ziemlich rasanten Radikalisierung von ganz, ganz jungen Menschen. Und war jetzt in den letzten 4 Jahren als Leitung dort tätig und immer noch in der Extremismusberatung seit Jänner. Genau. Also ich bringe ein paar Jahre Erfahrung aus der Praxis mit.
1: Ja, jetzt habe ich davor zwar erwähnt, dass es heute auch ums Z6 gehen soll, aber für alle HörerInnen, die vielleicht gar nicht wissen, was ist denn das Z6?
2: Ja, das Z6 ist eigentlich eine sehr, sehr alte Institution im Tiroler Sozialbereich. Also es gibt es seit 1969 als Einrichtung der Jugendarbeit. Und wir haben uns natürlich diversifiziert und verbreitert. Das ist mittlerweile ein Verein, also es war immer ein Verein und es ist auch heute noch ein Verein mit 3 Schwerpunkten, mit 3 Standbeinen. Das ist einmal eben das Zentrum für Jugendarbeit mit der Jugendberatungsstelle und der Extremismusberatung. Zum zweiten ist es Streetwork Z6, die Straßensozialarbeit mit Jugendlichen machen. Und zum dritten ist es die Drogenarbeit Z6, die einen Schwerpunkt einfach auf Drogenberatung und Freizeitaktivitäten mit konsumierenden Jugendlichen legen. Genau. Wir sind im Herzen von Innsbruck angesiedelt, hinter den Bögen, und sind in dem Haus, glaube ich, mittlerweile auch schon seit über 40 Jahren und sind Veranstaltungsort und, glaube ich, auch gewissermaßen fast schon ein bisschen ein kultiger Ort in der Soziallandschaft und in der Kulturlandschaft in Innsbruck.
1: Weißt du, warum das Z6 heißt?
2: Ja, weil das die ersten paar Jahre in der Zollerstraße 6 angesiedelt war in Wilten, bis sie dann umgezogen sind. Ich glaube, das war dann in den 70er Jahren, wo es den ersten Umzug gab in die Andreas-Hofer-Straße. Und Anfang der 80er, also ich meine, es war 1984, so am Schneidepunkt 84, 85, wurde dann dieses Haus in der Dreiheiligenstraße dem Verein übertragen, beziehungsweise wurde frei. Es war nicht klar, wie es genutzt werden kann. Und der Verein Z6 hat dann gesagt, wir können da ein Jugendzentrum machen. Dann wurde es in Eigenregie zu einem Jugendzentrum umgebaut. Davor war es ein Kino, das Forum-Kino.
1: Auch ein bisschen Innsbrucker Stadtgeschichte dabei.
2: Genau.
1: Ja, also wie du schon erwähnt hast, offensichtlich eine sehr lange Geschichte und vermutlich auch sehr gewachsene Strukturen mit den drei unterschiedlichen Standbeinen. Heute soll es ja unter anderem vor allem auch um das Thema Extremismusprävention gehen. Was genau kann man denn unter dem Begriff verstehen?
2: Naja, unser Schwerpunkt ist Radikalisierungsprävention mit Jugendlichen, was de facto bedeutet, dass wir eigentlich den Ansatz haben, mit freizeitpädagogischen und jugendkulturellen Mitteln die Jugendlichen, die wenig Perspektiven haben, die viel Ausschlusserfahrungen gemacht haben und um diese Tendenz, sich einer, sag jetzt mal, extremistischen Ideologie anzuschließen, ein bisschen abzuschwächen, sie dort abzuholen und Alternativen aufzuzeigen. Da geht es jetzt natürlich nicht nur um den Freizeitbereich, sondern da geht es auch um Perspektivenarbeit. Und da arbeitet man einfach mit verschiedensten Methoden, wo man sie abholen versucht, im momentan vor allem analogen Bereich. Der digitale Bereich in der Radikalisierungspräventionsarbeit ist, sag jetzt mal, neue, größere Herausforderung. Aber im analogen Bereich kann eine offene Jugendarbeit, vor allem in unserer Kombination mit Jugendberatung, einfach sehr, sehr viel bewirken, wo man den Jugendlichen einfach alternative Handlungsmuster aufzeigt, beziehungsweise mit ihnen das einfach auch macht und dranbleibt. Und der Kern des Ganzen ist de facto einfach die Beziehungsarbeit zu den Jugendlichen. Und wenn man wie mir davon ausgeht, dass eigentlich der erste Push-Faktor hin zu einer extremistischen Ideologie bei Jugendlichen eine Vereinsamung ist, ist es genau das, in der Gruppe aufgenommen zu werden und gemeinschaftliche Erfahrungen zu machen vor Aktivitäten, beziehungsweise es ist ein Mensch da, der dazuhört, dem du wichtig bist, der sich Sorgen macht um deine weitere Entwicklung und der mit dir Perspektiven entwickelt, ist eigentlich so der erste Schritt wieder weg davon.
1: Du hast jetzt davor erwähnt, das ist quasi in einer Zeit entstanden, wo das vor allem ein Thema war, 2015 hast du, glaube ich, gesagt?
2: Genau, das war so Ende 2014, 2015.
1: Und das hat man tatsächlich in Tirol auch gemerkt, dass es da Radikalisierungsthematiken gibt bei jungen Menschen?
2: Ja, das haben wir direkt im Jugendzentrum auch gemerkt. Also es war damals so ein bisschen, ich würde sagen, ein popkulturelles Kokettieren mit IS und mit allen Sujets und Geschichten, die halt die IS einfach so zur Verfügung gestellt hat. Es war hip und da haben sich die Jugendlichen einfach, also nicht alle natürlich, aber einige wenige haben sich da einfach sehr damit befasst und es war einfach was Neues und es war natürlich ein totales Provokationspotenzial. Und da haben wir uns denn eigentlich eingesetzt, dass wir Gelder akquirieren über den Bund, dass wir da unser Beratungsangebot für unsere Jugendberatungsstelle dementsprechend auch ausbauen können, weil wir da einfach auf zwei Beinen stehen wollten. Also zum einen diese gewaltpräventive Radikalisierungspräventionsarbeit innerhalb von der offenen Jugendarbeit mit diesem Freizeitbereich und der Jugendkultur einfach auch stützen durch ein Beratungsangebot, weil zum einen ist es einfach auch wichtig, dass die Jugendlichen einen Ort haben, wo sie mit ihren Themen auch hin können, aber auch das Umfeld der Jugendlichen. Also gerade wenn es um Jugendliche geht, die kokettieren mit extremistischen Ideologien, ist es sehr, sehr wichtig, auch deren Umfeld zu greifen und da die Ressourcen einfach ein bisschen abzugreifen. Also Eltern, ein Bezugssystem aus Lehrerinnen, die Peergruppe, vergrößerte Familienverbände und sowas, genau.
1: Und wie kann man sich jetzt das vorstellen, wie das sozusagen zustande gekommen ist? Hat es da dann eigene Teamworkshops geben, eigene Schulungen, hat da jemand eine Ausbildung besucht? Also wie geht man das Thema an?
2: Ja, das war spannend, da gab es damals nicht viel tatsächlich. Also das war alles im Entstehen. Es hat sich Ende 2014 die Extremismusberatungsstelle in Wien begründet und mehr oder weniger zeitgleich die Extremismusberatungsstelle im C6. Und da war man auch die erste in Westösterreich, die, sag jetzt mal, ansatzweise ein ähnliches Angebot hatte, niemals in dem Ausmaß und auch niemals mit der, sag jetzt mal, fachlichen breiten Expertise, was natürlich eine Extremismusberatungsstelle in Wien mittlerweile hat. Aber wir waren einfach eine Stelle in Westösterreich, die dieses Angebot für Jugendliche und deren Bezugssystem einfach generiert hat. Und im Grunde war es viel Eigenrecherche tatsächlich. Also es gab damals weder großartige Fortbildungen, es gab keine Lehrgänge. Natürlich konnte man sich vor Gewaltpräventionsgeschichten was abschauen. Und der Fokus war damals tatsächlich ein anderer, als es heute ist. Also heute würde ich sagen, haben wir einen sehr breit definierten Extremismusbegriff. Damals war er schon sehr eingeschränkt auf islamistische Radikalisierung. Und da haben wir uns dann halt einfach alle extrem viel angelesen und geschaut, wie wir schwimmen.
1: Learning by doing.
2: Richtig.
1: Jetzt hast du gerade gesagt, es ist inzwischen ein viel breiterer Begriff oder bringt eine gewisse Breite mit. Was gibt es denn oder wie würde man denn Extremismus oder Radikalisierungstendenzen unterteilen?
2: Naja, ich sage jetzt mal, die Push- und Pull-Faktoren sind die gleichen. Also was treibt einen Menschen dahin, dass er sich in eine Richtung radikalisiert? Es sind halt die Ausprägungsformen, was für Ideologie dahinter.

0: Das ist, da geht es um Zerstörung des Menschen. Genau. Und das hat sich schon ein bisschen verbreitet. Was spannend ist, es ist natürlich medial auch gerade sehr groß, oder es gibt halt immer wieder, es gibt einfach Anschläge, es gibt Todesopfer und die Zahlen sind allerdings nicht mehr geworden. Also das ist jetzt nicht nur aus der Praxis die Wahrnehmung, sondern auch Extremismusforscherinnen wie beispielsweise der Peter Neumann stellt das genauso fest. Es war vor 10 Jahren, war die Bedrohung zahlenmäßig eine höhere, aber es ist jetzt themenmäßig eine breitere. Und das ist ganz spannend, weil man eigentlich, und das hat natürlich mit Digitalisierung zu tun, das hat damit zu tun, dass es ein Eigenleben auch entwickelt hat über Social Media, über verschiedenste Kommunikationsplattformen digitaler Art, Online-Gaming-Räume, wo einfach ein Tempo hat an Neuentwicklungen, dem wir zum Teil wirklich nachhecheln, um ganz ehrlich zu sein. Und ja, das ist tatsächlich im Grunde, die Frage ist halt immer, ist es das höchste Ziel, alle Trends abzugreifen und genau zu wissen, um was es geht, oder ist es das Ziel, die einzelnen Menschen wieder abzuholen und zu schauen, wo geht's, wo hockt's bei dem eigentlich gerade? Und was wir halt da einfach viel machen, ist, dass wir die Jugendlichen dann wirklich versuchen, außer zum Glauben, und mit denen ganz, ganz intensive Beziehungsarbeit machen und einfach ganz eng an ihnen dran sind und da schauen, okay, was sind eigentlich diese Dinge im Leben, die dir fehlen, dass du das Gefühl hast, du musst das woanders holen in einer Gruppe, die da einfach sehr einfache Antworten auf massiv komplexe Fragen liefert. Und woher kommt diese Gewaltbereitschaft? Woher kommt das, dass du das Gefühl hast, die Welt ist nur noch schwarz-weiß und es gibt da Gut und Böse und dein Begriff für Gut hat mit dem, sag jetzt mal, was eine gesunde demokratische Gesellschaft ausmacht, nichts mehr zu tun. Und da gibt es schon sehr ähnliche individuelle Faktoren, würde ich sagen. Und genau, wenn man in der Präventionsarbeit, das eine ist, ihnen halt Alternativen zur Verfügung zu stellen und das andere, wenn wir über diesen Bereich digitale Radikalisierung sprechen, da müsste man wahrscheinlich ja, sich neue Wege auch überlegen, wie man große Konzerne einfach in die Pflicht nimmt, bestimmte Plattformen auch zu schließen, also einfach Deplatforming. Und ich denke mal, das wird jetzt diskutiert, Social Media Verbot für unter 14-Jährige. Möchte ich mich jetzt gar nicht nochmal hauptsächlich dazu äußern. Ich glaube, es ist eine kurzfristige Reaktion auf ein Riesenproblem. Aber absolut digitale Bildung, Medienkompetenz für Jugendliche, ganz, ganz, ganz, ganz wichtig.
1: Bevor wir jetzt quasi auf das Thema von den sogenannten Faktoren eingehen, würde ich gerne nochmal nachfragen, ob du den Begriff generell Extremismus definieren kannst. Also wie würdest du den Begriff erklären?
0: Also ich würde den jetzt so erklären, Extremismus ist eigentlich die absolute, sehr radikale Abwendung von einer, ja, boah. Es ist nicht einfach tatsächlich. Also es gibt sehr viele tolle politikwissenschaftliche Erklärungen für den Begriff des Extremismus. Im Grunde ist es eine Abwendung von einem Gesellschaftsvertrag. Meiner Meinung nach. Also so ganz grob formuliert. Es ist eine Abwendung vor Demokratie, vor Konzepten wie Gleichheit, vor Konzepten wie Egalität, eine Hinwendung zu einer Hierarchisierung vor Individuen, also vor Individuen in der Gesellschaft im Grunde. Und es ist wirklich ja, das hat ja immer so, oder? Ja, na, im Grunde ist es die Hierarchisierung eigentlich. Es ist dieser Hierarchisierungsgedanke. Es gibt die Besseren und die Schlechteren und da mache ich eine Trennlinie und mit den Schlechteren, die haben es halt eben, haben nicht verdient, in meiner Welt zu leben oder haben nicht verdient, in meiner Welt zu existieren. Und da gibt es dann halt auch verschiedene Ausprägungen, was die Fantasien sind, was man denn mit ihnen machen kann. Also da geht es ja dann einfach sehr weit. Aber im Grunde ist es eigentlich eine Abwendung von einer Gemeinschaft.
1: Das bringt uns jetzt wahrscheinlich eh genau zu dem Punkt, mit dem, was sind denn so Faktoren, die eben Radikalisierungstendenzen begünstigen oder fördern?
0: Ich spreche jetzt aus der Praxis. Also aus dem, was so diese

0: verbindlichen oder verbindenden Geschichten eigentlich sind in den Biografien der Jugendlichen, die mir betreuen und betreut haben in den Jahren. Der Hauptfaktor ist die Einsamkeit. Also es sind zum allergrößten Teil einfach sehr stark vereinsamte Jugendliche, die massiv viele Scheiterungserfahrungen gemacht haben im Leben, die nirgends underdockt haben, sei es jetzt sozial oder auch auf irgendeiner Leistungsebene, die einfach überall rausgefallen sind, die wenig Ansprechsystem oder meistens auch gar kein Ansprechsystem gehabt haben, wenig Orientierung, Vernachlässigungen emotionaler Art, hohe Gewaltbereitschaft oder Gewalterfahrungen vor allem auch. Also Gewalterfahrungen führt ja dann einfach auch zu einer, sage ich jetzt mal, massiveren Gewaltbereitschaft und ja, auch kriminelle oder kriminalisierte Biografieverläufe. Das ist eigentlich so das Deckungsgleiche bei den allermeisten. Natürlich gibt es diese Ausnahmefälle, wo man sagen kann, okay, der war total super oder nach außen hin super in der Familie aufgehoben, war total erfolgreich in der Schule. Da muss man sich dann überlegen, geht es in eine pathologische Richtung? Gibt's, habe ich jetzt selten begleitet tatsächlich. Oder es ist einfach die Familienstruktur, die Herkunftsstruktur schon dementsprechend einfach ausgerichtet. Gibt's auch. Aber die allermeisten ist es eigentlich auch eine Abwendung vor der Familie und vor deren Werten. Und die Eltern sind meistens extrem überrascht und extrem überfordert, dass ihr Kind da reingerutscht ist. Und das war immer schon. Und jetzt mittlerweile mit, sagen wir mal, unserer sehr digitalisierten Welt, die für die Jugendlichen noch viel digitalisierter ist als für unsere Generation, geht es viel schneller. Also diese Radikalisierungsprozesse sind zum Teil wenige Wochen, ganz wenige Wochen. Und das ist das, wo man, glaube ich, auch dann irgendwann in der Arbeit mit den Jugendlichen ein bisschen nervös wird, wenn man so das Gefühl hat, wo da fängt man sich noch. Das hat ein Eigenleben. Und gerade dadurch, dass sich das Allermeiste mittlerweile im digitalen Raum abspielt, wo wir keinen Zugriff haben, ist es einfach eine Blackbox.
1: Und wie würden wir oder wo sagt ihr zum Beispiel, wenn du das jetzt auch so ansprichst, das sind Erkennungsmerkmale oder da entscheidet man sich dann doch nochmal genauer hinzuschauen? Gibt es da irgendwie so Aspekte, wo an aufmerksam machen?
0: Ja, also bei Jugendlichen ist es so, dass sie meistens, also die allermeisten treten schon nach außen mit dem, also mit ihren Ansichten, beziehungsweise am Anfang ist es ja auch viel Unsicherheit. Also sie kommen dann mit bestimmten Aussagen oder erzählen mal, ich habe jetzt, mir ist das in meinen Feed reingespült worden. Und da ist es halt das Allerwichtigste, dass man in dem Moment nicht wegschaut und es nicht bagatellisiert, sondern genau das ist dieser Punkt, wo man sagt, gut, da schauen wir jetzt genauer hin. Und zwar nicht nur inhaltlich mit dem Jugendlichen, sondern auf den Jugendlichen. Warum wird dem Designer gespielt? Weshalb schaut er sich das an? Weshalb spielt es überhaupt eine Rolle? Und es sind schon Geschichten, oder man, so klassisch ist schon auch, Jugendliche treten halt auch gern denn sichtbar auf als Angehörige von der Gruppe. Man sieht es am Kleidungsstil zum Teil, manche Dinge, andere auch wieder nicht da. Und im Grunde ist es aber eigentlich auch viel Rückzug. Also Rückzug vor sonstigen Verhaltensweisen und mittlerweile, glaube ich, würde ich ja sagen, also einfach ein Rückzug ins Kinderzimmer. Und das beruhigt oft viele Eltern, weil die Kinder dann nicht ausgehen und sie sich dann, sage ich jetzt mal, in diesen Bildern keine Sorgen machen, weil er geht nicht raus, also kann kein Mist passieren. Naja, doch, weil einfach die Welt sehr offen steht durch das internetfähige Handy, wo ich einfach permanent und unablässig konfrontiert bin. Und die Algorithmen von bestimmten Social-Media-Plattformen funktionieren einfach so, dass ich 3 Sekunden etwas länger anschaue und dann spült es mir meinen Feed zu. Und dann bin ich in der Blasen und in der Blasen kriege ich immer nur die gleichen Antworten auf meine Fragen. Und irgendwann sind es keine Fragen mehr, sondern wird es meine Überzeugung. Und da gibt es keine Kritik, da gibt es nichts mehr, was dem widersprechen könnte. Und deshalb ist es eben extrem wichtig, wenn es irgendwie gelingt, die da rauszuholen. Und deshalb würde ich schon trotzdem sagen, obwohl ich dieses grundsätzliche Social-Media-Verbot für Jugendliche, abgesehen von der Umsetzbarkeit, konzeptuell als sehr schwierig betrachte, dass in einem Einzelfall kurzfristig repressive Reaktion manchmal schon auch was hilft. Aber dann muss ich Alternative bieten. Also ich kann nicht nur das Handy wegnehmen und sagen, ich hole dich jetzt aus dieser Peergruppe, die du dir da online gesucht hast, sondern dann muss ich umso mehr in die Beziehungsarbeit gehen. Dann kann ich nicht allein lassen. Oder sie nicht allein lassen in dem Moment. Genau. Aber das ist viel Arbeit. Viel Hinwendungsarbeit.
1: Also so wie es auf der Z6 Homepage steht, ist die Perspektive vom Z6, dass viele Kinder und Jugendliche unter gewaltvollen und dramatisch wirksamen Bedingungen aufwachsen und hier auch aufgrund von oft massiv eingeschränkten Lebensperspektiven und Handlungsstrategien eine Hinwendung zu extremistischen Ideologien und Weltbildern befördert werden kann. Also was heißt das dann? Also gibt es sozusagen eine gesellschaftliche Verantwortung für Radikalisierung? Müssten wir als Gesellschaft quasi schon früher hinschauen, mehr reagieren? Würdest du sagen, das ist sicher ein Thema, oder es gibt dann quasi ja sehr häufig auch so diese Gegenargumentation von, ja, jetzt wird gesagt, wir haben da alle Mitschuld daran. Würdest du es eher als gesellschaftliche Verantwortung einordnen, dass man sagt, man muss eben da auf junge Menschen schauen und im besten Fall auch schon frühzeitig reagieren?
0: Absolut. Und ich finde, es ist das Nonplusultra ist die gesellschaftliche Verantwortung. Und es muss erkannt werden, dass diese Jugendlichen, ich meine, wir wollen alle eine Perspektive und diese Jugendlichen sind ein Teil unserer Zukunft. Und natürlich geht es darum, denen ein Angebot zu machen und da muss auch investiert werden. Und diese Extremismuspräventionsarbeit ist in Österreich relativ minimal finanziert. Da bräuchte es viel mehr Mittel. Es gibt total viel tolle Leute, die sich total einhauen, aber im Grunde ist es alles zu wenig. Und das ist nur das eine. Also ich finde, gesellschaftliche Verantwortung ist das, dass es einfach eine politische Entscheidung gibt, dass diese Bereiche wirklich extrem gestärkt werden, weil diese Jugendlichen sind da, die werden Erwachsene. Und wenn wir gewaltpräventiv und radikalisierungspräventiv wirksam arbeiten wollen, dann brauchen wir umfassende Angebote. Und da können wir es auch nicht an einer Beratungsstelle auslagern, sondern im Grunde muss man all jene Bereiche, wo diese Jugendlichen normalerweise unterwegs sind, als Player mit einbeziehen. Also da meine ich nicht nur Freizeiteinrichtungen, sondern wirklich auch Schulen. Und auch die Schulen mehr ausstatten, weil natürlich, es wird mittlerweile total viel der Schule übergestülpt, dass sie es richten sollen. Mit welchen Mitteln? Das heißt, da braucht es einfach mittlerweile wirklich auch andere Schwerpunkte. Also 100%ig ja.
1: Jetzt haben wir schon ein bisschen drüber geredet, was quasi so Faktoren sein und eben, wie soll man sagen, so ein bisschen wie Jugendliche da erste Anzeichen zeigen. Was würdest du jetzt einfach Eltern zum Beispiel oder FreundInnen raten, wenn sie Verhaltensänderungen eben bei FreundInnen oder bei ihren eigenen Kindern merken? Sollte man bei jeder Verhaltensveränderung einfach schon einmal wachsam sein oder einfach mal das recht locker nehmen und nur wenn man dann merkt, okay, passt, die Person zieht sich zurück oder ändert vielleicht den Kleidungsstil?
0: Ich meine, nur der Rückzug und nur die Kleidungsstiländerung ist ja mal noch nicht der erste Hinweis. Aber ich würde grundsätzlich sagen, dass die Achtsamkeit schon der Grundsatz in der pädagogischen Arbeit ist, sei es jetzt von einer professionalisierten pädagogischen Arbeit oder auch in der Elternarbeit. Und es gibt da, ich würde die zwei Begriffe gern verbinden, es gibt da lockere Achtsamkeit. Und locker nehmen heißt für mich eben nicht wegschauen, sondern umso mehr hinschauen, je mehr sich jemand zurückzieht. Nona nicht, brauchen Jugendliche Raum, Freiraum zum sich entfalten, aber ich will eine gewisse Entfaltung, die nicht gewaltvoll ist und wo es nicht darum geht, dass ich mich an einer radikalisierten Gruppe anschließe. Das will ich verhindern. Und dementsprechend ist es, glaube ich, immer gut, ein Auge auf die Kinder, auf die Jugendlichen zu haben. Wo treiben sie sich rum? Und ich glaube, das, oder mit wem vor allem? Und was sind da die Inhalte, was wird da geteilt, mit was müssen sie sich auseinandersetzen? Und das ist eine extreme Sisyphos-Arbeit, weil eben, wie gesagt, es ist einfach nicht nur ein analoges Leben, was die Jugendlichen führen, sondern vor allem auch viel ein digitales Leben. Es vermischt sich und in diesem digitalen Leben spielen Erwachsene eine total marginale Rolle. Und da kriegt man ganz viele Entwicklungen einfach gar nicht mit. Also ich glaube, das Schlimmste ist, permanent Jugendliche allein vorm Handy zu lassen. So.
1: Kann man das auch irgendwie sagen, also gerade eben, weil du jetzt da ja den digitalen Raum angesprochen hast, welche Menschen sozusagen da dann diese Inhalte gestalten? Sind das tendenziell auch eher Jugendliche, weil man damit dann Jugendliche gut abholt, oder sind es eher Erwachsene, oder gibt es da gar nicht so viele Informationen dazu?
0: Da müsst ihr jetzt spekulieren, aber was mir vorkommt aus der Praxis ist, dass es schon eher Erwachsene, Einzelpersonen oder vor allem eben Netzwerke sind, die gezielt Jugendliche ansprechen, die sich dann halt einfach jugendkulturellen Sujets auch bedienen und einer bestimmten Sprache, die aber halt auch die Ressourcen und Mittel haben, um das alles gut aufzubereiten und da halt ein ideologisch hohes Interesse haben, Jugendliche irgendwo auch abzuholen und dieser Gruppierung halt auch, also da reinzuziehen und sie für irgendwas zu verwenden. Ja. Und ich denke mal, das Spannendste da, und ich finde ein gutes Beispiel, ist diese, sag ich jetzt mal, recht neue Gruppierung, beziehungsweise das neue Phänomen von diesem nihilistischen Extremismus. Da gibt es verschiedenste Netzwerke und Gruppierungen, aber eine, die halt medial einfach auch sehr viel Aufmerksamkeit gekriegt hat, war diese 764-Gruppierung, die ja 2021 in den USA aufgeploppt ist. Und das war ein junger Erwachsener, der das initiiert hat. Und dann natürlich mehrere Akteurinnen, die sich da angeschlossen haben, und die sprechen wirklich, also das ist konzeptuell einfach tatsächlich so, dass die junge Jugendliche, also ab 10 bis 17 vor allem, ansprechen, um für ihre Ziele zu gewinnen. Und bei diesen nihilistischen oder bei diesen Ausprägungsformen für diesen nihilistischen Extremismus geht es eigentlich wirklich nur um rohe Gewaltanwendung. Also die manipulieren einfach junge Menschen so sehr, dass sie massiv Gewalt gegen sich oder andere anwenden. Also da reden wir tatsächlich von halt Selbstverletzungsgeschichten bis hin Suizidalität, bis Folter und Missbrauch an anderen Kindern und Jugendlichen, die dann eben online gestellt werden. Und damit wächst diese Bewegung denn.
1: Ja, jetzt haben wir diesen Begriff Nihilismus schon gehört, und vielleicht ganz kurz zur Einordnung. Nihilismus bezeichnet ganz allgemein eine Weltsicht, die die Gültigkeit jeglicher Seins-, Erkenntnis-, Wert- und Gesellschaftsordnung verneint. Also umgangssprachlich wird der Begriff Nihilismus verwendet, um eine Verneinung aller meist positiven Ansätze zu beschreiben. Also dieser nihilistische Extremismus ist eine Strömung, wo ganz deutlich die AkteurInnen ein misanthropisches, also ein menschenfeindliches bzw. menschenverachtendes Weltbild vertreten und eben jegliche zivilisierte Gesellschaftsformen verachten und ablehnen und durch kriminelle Handlungen versuchen, bestehende politische, aber auch soziale Strukturen zu stören. Also Gewalt ist in diesem Sinne nicht nur Mittel zum Zweck, sondern oftmals auch der Zweck selber. Um das sozusagen nochmal ergänzend einzuordnen. Wenn ich jetzt selber Jugendliche wäre, ist bei mir auch schon eine Zeit her, aber wenn ich jetzt als jugendliche Zuhörerin von dir das so mitkriege, okay, es gibt Social-Media-Plattformen, wo einfach sehr viel Radikalisierungstendenzen oder Radikalisierungen vorgenommen werden. Was sollte mich denn skeptisch machen, wenn ich da in so Social-Media-Bereichen unterwegs bin? Gibt es da irgendwas, wo mir als Jugendliche sozusagen auch schon die Alarmglocken schrillen sollten, oder wo ich dann vielleicht einmal mich an wen wenden sollte, wenn es mir meinen Feed vollspült?
0: Also das ist das Perfide, dass es, glaube ich, oft einmal für Jugendliche gar nicht so klar erkennbar ist, was ist denn da das, das Gewaltvolle an diesen Aussagen oder dieses Extremistische an diesen Aussagen. Weil es sind sehr schnelle Videos, gut aufbereitet, und ich meine, im Grunde, es gibt natürlich, man kann sich auf Hashtags stürzen. Im Grunde, glaube ich, wenn man merkt, es kommt vom gleichen extrem viel. Und es wird dann eben eine gewaltvolle Sprache verwendet die ganze Zeit. Und es geht gegen bestimmte Gruppen. Und dann, glaube ich, würde ich hellhörig werden. Also das sind so diese zwei Geschichten, wenn es darum geht, es gibt klare gut-böse Dichotomien und es gibt überhaupt keine Grauzone mehr und es wird werden Existenzrechte von Menschen oder Gruppen in Frage gestellt. Das wäre das, wo ich sagen würde, okay, da wird es schwierig. Genau, ist jetzt nicht sehr jugendsprachkonform, was ich gerade gesagt habe.
1: Du kannst gerne nochmal jugendsprachkonform sagen.
0: Ja, weil ich glaube, wenn man in Frage stellt, dass ein Mensch auf der Welt sein darf und dass er leben soll, dann wird es extrem schwierig und dann würde ich mich, glaube ich, immer an ein gutes Ansprechsystem wenden. Und ich denke, das ist halt das Wichtigste. Es haben nicht alle Jugendlichen aufgeklärtes, kritisches, zugewandtes Elternhaus oder ein Familiensystem, wo sie sich hinwenden können. Und deshalb mein Plädoyer ist ja wirklich genau das, was du mir vorher gefragt hast. Es muss wirklich dieser Bereich, wo Kinder und Jugendliche aufwachsen, was bedeutet Freizeiteinrichtungen, Schulen etc., der muss einfach gut ausgestattet werden, dass es da Vertrauenspersonen denn auch geben kann, die sich die Zeit nehmen können, für die Jugendlichen genau diese Ansprechpersonen zu sein. Und da wird eh schon viel getan. Es gibt jetzt gerade in Innsbruck an sehr, sehr vielen Schulen eine sehr gut aufgestellte Schulsozialarbeit, wo Schulsozialarbeiterinnen einfach genau auch für solche Fragen ja zur Verfügung stehen. Aber da braucht es einfach ein umfassendes Angebot, das die Jugendlichen erkennen. Und wo sie ja wissen, da passiert ihnen nichts, das ist jetzt noch, da bin ich noch nicht in irgendeinem rechtlichen Konflikt, sondern da geht es jetzt nur mal darum, dass ich inhaltlich über diese Geschichten rede, weil wir arbeiten alle nach einem Vertrauensgrundsatz, was bedeutet, das geht nicht raus.
1: Jetzt haben wir eben schon ein bisschen gehört, also es passiert quasi im Z6 im Rahmen von der offenen Jugendarbeit, also das heißt innerhalb von den Öffnungszeiten des Jugendzentrums, dass da schon radikalisierungspräventiv gearbeitet wird. Es gibt aber auch eben diese Beratungsstelle, über die wir anfangs geredet haben. Was genau passiert denn in dieser Beratungsstelle?
0: Naja, de facto, die Beratungsstelle ist auch ein Teil, also zum einen ist es ein Teil des Jugendzentrumsangebot, weil sie jederzeit erreichbar ist zu den Öffnungszeiten des Jugendzentrums. Es läuft quasi parallel. Wir haben drei Beraterinnen im Z6 angestellt, die parallel offene Jugendarbeit und Jugendberatung gemeinsam machen. Das heißt, mit jedem kleinen Anliegen kann man jederzeit im Café irgendwen vor die Leute anreden. Und je nachdem, wie man will, schafft man dann halt ein Setting, wo man unter vier Augen reden kann oder wo man Freunde mitnehmen kann in die Beratung. Einfach egal welches Thema, mit welchem Thema die Jugendlichen ankommen, dafür ist jemand da und hat ein offenes Ohr und hilft einem damit, besser umzugehen und Lösungen zu finden, dass es aushaltbarer wird oder dass es vielleicht sogar aufhört. Und das Zweite ist eben das Beratungsangebot mittlerweile auch für ein System im Außen, weil eben, oder wenn man so davon ausgeht, dass man halt nicht nur ja, direkt am Jugendlichen im Jugendzentrum arbeiten kann, sondern einfach sein System mit einbeziehen muss, muss man einfach auch, wenn es möglich ist, die Familie ein bisschen in die Arbeit mit einbeziehen. Und dafür sind wir dann halt auch da, wenn besorgte Eltern einfach kommen und bestimmte Dinge einfach abklären wollen. Und was kann man tun bei meinem Kind, dass er halt wieder Alternativen sieht, dass er Perspektiven sieht und dass er sich einfach da wieder ein bisschen wegwendet. Und das andere ist eigentlich viel Systempartnerinnenberatung. Also andere Einrichtungen, die mit Jugendlichen arbeiten, vor allem im Wohnkontext, da einfach zum Schauen. Oder wie kann man sie da gut begleiten, dass die Jugendliche oder der Jugendliche wieder gut stabilisiert wird und wieder Alternativen sieht. Genau.
1: Das heißt aber auch, wenn das jetzt Eltern zum Beispiel sein oder Erziehungsberechtigte, dann muss das Kind nicht Besucherin im Jugendzentrum sein.
0: Nein, das trennen wir auch. Also ich würde jetzt sagen, eine Beraterin, die mit der Jugendlichen arbeitet, arbeitet grundsätzlich nicht mit den Eltern, weil man da halt einfach auch zum Teil einen Parteilichkeitskonflikt hat. Und es gibt noch ein zweites Angebot in Innsbruck von der Extremismusberatungsstelle. Das ist das Zentrum für Beziehungs- und Familienberatung in Innsbruck. Und die machen Extremismusberatung mit betroffenen Eltern. Auch schon seit 10 Jahren, die existieren gleich lang wie mir. Die haben jetzt kein Angebot für Jugendliche, aber sie haben das Angebot in der Elternarbeit.
1: Radikalisierungsarbeit in der offenen Jugendarbeit. Ist das eine Besonderheit vom Z6 oder machen das andere Jugendeinrichtungen oder andere Einrichtungen der offenen Jugendarbeit auch?
0: Ich glaube, es ist insofern eine Besonderheit, dass wir einen ausgewiesenen Schwerpunkt haben. Was ich schon sagen würde, ist, dass Jugendzentren über ihre Angebote der Freizeitarbeit sehr, sehr vieles abfangen, weil es einfach oft schon sehr gewaltpräventiv wirkt, weil die Beziehungsarbeit das Nonplusultra in der offenen Jugendarbeit ist und auch die Perspektivenarbeit. Das heißt, dementsprechend wird da sehr, sehr viel geleistet. Einen ausgewiesenen Schwerpunkt, dass man wirklich sagt, man macht ganz spezifische Projekte und man beratet auch fachlich dahin, gibt es jetzt in unserem Umfeld jetzt eigentlich so in Tirol meines Wissens nach nicht. Wobei es spannend ist, in dieser Extremismuspräventionsarbeit weiß man oft von vielen Angeboten nicht. Das, genau. Also das ist ganz interessant, dass auch wir da, da gibt es eine Radikalisierungsvernetzung auf Ebene, also quasi über ganz Tirol drüber gespannt, wo verschiedenste Akteurinnen aus der Sozialarbeit, aber auch vom Land Tirol mit dabei sind. Und es ist immer wieder spannend, wie viele neue Angebote denn doch immer wieder aufploppen. So über Österreich gedacht, ja.
1: Jetzt hast du ja eh schon ein spannendes Stichwort auch erwähnt. Wenn man jetzt eben, also bei Prävention geht es ja quasi immer um das davor. Also ich versuche vorher was zu machen, dass es gar nicht so weit kommt. Mhm. Gibt es dann aber auch Arbeit mit eben schon radikalisierten Jugendlichen?
0: Ja, das ist tatsächlich ein Brachland in Westösterreich. Es gibt es in Ostösterreich gibt's den Verein D-Rat, der das vor allem für, oder ich weiß nicht ausschließlich, aber ich weiß vor allem für im Bereich islamistische Radikalisierung anbietet und die da große Expertinnen sind und da super Arbeit leisten. Vergleichbares gibt es bislang meines Wissens in Westösterreich nicht. Es gibt natürlich von Neustart Angebote in der Deradikalisierungsarbeit. Und nach, sage jetzt mal, wir sind jetzt 11 Jahre im Feld, irgendwann kommt es dahin, dass man einfach auch mit Jugendlichen arbeiten, die bereits einiges durch haben auf der Ebene. Also wo es einfach auch schon Verurteilungen gegeben hat und wo es tatsächlich darum geht, sie irgendwo rückzuführen in eine menschenfreundlichere Ideologie. Und das ist natürlich die Herausforderung in der offenen Jugendarbeit, weil unsere Prinzipien sind, also eines unserer Prinzipien ist die Freiwilligkeit. Das bedeutet, wir können und wollen konzeptuell auch nur mit jenen Jugendlichen arbeiten, die sich dafür entscheiden, bei uns zu sein, mit uns in Beziehung zu treten und auch kritisch darauf was hinzuschauen. Also das ist der wenigste Punkt, weil das gelingt meistens über die Beziehungsarbeit, dass man sie da irgendwo erreicht. Aber was wir nicht machen, ist ein Gruppenangebot mit 8 Terminen, wo jemand verpflichtet wird, die Radikalisierungsprogramm mitzumachen. Das widerspricht dem Konzept in der offenen Jugendarbeit.
1: Du hast jetzt ja gerade gesagt, ich bin davor drauf gekommen, weil du das Wort Exekutive, also auch die Polizei ins Spiel gebracht hast. Und jetzt auch das Thema der Verurteilungen. Gibt es quasi eigene Verurteilungen im Kontext von Radikalisierungen?
0: Ja. Also der Terrorparagraph, das ist der 278a beispielsweise. Also da gibt es schon mehrere und dann halt verbotsgesetzliche Geschichten, ja. Ja, genau.
1: Und die Jugendlichen kommen aber quasi proaktiv dann zu euch ins Jugendzentrum oder in die Beratungsstelle. Also jetzt nicht nur quasi die, die bereits verurteilt worden sind, sondern allgemein auch Jugendliche, die mit Radikalisierung von Radikalisierung betroffen sind, weil das zeigt ja schon auch, dass sie was suchen,
0: ja,
1: oder?
0: Ja, und das ist, glaube ich, die Grundvoraussetzung. So diese Anerkennung bei den Jugendlichen selber, dass diese Abbiegespur vielleicht doch nicht die richtige war. Und dann gelingt da die Radikalisierungsarbeit. Wenn ich hundertprozentig immer noch davon überzeugt bin, dass mein Weg der richtige ist, ist es vergebene Liebesmühe tatsächlich. Also meiner Erfahrung nach. Vielleicht gelingt es in Einzelfällen, aber das Große, also da hole ich fast niemanden ab. Und was wir schon haben, also wir haben auch Fälle betreut, da kann man jetzt nicht von einer Zuweisung sprechen, aber die schon die Empfehlung bekommen haben von der Exekutive, weil sie jugendlich waren, dass sie sich doch einmal ans Z6 wenden sollen. Und diese Art von Kooperation hat sehr, sehr gut funktioniert. Also da gibt es auch bei der Exekutive einfach eine sehr progressive Kräfte oder mittlerweile eine sehr progressive Ausrichtung da auch eben mehr hinzuschauen, oder da geht es jetzt gar nicht einmal um diese ganzen strafrechtlichen Verurteilungen, das ist natürlich der Teil, den sie machen, aber auch dahin, wie kann man diesen Jugendlichen sozial wieder gut andocken, dass es nicht nochmal passiert.
1: Und gibt es, also ich nehme mal an, für Jugendeinrichtungen zumindest meines Wissens nach fast immer Altersgrenzen für eben eure Angebote?
0: Ja, also wir haben de facto zwei Altersgrenzen. Wir haben so diese Altersgrenze fürs Jugendzentrum, wo wir Menschen ab 12 bis 21 betreuen. In der Jugendberatung haben wir einen sehr weiten Jugendlichkeitsbegriff. Da geht es bis 30. Darüber hinaus, denn natürlich auch eben erwachsenes Bezugssystem von den Jugendlichen, haben wir einmal jemanden da, der 57 ist. Genau. Aber das ist dann wirklich nur Beratungsstelle, aber diese Angebote der offenen Jugendarbeit kann jeder Jugendliche ab 12 bis 21 komplett frei nutzen.
1: Davor hast du nämlich auch erwähnt, wegen diesen nihilistischen Radikalisierungen. Ich glaube, du hast ja gesagt, ab 10 Jahren sogar schon. Mhm. Gibt es für so junge Menschen, also quasi unter 12-Jährige, dann auch noch irgendwelche Möglichkeiten, wo man sich hinwenden kann, beziehungsweise vielleicht auch das Umfeld?
0: Also ich würde jetzt sagen, beratungsstellenmäßig absolut natürlich. Also da würde ich jetzt die Grenze bei 12 total unterschreiten, wenn ein 9- oder 10-Jähriger betroffen ist, nun auch nicht. In der offenen Jugendarbeit gibt es auch einzelne Jugendzentren, die mit Kindern und Jugendlichen ab 10 arbeiten, jetzt Z6 nicht, weil wir einfach eine sehr breite Altersspanne haben und viele Menschen betreuen, die halt auch schon über 17, 18 sind und da dann der Spagat zwischen den Ansprüchen der Altersgruppen doch ein sehr großer wird.
1: Habe ich das richtig verstanden? Du hast davor gesagt, dass quasi die Zahlen nicht angestiegen sind an...
0: Naja, die Zahlen an tatsächlichen Anschlägen sind nicht angestiegen. Die Zahlen derer, die sich radikalisiert haben, ich glaube, das kann man gar nicht messen, weil die Dunkelziffer derart hoch ist. Messbar ist das, was öffentlich auftaucht und wo es eine polizeiliche Statistik dazu gibt. Aber wie viele Jugendliche sich radikalisieren, also ich kann da keine verlässliche Zahl nennen, das wäre brutal ins Blaue geraten.
1: Aber es ist ja jetzt gerade auch der Bericht auserkennen, dass sich die rechtsradikalen Straftaten, wenn es das richtige Wort ist,
0: glaube ich, haben wir.
1: Auf jeden Fall massiv gesteigert hat, und das hast du ja davor auch schon erwähnt, dass sich sozusagen da auch was in Radikalisierungsberatung oder Prävention verschoben hat.
0: Ja.
1: Ist das auch wirklich ein Thema, das man in Tirol merkt?
0: Ja, das absolut. Und ich meine, ich denke mir, das hat halt alles mit den letzten politischen und gesellschaftlichen Entwicklungen zu tun. Ich meine, ich bin froh, dass man es nur als Rechtsextremen oder als Rechtsextremismus auch auslegt, ganz vieles, was passiert. Vieles ist sehr normalisiert worden an dem, was sagbar ist, an dem, was machbar ist in dem Bereich. Aber ja, und man, das, was halt schon so auch interessant ist, was sich eigentlich in den letzten Jahren so aufgetan hat, ist diese absolute Wechselbarkeit, vor welche Ideologie ich mich anschließe. Also es gibt einfach wirklich Jugendliche, die machen da so ein Extremismus-Hopping. Also da starte ich mit, ich wende mich zu islamistischen Ideologien hin, dann wechsle ich mal zum Rechtsextremismus, weil einfach das auch irgendwo ein Hufeisen ist, wo es wieder zusammengeht. Und da gibt es einfach sehr, sehr viele gemeinsame Feindbilder. Also zum einen ist es einfach ein massiv misogynes Weltbild. Also der Antifeminismus ist das Schmiermittel aller extremistischen Ausprägungsformen. Antisemitismus, Homo- und Transphobie, und da kann man sehr, sehr viele Parallelen einfach ziehen. Also von dem her, das ist so der spannende Punkt, dass sich einfach auch vieles mittlerweile überschneidet und wie so ein Schulterschluss ja auch passiert. Also was ja auch schon in den letzten Jahren bei bestimmten Demonstrationen sehr sichtbar worden ist, dass einfach islamistische Gruppierungen gemeinsam mit rechtsextremen Gruppierungen demonstrieren gehen. Spannende Entwicklung. Also vor 10 Jahren hätte man das nicht prophezeit. Aber eigentlich ist es ideologisch logisch.
1: Schöne Formulierung. Weil du das jetzt auch so erwähnt hast, ihr arbeitet ja dann auch mit unterschiedlichsten Jugendlichen. Gibt es da dann auch Konflikte quasi innerhalb der Jugendlichen?
0: Betreffend welche extremistische Ideologie jetzt die bessere ist, nein, das nicht. Also so weit geht es jetzt zum Glück nicht, aber es gibt natürlich extrem viele Konflikte zwischen den Jugendlichen, wobei ich ja sagen würde, dass gerade Jugendzentren solche Orte sind, wo sich dann einfach bestimmte Gruppen und Freundeskreise ein bisschen dominant ansiedeln für gewisse Zeit und dann wachsen sie wieder raus, wo jetzt sicher nicht immer alles abgebildet wird. So. Also da suchen sich einfach Gruppen einen Raum und die nutzen den denn und besetzen den denn und machen den wahrscheinlich auch für andere Gruppierungen wieder zu. Ich bin jetzt seit 12,5 Jahren in der offenen Jugendarbeit, ich habe einige Generationen unter Anführungszeichen an Jugendlichen auch durch und sehr viele Themen, vieles wiederholt sich, manches ist neu, aber jetzt, dass es einen Ideologiekonflikt gegeben hat zwischen Islamismus, Rechtsextremismus oder anderen Formen, das hätte die tatsächlich so jetzt nicht erlebt. Ne?
1: Und so ganz grundsätzlich gibt es, weil du jetzt auch gesagt hast, es gibt immer neue Themen, weil ja häufig formuliert wird sozusagen eben die jungen Menschen und es wird alles so viel schlechter. Gibt es tatsächlich neue Herausforderungen in der Jugendarbeit, die jetzt in deiner Zeit über 10 Jahren?
0: Und da würde ich wieder sagen, weil du mir ja vorher über diesen nihilistischen Extremismus geredet hast, es ist der Nihilismus tatsächlich. Und es ist eine massive Perspektivenlosigkeit und wirklich, also bei sehr jungen Jugendlichen, das denn in einem massiv selbstverletzenden Verhalten auch mündet, vor extremem Drogenkonsum, gepaart mit, bis hin zu Suizidalität, schlimme Videos, Verfolterungen, also da mischt sich dann auch vieles zusammen und das, was schon also neu ist, ist die Wucht und die Gewaltbereitschaft in einigen oder für einige Jugendliche und wirklich dieses kein Respekt vor dem eigenen oder vor dem anderen Leben und grenzenlose Gewalt. Also das, muss ich sagen, ist ein neues Phänomen, mit dem die offene Jugendarbeit momentan konfrontiert ist. Was merkbar war, ist, dass nach der Corona-Pandemie, also ich würde sagen, das hat 2022, 2023 denn tatsächlich angefangen. Wir haben über die Corona-Pandemie, da muss ich vielleicht ein bisschen vorgreifen, wir haben eigentlich eine Generation an Jugendlichen im Jugendzentrum verloren. Also damals, sage ich jetzt mal, die 2020 und bis 2022 zwischen 12 und 14 waren, haben nicht angedockt an den Angeboten der offenen Jugendarbeit, auch später nicht. Das heißt, da ist einfach auch was verlustig gegangen und jene Jugendliche, die jetzt danach reingekommen sind, was wir da schon merken, ist ja eben eine noch stärkere Perspektivenlosigkeit, was einfach durch diese gesellschaftlichen Krisen auch total verstärkt, wenn nicht ausgelöst wird. Oder? Es sind einfach Kinder und Jugendliche, die während der Pandemie groß geworden sind, die eingesperrt waren im Kinderzimmer, die Kopiergruppe, keine Freunde oder halt nur irgendwie im digitalen Raum sich irgendwie austauschen haben können, denen sind ganz, ganz, ganz wichtige soziale Erfahrungen genommen werden. Worden. Im Nachhinein muss ich ja sagen, das war, glaube ich, eine der massivsten Entscheidungen, die Kinder und Jugendlichen so lange aus diesen Schulen rauszunehmen. Und den Preis zahlen wir jetzt, den zahlen diese Jugendlichen, weil einfach die soziale Anschlussfähigkeit sich nicht bei allen, aber bei vielen einfach nicht ausentwickeln hat können. Und natürlich, wir leben in einer krisenhaften Welt. Mir ist manchmal lieber, ich schaue mir die Headlines der Zeitungen nicht an, wenn man denkt, oh Gott, schon wieder die nächste Krise und das ist schlimm. Aber es ist, wir haben politische Krisen, der Rechtsextremismus erstarkt, wir haben seit Jahren eine Klimakrise, wo eigentlich, wenn ich 14, 15 wäre, immer denke, naja, für was mache ich das Ganze? In 20 Jahren existiert diese Welt schon nicht mehr. Also komme ich hin zu einem vermeintlichen Nihilismus denn irgendwann. Und das andere ist einfach überall herum. Und immer näher an Europa explodieren die Kriege. Wir arbeiten jetzt auch viel mit Jugendlichen, die eben Familien haben, die in diesen Kriegsgebieten leben oder die daher geflüchtet sind. Und all das ist ein Konglomerat an Verzweiflung und Hoffnungslosigkeit, das dann eben in einer, nicht um, also da würde ich sagen, der Begriff Perspektivenlosigkeit reicht schon immer, sondern es ist eine Lebensmüdigkeit. Und das legt sich wie eine Glocke über bestimmte Jugendliche drüber, absolut. Die es wahrscheinlich in anderen Kontexten früher auch schon schwer gehabt hätten, aber da habe ich so das Gefühl, da kommt man auch mit vielen Versuchen und Angeboten gar nicht mehr an, weil die Jugendlichen keine Hoffnung mehr haben. Und das ist neu. Aber ich denke mal so, was man, glaube ich, anerkennen muss als erwachsene Mehrheitsgesellschaft ist, dass die Jugendlichen eben nicht in der Blase aufwachsen und dass all unsere Entscheidungen diese nächsten Generationen einfach massiv beeinflussen und dass deshalb diese Verantwortung, diese gesellschaftliche Gesamtverantwortung besteht, diesen Jugendlichen auch ein Umfeld zu schaffen, wo sie gesund groß werden können. Und natürlich, man kann die Welt und ihre Krisen nicht verändern, aber man kann sehr wohl die schönen Sachen auf dieser Welt da betonen und kann daran arbeiten, dass man einfach Hoffnung irgendwo erschafft und sei es drum, dass ich mir den halt mit einem Einzelnen einmal hinsitze und irgendwas Schönes mache an dem Tag. Und das, glaube ich, wäre also dieser Rat an die Eltern von mir, nicht wegschauen, mehr Zeit mit den Jugendlichen verbringen, auch wenn sie signalisieren, ich habe eigentlich überhaupt keinen Bock auf die. Aber im Grunde jedes Kind, die allermeisten Kinder und Jugendlichen haben ein hohes Interesse in den Augen ihrer Eltern, was wert zu sein und wichtig zu sein. Und manchmal braucht es ein bisschen mehr Effort von Elternseite oder von Erwachsenenseite. Jeder, der mit Jugendlichen was zu tun hat. Und ich glaube, das ist unsere aller Verantwortung, dass wir da mehr hinschauen und über unsere Grenze auch drüber gehen und diese Schamgrenze, kann ich das jetzt, soll ich das jetzt, mach einfach. Das Schlimmste ist, dass ich in eine kurze Ablehnung reinrennst und probierst es morgen wieder.
1: Ja, dann waren das jetzt wunderbare Abschlussworte.
0: Kurven nochmal gekriegt.
1: Also jungen Menschen Hoffnung geben und sich mit ihnen beschäftigen.
0: Ja, sie nicht allein lassen.
1: Genau. Und ihnen zuhören und sie ernst nehmen.
0: Genau.
1: Ja, danke dir, Eli, fürs Dasein heute in der Sendung und für deine Perspektiven und auch die sozusagen Information rund ums Z6 und die Radikalisierungsprävention. Und alle Informationen rund um das Z6 gibt's natürlich auf der Homepage unter www.z6online.com. Also dort sind sowohl die Infos zum Jugendzentrum und die Öffnungszeiten, aber auch die Beratungsoptionen, auch gleich mit Telefonnummern und Angabe von Uhrzeiten für eben Beratungen, also für Jugendliche innerhalb der Öffnungszeiten und für sozusagen angehörige Personen gibt es spezielle Tage und natürlich auch jegliche Infos rund um Projekte oder auch zur Geschichte und dem Verein vom Z6 sind auf der Homepage zu finden. Wer noch mehr hören will zum Jugendzentrum Z6 und der Entstehungsgeschichte, kann sich auch die Sondersendung Z6 Stadtspaziergang im Cultural Broadcasting Archive anhören, die im Rahmen des 50-jährigen Jubiläums entstanden ist, wo eben bei einem Stadtspaziergang wichtige Orte im Kontext der geschichtlichen Entwicklung des Z6 besucht worden sind und ganz viele inhaltliche Themen auch besprochen werden. Oder natürlich gibt es auch die Sendungen aus dem Jugendzentrum Z6 selbst zum Nachhören als Podcast im CBA. Unter Radio Z6 sind diese zu finden. Auch diese Sendung gibt es wie immer zum Nachhören in der Radiothek der Freien Radios Österreich unter www.freie-radios.online oder im Cultural Broadcasting Archive unter www.cba.media. Vielen Dank fürs Zuhören. Das war das politische Gespräch mit Elisa Dörler-Eli von der Extremismusberatungsstelle des Z6 auf Freirad, Freies Radio Innsbruck. Und wir hören uns wieder am zweiten Dienstag im September mit einer neuen Ausgabe des politischen Gesprächs. Am Mikrofon verabschiedet sich Carmen Herrmann und Eli Dörler.
0: Danke, ciao.
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1: 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Marina Gollner begrüßt Sie ganz herzlich zu einer Lesung und einem Gespräch mit dem österreichisch-taiwanesischen Autor Jimmy Brainless anlässlich der Buchpräsentation Im Spiegel der Ahnen, erschienen im Müri-Salzmann Verlag 2025. Der Ostasien-Spezialist Frank Kraushaar hat mit dem Autor über die realen Hintergründe in Taiwan und über die Entstehung und Entwicklung dieses austro-taiwanesischen Familienepos gesprochen. Ich wünsche Ihnen dazu interessante 50 Minuten.
2: Ja, willkommen. Und ich würde mit einer Textstelle gleich am Anfang des ersten Bandes starten. Das Kapitel heißt Am Anfang der Durchforstungen. Weit, weit oben, wo die Zweige in Spitzen auslaufen, habe ich mich in einer Verästelung unseres Familienstammbaumes eingenistet und versuche, Bericht zu erstatten. Mit einer Distanz, die mich wie einen Unbeteiligten in Schutz nehmen soll. Da die meisten Verwandten meinem Ergründungsdrang nur wortkarg begegnen, bleibt mir nichts anderes übrig, als zu raten und zu kombinieren, was mich zu der Person gemacht haben könnte, deren Existenz ich gegenwärtig auszusitzen habe. Weil, genauso wie meine Schwester Lupida, zwischen zwei Kulturen aufgewachsen, fühle ich mich oft deplatziert und nirgends ganz zugehörig. Die Heimat unserer Mutter ist durch zahlreiche Länder von der unseres Vaters getrennt. Viel früher ist diese Entfernung nur mit dem Schiff und der transsibirischen Eisenbahn zu bewältigen gewesen. Heute gibt es direkt Flüge ab Wien, um innerhalb eines Tages auf Formosa zu landen. Was die Sache, ehrlich gesagt, nicht leichter macht. Wir Kinder sind dem ständigen Vorwurf der Familien ausgesetzt, jeweils zu kurz an einem Ort zu verweilen. Dem Tauziehen nicht unähnlich, man wäre überrascht, wie oft es dabei zu Amputationen der Gliedmaßen, sogar zu tödlich endenden Seilrissen kommt, zerren uns zwei Familienhälften in entgegengesetzte Richtungen. Während Lupida schnell die Vorzüge des Westens zu genießen gelernt und sich dem familiären Tauziehen entzogen hat, ist mir ein ständiges Wippen von der einen auf die andere Seite in die Wiege gelegt worden. Weder das Hier noch das Dort will mir geeignet fürs Sesshaftwerden erscheinen. Bin ich an dem einen Ort, lockt der andere. Lupida schimpft deswegen, weil man sich so nichts Anständiges aufbauen kann. Ich stimme ihr zu und weiß es trotzdem nicht besser zu machen. Bin mir unsicher, wo ich andocken soll. Bin mir überhaupt unsicher, was ich mit mir anstellen soll. Meine sogenannten Talente bleiben erbärmlich mittelmäßig. Da ist nichts, was meinen Fokus für längere Zeit ruhig halten könnte. So viele erste Sätze und ins Ohr kriechende Melodien, so viel halbgares, angeschnitztes, tongeformtes, so oft Leinen bekleckert, dann Leine gezogen. So viel, die Luft ist draußen, so viel von vorne anfangen, dass ich einzig darin gut geworden bin. Ankerlos treibe ich. Drum, jedes Mal, wenn der Himmel tränt und das Wasser nicht abrinnt, stehe ich über Pfützen gebeugt und versuche, aus meiner Reflexion schlau zu werden. Mal starre ich in die Wasserlandschaft, die Taifune hinterlassen haben, mal in jene, die die Schneeschmelze gebildet hat, und glotze mir mit Hilfe meiner Spiegelung die Vergangenheit lebendig. will endlich wissen, wen ich vor mir habe. Suche einen Knotenpunkt. Verspielt legt mir die Pfütze die ernsten Züge des Großvaters Lin an und ich sehe ihn als ehrgeizigen und respektierten Direktor einer Volksschule nahe Tainans, der im Streben nach Korrektheit die roten Taschen der Lehrenden

0: bringen ihm kleine Geschenke und ehren ihn auf eine Weise, die sich unser Großvater von seiner Familie auch erwartet. Ihr deshalb sogar vorwirft, dass sie ihn schlecht behandelt. Meines Standes unwürdig, klagt er dann, lässt Unmut aufkeimern, den ich oft genug durch die Pfütze zu spüren bekomme. Gibt seiner Wut auf Dinge, die er in seinem Arbeitsleben nicht durchzusetzen vermag, in cholerischen Ausbrüchen innerhalb seiner Familie ein Ventil. Man könnte sagen, unser Großvater, von uns Enkeln je gerufen, ist ein Wasserkocher, der sich im Laufe des Tages immer stärker erhitzt und zu Hause einen brodelnden Zustand erreicht, um schließlich in seiner nächsten Umgebung unkontrolliert Dampf abzulassen. Stirbt ihm nicht deswegen die eigene Frau kurz nach ihrer Pensionierung weg? Springt ihm nicht deswegen der eigene Sohn in den Ozean? Die Pfütze wirft Bläschen. Zum einen Teil ist es Jeje zu verdanken, zum anderen der klammernden, gar umrankenden Mentalität der Formosa, dass unsere Mutter Anfang 20 trotzig ihren Koffer packt und der Musik wegen nach Wien zieht. Der Musik und der Freiheit wegen. Amar, unsere Großmutter, hat ein Herz aus Harz. Es haftet unermüdlich. Trotzdem hat sie zuerst erkannt, dass ihre Tochter, unsere Mama, noch weiter von sich wegdrängt, wenn sie sie nicht ziehen lässt. Während Jeje, immer grün hinter den Ohren, noch damit beschäftigt ist, unserer Mutter eine rote Tasche in Form eines Autos anzubieten, wenn sie zu Hause bleibt, hat Amar schon ihre Ersparnisse gebündelt, um der Junior College Absolventin ein Studium in Wien zu ermöglichen. Nachdem unsere Mutter nach Wien gezogen ist, hat Amar zwar ihre beiden Söhne noch um sich, die einzige Tochter im Ausland geht ihr aber nicht aus dem Kopf. Die einzige Tochter ganz allein in einer fremden Stadt. Da verdonnert sie ihre zwei Söhne ebenfalls zu einem Studium in Wien. Der ältere, Han Jie, hält so lange durch, bis unsere Mutter und unseren Vater vergeben und mit Lupida schwanger ist. Der Jüngere, Han Jun, bleibt, bis die Knospen erneut treiben und ich, wenige Jahre später, als Simon Limone das Licht der Welt erblicke und meine Ankunft herausbrülle. Danke.
1: Ich darf mir vielleicht mal eine ganz schlichte oder auch naive Frage zum Anfang herausnehmen zu dem Stück, was gerade vorgelesen wurde. Formosa. Ne? Was bringt Simon dazu, gerade über Formosa zu sprechen und nicht über Taiwan?
0: Formosa kommt ja eigentlich von den Portugiesen, die mal vorbeigesegelt sind an der Insel und dann ausgerufen haben, Illa Formosa. Ich würde so flapsig, ach du schöne Insel, ach schöne Insel irgendwie so übersetzen. Simon verwendet Formosa in diesem Text, da vor allem deswegen, um auch diese europäische Perspektive mit reinzunehmen, weil auch immer klar ist, dass er und Lupida im Westen aufgewachsen sind und ihre Sichtweise auch immer eine westliche Perspektive beinhalten werden. Und deswegen ist die Wahl auf Formosa gefallen, um das so ein bisschen mit hineinzubringen. Mhm. Ja.
1: Also jetzt haben wir gerade, die erste Lesung war ja ein wenig sozusagen als Einführung auch herausgewählt, ein Stück vom Anfang des ersten der beiden Bücher. Wenn man die Bücher liest, dann merkt man sehr stark, dass zwischen den beiden Teilen der Familie des Simon und auch den Orten, an denen diese beiden Teile sozusagen der Familie beheimatet sind, fast, aber nur fast natürlich eine Art Beziehungslosigkeit und in dem Sinne auch so ein Ungleichgewicht dominiert. Mhm. Fast deswegen, weil natürlich die Beziehung durch die beiden Eltern gegeben ist. Und dann fällt dann auch auf, jetzt eben um ganz anfangs mal über die beiden Bücher im Gesamtkontext zu reden, dass wir am Anfang, ich glaube, es wurde auch vorgelesen, da die Rede davon ist, dass die Familien den Kindern, also der Lupida und dem Simon, vorwerfen, dass sie immer zu wenig an dem einen Ort sind. Aber dann entwickelt sich die Gesamterzählung dahin, dass es

0: am Ende dazu kommt, dass die Großväter angeklagt werden. Ja. Deshalb stellte sich mir im Resümee, im Rückblick auf beide Bücher die Frage halt, welche Gerechtigkeit ist es, die nach der Simon sucht, die ihn umtreibt?
1: Ja, ich glaube, grob gesagt gibt es eine große Schuldfrage in diesen zwei Büchern. Und durch das Eintauchen in die Vergangenheit setzt sich Simon sehr stark mit dieser Schuldfrage auseinander und auch inwiefern ihn das definiert oder wie ihn das ausmacht oder wie ihn das geprägt hat. Und diese Gerechtigkeit oder diese Pfützen, das Pfützengericht, das dann einberufen wird, birgt dann ja eigentlich auch eine große Wahl für den Simon oder eine große Entscheidung, ob er nicht auch die Möglichkeit hat, nicht Opfer seiner Geschichte zu sein, sondern ob er nicht auch sein Leben selbst in die Hand nehmen kann und etwas Eigenes daraus machen kann und sich nicht immer auf seine Großeltern ausreden kann, die die Eltern so und so behandelt haben, sodass die Eltern dann Simon und Lupida so behandelt haben. Und ich glaube, das ist so, ich sehe die zwei Bücher auch ein bisschen als Entwicklungsroman, so im Großen und Ganzen irgendwie. Und das ist so eine Entwicklung, die der Simon durchmacht, dass er am Ende, nachdem er in diese ganzen Geschichten eingetaucht ist, sich auch entscheiden muss, was er jetzt mit diesen ganzen Eindrücken und Erlebnissen macht und inwiefern ihn das weiterbringt auch.
0: Ich denke, wir sollten vielleicht jetzt auch übergehen zur nächsten Textstelle.
1: Ja, klar. Ja. Genau, also wir machen einen Sprung. Am Ende des ersten Kapitels sind ja die beiden Onkel erwähnt worden, die verdonnert worden sind, auch in Wien studieren zu müssen. Und wir schauen uns jetzt mal an, wie es einen dieser beiden Onkel in Wien ergeht, nämlich den Han Jie. Ich sehe Han Jie in Wien. Regelmäßig werden im Namen von Personen aus der formosianischen Community genannt, auf die er ein Auge werfen soll. Nur ein paar Beobachtungen sind zu notieren. Vor allem systemkritische Bemerkungen soll Han Jie aus Konversationen aufklauben und nach Hause schicken, damit man dort weiß, wer im Ausland gefährlich werden könnte und wem die Heimkehr verweigert werden soll. Han Jie, dem die Kuomintang-Regierung herzlich egal ist und der sich lediglich sein Geld verdienen möchte, schreibt teilweise komplett erfundene, zumeist positive Berichte über seine Landsleute in Wien. Manchmal schreibt er über Menschen, denen er noch nie begegnet ist. Das geht so lange gut, bis Han Jie eines Abends die Sehnsucht nach heimischen Instant-Nudeln überkommt. Der Asia-Shop am Naschmarkt ist bis auf zwei Männer, die an der Kasse in eine Diskussion vertieft sind, leer. Han Jie absolviert die vorgegebene Runde, die einen durch das gesamte Sortiment schickt, widersteht der Versuchung von Zongzi und Guai Guai Chips, nimmt nur ein paar Packungen Fertignudeln und legt sie auf das Förderband, auf dem bereits Ware liegt. Statt zu kassieren, wird ein lebhaftes Gespräch mit an Dringlichkeit gewinnender Sprachmelodie geführt. Es braucht endlich eine Opposition, die... Der Sprecher hält inne, weil er zwischen steigenden und stürzenden Silben Han Jie mit seinen Instant-Nudeln wahrgenommen hat. Auf Taiwanisch fragt er ihn prüfend, Liu Gong Taiwo, kannst du Taiwanisch sprechen? Han Jie antwortet zögerlich, Hau. Und der Mann erklärt Han Jie, was alle schon gewusst und sich erst im Ausland im Schutze der Meinungsfreiheit auszusprechen getraut hätten. Redet vom 28. Februar-Massaker, der Manipulation von Presse- und Geschichtsbüchern, um dieses und viele weitere Ereignisse zu vertuschen, der Ermordung unschuldiger Menschen, denen willkürlich unterstellt worden ist, kommunistische Spione zu sein. Und er empört sich lauthals darüber, dass sich seit 1946 dieselben Abgeordneten im Amt befinden, die noch vor der Flucht der Kuomintang vom Festland gewählt worden sind. Da sitzen alte Säcke, die haben keine Ahnung mehr von der Welt. Die träumen einzig von ihrer wiedervereinten Republik China. Was soll uns das denn bringen? Der Mann kommt nicht aus dem Reden heraus und als sein Einkauf doch mal über den Scanner gezogen wird, lädt der Han Jie zum Essen ein. Sein Vortrag und seine Empörung gehen weiter. Es braucht Widerstand. Warum dürfen viele von uns, die im Ausland sind, nicht zurück? Ich sage es dir, weil die Regierung Angst hat, dass wir im Ausland die Wahrheit erfahren über die Kuomintang. Und gerade deswegen ist es so wichtig, dass wir zurückkehren und aufklären, eine Partei gründen, endlich die Demokratie einführen. Wo gibt's das denn sonst? Ein Land, das sich Republik nennt, in dem aber nur eine einzige Partei zugelassen ist. So geht das mehrere Stunden, während sich draußen vereinzelte Flocken auf den sich lichtenden Abendverkehr legen. Und als sich die beiden Männer verabschieden, um die letzte U-Bahn zu erwischen, stellen sie fest, dass sie sich noch gar nicht vorgestellt haben. Lin Hanjie, Yan Jiazhen. Der Name kommt Hanjie bekannt vor. Eine Glocke schrillt, aber das Seil, an dem sie baumelt, lässt sich nicht verteuen. Erst am nächsten Morgen, als Hanjie seine Briefchen an die Regierung schreibt, fällt es ihm ein. Yan Jiazhen. Einer, von dem er vorgibt, ihn seit Monaten zu beschatten und über den er bisher nur Unverfängliches berichtet hat. Hanjie überkommt Panik. Wenn Yan Jiazhen in Formosa einreisen darf, weil er ihn konsequent als harmlos beschrieben hat und eine Partei gründet, dann wird er auffliegen und dafür zur Verantwortung gezogen werden. Was bedeuten kann, dass er selbst nicht mehr ins Land kommt. Oder noch schlimmer, einreisen darf und festgenommen wird, gefoltert wird, ins Gefängnis kommt.
0: Also das ist natürlich eine von den Geschichten, die vielleicht ein wenig des Kommentars bedürfen. Also der Mann Hanjie, an den sich der Simon hier sozusagen erinnert im Rückblick, ist sein Onkel. Ich nehme mal an, obwohl er im Text das eigentlich nicht präzisiert wird, dass diese Geschichte, die da erzählt wird, die dürfte sich so irgendwie so in den 80ern abgespielt haben, oder? Ja, kommt auch mit dem Lebensalter hin. Also. Und das ist natürlich eine Zeit, in der die taiwanische Gesellschaft, die Situation auf Taiwan noch eine ganz andere war, als sie die heute ist. Und dazu muss man einfach den Hergang erklären. Es fiel das Stichwort des sozusagen Zwischenfalls vom 28. Februar. Das ist so ein sehr entscheidendes Ereignis gewesen in der Zeit unmittelbar, nachdem die nationalistische Regierung Chinas damals noch, die Kuomintang, von den Amerikanern die Kontrolle über Taiwan bekommen hatte, nachdem die Japaner eben im Zweiten Weltkrieg geschlagen worden waren und ihre erste Kolonie Taiwan sozusagen abgegeben hatten. Da sagten die Amerikaner den Kuomintang, also der damals noch chinesischen Regierung, sie sollten sich jetzt um Taiwan kümmern. Und das geschah dann auch unmittelbar danach. Und es kam aber immer wieder schon zu Reibungen zwischen der taiwanischen Bevölkerung, die sich ja nun gerade befreit sah, auch von der Herrschaft der Japaner, und den chinesischen Verwaltern der Insel, sage ich jetzt mal so, die sehr herrscherlich auftraten. Und aus einer Lappalie entstand dann am 28. Februar 1947 ein Aufstand der Bevölkerung gegen die Taipeher Polizeibehörden und Sicherheitsbehörden, der zunächst einmal brutal niedergeschlagen wurde, auch mit Hilfe des Militärs, und unmittelbar darauf rief dann Chiang Kai-shek, also der Präsident der Republik China, das Kriegsrecht über Taiwan aus. Und dieses Kriegsrecht läutete den Beginn einer Periode des sogenannten Weißen Terrors ein, also eines Terrors der nationalistischen und chinesischen Regierung gegenüber der taiwanischen Bevölkerung, der jahrzehntelang anhielt, genauer gesagt bis ins Jahr 1987, als der Sohn Chiang Kai-sheks, der bezeichnenderweise auch während sein Vater noch lebte Chef des Geheimdienstes war, dann aber den entscheidenden Schritt unternahm und das Kriegsrecht abschaffte. Das war sozusagen der Beginn der Öffnung der taiwanischen Gesellschaft, die dann noch über viele schwierige Stufen voranschritt bis heute hin. In den 80er Jahren, wo diese Geschichte spielt, ist man halt noch unter dem Kriegsrecht, und ich selber habe ich war damals Student in dieser Zeit, in der 80er Jahre, und meine ersten Freunde aus dem ostasiatisch-chinesischen Bereich waren Taiwanesen, und ich habe das damals noch erlebt, dass in dieser Zeit tatsächlich auch noch Angst vor Spitzelei unter taiwanischen Studenten durchaus real vorhanden war, so wie das unter chinesischen Studenten heute noch gang und gäbe ist. Also im Unterschied zu Taiwan hat sich in China eben in dieser Hinsicht nichts geändert. Ja. Aber die Geschichte ist natürlich wichtig, weil sie gibt uns, uns als Zuhörern von außen einfach auch einen Eindruck, einen Einblick in diese Psychologie, die damals, sagen wir mal, sehr bestimmend gewesen ist. Und andererseits finde ich die Erzählweise auch interessant, weil es natürlich auch was Absurdes hat. Gerade mit dem Abschluss, zu dem man dann kommt, hat das dann auch etwas Lustiges. Es zeigt aber auch gleichzeitig Han Dies die Macht der Angst, die ihn beherrscht. Ne? Dass er kann sich dem überhaupt nicht entziehen. Manchmal schien mir beim Lesen, dass auch hier sich zeigt, wie groß eigentlich diese Beziehungslosigkeit zwischen der taiwanischen Familie und der österreichischen Familie ist. Ja, auch die Rede von der Vergangenheit der Wiener Familie im Dritten Reich und so. Und das tritt aber auch, wird offensichtlich auch nie ein Thema zwischen den Familien. Ja, es wird sozusagen einfach interfamiliär auch totgeschwiegen.
1: Es gibt schon Gespräche zwischen den Geschwistern, Lupita und Simon, wo Simon immer wieder berichtet in Dialogform, was er so alles aufgestöbert hat in der Vergangenheit. Und da sprechen sie ein bisschen zumindest.
0: Die Jüngeren, ja, genau.
1: Genau, die Jüngeren sprechen darüber. Mhm. Aber eben das Schweigen ist ja auch ein großes Thema auf beiden Seiten ja eigentlich. Mhm. Ja. Und das fand ich selbst beim Recherchieren auch sehr auffällig, dass dieses Schweigen auf beiden Seiten sehr präsent war und man die richtigen Fragen stellen musste, um dieses Schweigen auch ein bisschen brechen zu können. Und also mir zum Beispiel persönlich war bis zu meinem 25. Lebensjahr nicht bewusst, dass in Taiwan Kriegsrecht herrschte vor nicht allzu langer Zeit und meine Mutter in so einer Zeit aufgewachsen ist. Ja,
0: ja, also wir haben ja darüber vorhin auch schon gesprochen, über das Thema. Ich denke, es ist tatsächlich sehr interessant, da einen Einblick zu bilden, zu gewinnen, auch in die Art und Weise, wie in der taiwanischen Gesellschaft praktisch das, was wir hier Vergangenheitsbewältigung in Österreich nennen oder im deutschsprachigen Raum, vonstatten geht. Der Unterschied besteht natürlich einmal darin, dass die zeitliche Distanz geringer ist als von uns. Das ist schon ein sehr, sehr wichtiger Faktor, das kann man keineswegs abstreiten. Aber es gibt auch andere deutliche Unterschiede, also beispielsweise das Nebeneinander von einer doch sehr einerseits radikalen, aber auch zugleich humorvollen, freien Art und Weise, die Vergangenheit und das Schweigen über die Vergangenheit herauszufordern innerhalb der Gesellschaft. Das äußert sich in Gestalt von Kunst, in Filmen, aber auch in der Kommunikation, die möglich ist. Und auf der anderen Seite die Tatsache, dass die Person, die in erster Linie verantwortlich ist für den weißen Terror, zu dem wir jetzt gleich anschließend auch kommen, Chiang Kai-shek, nach wie vor eben auch als unantastbarer verehrt wird in einem tempelartigen Gebäude im Zentrum der Stadt, das existiert sozusagen nebeneinander auf eine Art und Weise, wie das, glaube ich, im Kontext der Art von Vergangenheitsbewältigung, die uns hier sozusagen aus eigener Erfahrung bekannt ist, eigentlich auch nicht denkbar wäre. Mhm. So. Aber jetzt kommen wir doch mal zum weißen Terror. Das ist ja das nächste.
1: Ja, das war die perfekte Überleitung. Ja. Wir springen weiter. Und zwar, das Kapitel heißt Der Apparat. Der Apparat hat seine Augen überall und auch seine Ohren hält er gespitzt. Selbst an Orten, an denen sich die Menschen sicher fühlen und nicht ans Flüstern denken, wenn sie ihre Meinung kundtun. Der Apparat verfügt über Militär und Polizei, hat Spitzel in jeder Schicht und die Macht zu tun und zu lassen, was ihm beliebt. Der Apparat schreibt Geschichtsbücher, händigt in hohen Auflagen neue Wahrheiten aus, welche eigene Gräueltaten kaschieren und die formosianische Erinnerung umdeuten sollen. Die lässt es aber nicht mit sich machen. Die Pfütze siedelt Geschichten, die nicht ins offiziell gedruckte Eingang gefunden haben, im Schmutz und Schlamm zwischen meinen Zähnen an. Sie zeigt mir einen Mantoverkäufer, der mit seiner Frau ein Geschäft führt. Frühmorgens stehen sie auf, um unter der Aufsicht der Sterne die Zutaten zu bamstigen Teig zu kneten. Während der Teig ruht, tut es das Ehepaar dem Teig gleich. Und als die Sonne aufgeht, tut es der Teig der Sonne gleich. Gemeinsam formt das Paar dann den Teig und befüllt die Mantos mit Trockenfleisch oder fein geschnittenen Jungzwiebelringen. Während er marktschreierisch die Ware anbietet, schiebt seine Frau mit wollener Umpolsterung an den Händen und von der Hitze verzerrten Gesicht Blech um Blech in den Dampfofen, zieht sie nach einer Weile wieder heraus und bringt sie ihrem Mann auf die Straße. Das ist so und ist doch immer so gewesen. Daran hat keine Regierung etwas ändern können, keine japanische und keine antikommunistische, denn ihre Abläufe funktionieren autark von politischen Gegebenheiten. So meinen sie. Bis eines Tages eine Dame vor ihrem Stand steht. Die wartende Schlange hat sie einfach ignoriert. Ihr Akzent fällt auf. Das Murren hinter ihr lässt sie kalt und so weist der Mantoverkäufer sie höflich, aber mit Nachdruck darauf hin, dass für sie gelte, was für alle anderen auch gilt. Hinten anstellen. Unerhört, keift sie, bezeichnet sein Verhalten als kolossale Respektlosigkeit. Die Schlange hinter ihr flüstert und schlängelt sich neugierig. Schon zischt es aus einem der Münder. So eine feine Dame. Was will die denn nur mit Mantos? Die Dame richtet ihre sich nun überschlagende Stimme erneut an den Mantoverkäufer und versucht, die Empörung der Schlange hinter ihr zu übertönen. Geben Sie mir sofort 6 Mantos. Der Mantoverkäufer ignoriert sie und bedient den Kunden, der an der Reihe ist. Seine Frau tritt vom Geschrei der Dame angelockt heraus und bekommt gerade noch mit, wie sich die Dame, entrüstet auf Mandarin fluchend, vom Stand entfernt. Das war nicht sehr schlau von dir, sagt sie auf Taiwanisch zu ihm. Am nächsten Morgen sind die ersten 4 Bleche im Dampfofen, als ein Polizeitrupp vorfährt. Dem Mantoverkäufer wird mit einem schwarzen Tuch die Sehkraft genommen. Anschließend wird er vor den Augen der sich draußen bereits billenden Schlange abgeführt. Die Schlange verwandelt sich in eine Traube, die lange noch dem Mantoverkäufer nachschaut. Dann heftet sie ihre Augen auf die Frau, die erst ihren Mann aus den Fängen des Apparats befreien wollte, nun niedergeschlagen am Boden sitzt. Die Verzweiflung macht ihr die Wangen nass. Aus der Traube löst sich eine Gestalt, runzelig, doch mit entschlossenem Blick. Mit einer Selbstverständlichkeit stellt sich die Gestalt hinter den Stand und ruft auf Taiwanisch, genug geglotzt, wer will Mantos? Und formt die Traube damit wieder zu einer Schlange. Wir brauchen Nachschub, ruft sie der bewegungslos verharrenden Frau des Mantoverkäufers zu. Die erwacht aus ihrer Starre, zieht Rotz hoch und eilt zu den Blechen. 2 Tage ist das Geschäft geschlossen, dann wieder geöffnet. Anstelle des Mantoverkäufers steht dort nun ein junges Mädchen mit dunklen Ringen unter den Augen. Für sie ist es das erste Mal gewesen, unter der Aufsicht der Sterne den Teig anzurühren. Und sie preist mit zarter Stimme die Mantos an. 11 Jahre wird sie ihrer Tante helfen, bis ihr Onkel von der grünen Insel entlassen und Serenaden singend seinen Gefängnisaufenthalt beschönigen wird, wenn ein Beamter des Apparats vorbeikommt. Die Seele der Chinesen hat uns erleuchtet, summt er dann. Dankeschön.
0: Ja, also das ist schon ein heftiges Stück, also man, an dem, wenn man zuhört und dass die Grundlinien dessen, was geschieht, versteht, denke ich, kann man erkennen, wie einfach diese Art von, ja, wie, ich weiß nicht, ob man es Widerstand nennen kann, die Art von, des Aushaltens dieser des weißen Terrors innerhalb der taiwanischen Gesellschaft ja funktioniert hat über Jahrzehnte. Ich meine, so lange hat das ja dann auch angedauert und wie wir ganz zum Schluss gehört haben, Leute, die verschwanden, blieben verschwunden, ebenfalls teilweise über Jahrzehnte oder zumindest über jahrelange Zeiträume, bis sie dann irgendwann zurückgekehrt sind oder auch nicht wieder zurückgekehrt sind. Aber man bekommt so viel mit, dass man versteht, die Bevölkerung lernt das Ganze in seiner ganzen Schrecklichkeit irgendwie anzunehmen, diesen Terror anzunehmen, sich auch dagegen auf passive Art zur Wehr zu setzen und durchzuhalten. Ja? Und man sieht, dass die Gesellschaft dadurch bis heute auch geprägt ist, dass wir in Taiwan diese zwei Parteien haben, eben die Kuomintang, die nach wie vor eher halt die den Anspruch Chinas auch vertritt innerhalb der taiwanischen Gesellschaft, und die sogenannte Demokratische Fortschrittspartei, die Grünen nennt man sie auch oft, die halt eben sich eher als politisches Sprachrohr, politische Vertretung der taiwanischen Bevölkerung sehen. Und das ist etwas, was in diesem autobiografischen Roman und in der Geschichte von Simon und Lupina, in der Art, wie sie ihre eigene Geschichte auch zu begreifen versuchen, ja eine sehr, sehr große Rolle spielt. Diese geschichtlichen Traumata sind sehr stark Teil der Personen, die in ihrer taiwanischen Gesellschaft, eben den taiwanischen Familie, den Kern ausmachen.
1: Was auch, weil wir vorhin beim Schweigen waren, es geht auch, glaube ich, viel darum, was dieses Schweigen dann mit der nächsten und mit der übernächsten Generation dann macht, im Umgang miteinander, und was dadurch unmöglich wird und was dadurch vielleicht auch möglich wird. Und ich habe mich jetzt gerade erinnert, auch bei der Recherche ist dann oft ein Satz gefallen, dass man von den Eltern gesagt bekommen hat, dass es sehr wichtig sei, Ohren zu haben, aber keinen Mund. Und es ist sehr passend auch irgendwie als Bild, oder? Mhm.
0: Mhm. Ja, aber wie ist das im Verlaufe der Erzählung, wie wirkt sich das auf das, was wir Identität nennen würden, der beiden aus dieser jüngsten Generation aus?
1: Ich weiß jetzt gar nicht, wie ich die Frage beantworten könnte, ohne viel zu spoilern auch. Mhm. Aber ja, also diese Identitätsfrage, die ist ja auch sehr eng verbunden mit dieser Schuldfrage auch, ja, und wie viel man davon an sich herankommen lässt und ob man sich dann auch wirklich darüber identifiziert oder das als etwas akzeptiert, was einen geprägt hat. Also das ist ja nicht gleich ein Stempel, mit dem man für immer leben muss. Mhm. Aber das ist auch das, was Simon und Lupita in diesen zwei Büchern herausfinden müssen, was ihre besondere Identität auch zwischen den zwei Kulturen dann irgendwie ausmacht und was sie wovon mitnehmen. Und ja, ich glaube, im Endeffekt geht es dann auch ganz viel darum, Verständnis zu finden für die Identität der Großeltern, der Urgroßeltern oder der eigenen Eltern. Und ja, und das Verurteilen ihr in ein Verständnis oder eine Nachvollziehbarkeit irgendwie umwandeln zu können.
0: Mhm. Mhm. Ja. Na gut, dann leite ich mal von hier aus zu einem anderen Thema über, das gleichwohl auch ein politisches Thema ist, gleichzeitig aber nicht so sehr historisches Thema. Würdest du widersprechen?
1: Nein, gar nicht, aber es passt eigentlich auch zur Identität eines Landes wieder.
0: Allerdings, Und zwar wird es in dem dann jetzt im Folgenden zu lesenden Abschnitt um die Zeit der sogenannten SARS-Krise gehen in Ostasien. Ich weiß nicht, ob das jemand von Ihnen noch was sagt. SARS hat man schon noch so im Blick. Ne? Wann war das? 2002?
1: Genau, 2003 war es so.
0: 2002, 2003. Also das war eben eine Zeit, die politisch gesehen in den China-Taiwan-Beziehungen ziemlich brisant war. Also das ist nämlich eine Zeit, in der die eben schon erwähnte Demokratische Fortschrittspartei, also die Grünen, an der Regierung waren, und das gefiel China damals schon überhaupt nicht. Wir wissen, dass sie heute ja auch an der Regierung waren, und wir wissen, wie viel Druck von China aus heute ausgeübt wird. Dasselbe in etwa in dieser Zeit auch der Fall generell. Und nun kam es in China ich glaube, es war in Peking, wo das SARS-Virus zunächst ausbrach im Jahre 2002, Also das SARS-Virus ist nicht so stark ansteckend gewesen wie das Coronavirus, das uns noch sozusagen im Nacken sitzt. Aber auch damals war das schon ein großer Schock. Wir erinnern uns, dass es auch in den westlichen Medien war. Aber aus taiwanischer Sicht war eben das Prekäre, dass Taiwan auf Druck Chinas ja eben auch damals schon aus der Weltgesundheitsorganisation quasi ausgeschlossen gewesen ist. Und das nun infolge der Desinformation, die wiederum auch aus Aufdruck Chinas durch die Weltgesundheitsorganisation ausgeübt wurde, es dazu kam, dass der SARS-Virus sehr, ja, ohne dass Taiwan darauf regelrecht gut und passend reagieren konnte, nach Taiwan übergesprungen ist und in der damaligen Zeit zu einer relativ großen Opferzahl kam. Ich erinnere mich jetzt nicht genau, wie groß die Opferzahl war, aber das war ein Schock, der dann, um das noch nachzutragen, dann dazu führte, dass von dem Punkt an Taiwan dann eine Behörde eingerichtet hat, die fortan die gesundheitliche Entwicklung in der Volksrepublik China unter ständiger Beobachtung hielt. Und das wiederum führte dazu, dass in der Corona-Krise Taiwan halt sehr viel besser reagiert hat als der ganze Rest der Welt, der sich dann wieder mal durch die WHO hat an der Nase herumführen lassen für allzu lange Zeit. Also das ist der Hintergrund des folgenden Abschnittes, den wir jetzt hören werden.
1: Danke fürs Einbetten. Wir bleiben bei dem einen Onkel, den wir schon vorhin kennengelernt haben als Kuomintang-Spion. Inzwischen ist er wieder zurück in Taiwan, auf Formosa, verheiratet und ja, verdient seinen Lebensunterhalt mit einem bisschen dubiosen Geschäft, so eine Mischung aus Notar und noch irgendwas. Während die nun langsam aufsteigende Sonne der Pfütze vor meinen neugierigen Augen einen Freundschaftsdienst erweisen und sie zum Verdunsten bringen will, versuche ich im immer dickflüssiger werdenden Nass Hinweise zum nächsten Lebensabschnitt Han Jies zu erkennen. Ein Kunde unseres Onkels besitzt ein Grundstück, auf welchem er gern bauen würde. Allerdings gehört das Grundstück schon seit Jahrzehnten der Familie des Kunden, ist von Generation zu Generation weiter vererbt und aufgespalten worden, sodass die Anteile der einzelnen EigentümerInnen nicht mehr ausfindig zu machen sind. Mit Hilfe eines Anwalts stellt Han Jie ein neues, altes Dokument her, welches dem Grund einen eindeutigen Eigentümer zuweist. Allerdings bekommen Teile der Verwandtschaft davon Wind und klagen. Der Anwalt kennt den Richter und geht frei. Han Jie wird zu knapp 2 Jahren Gefängnis verurteilt. Um die Familie von Agim, seiner Frau, nicht vor den Kopf zu stoßen, wird ihr weisgemacht, er sei geschäftlich nach Taipei gezogen, er sei geschäftlich im Ausland, er sei geschäftlich verhindert. Denn solange das Wort geschäftlich vorkommt, wird die Ausrede hingenommen und sei sie noch so an den Haaren herbeigezogen. Also sitzt er, hinter Gittern in Sträflingskleidung, die eine Nummer zu groß ist, lernt dort einen Mann kennen, der sich jahrelang erfolgreich als Tierarzt ausgegeben und jedes Leiden entweder mit Placebo oder Einschläfern behandelt hat. Er erzählt Han Jie, dass er sich bei der Behandlungsmethode gar nicht nach der Krankheit des Tieres gerichtet habe, sondern nach der Art seiner BesitzerInnen. Die einen seien schwer beschäftigt und wollten sich nur ein gutes Gewissen verschaffen, etwas für ihr Haustier getan zu haben. Die hätten dann gewöhnliches Trockenfleisch zum Untermischen bekommen. Und dann gäbe es die anderen, die seien schwer beschäftigt und regelrecht erleichtert, wenn er Euthanasie zum Beenden des Leidens empfehle. Diese beiden Typen müsse man nur unterscheiden können, dann sei es eines der einfachsten Dinge der Welt, eine Tierarztpraxis zu führen. Han Jie sei übrigens ein Placebo-Typ, sagt er, das sehe er sofort. Han Jie ist beleidigt und erwidert bockig, dass man sein Haustier sofort einschläfern könnte, aber sein Zellengenosse besteht darauf. Du bist ein Placebo-Mensch. Du willst lieber nur so tun, als wirklich etwas ändern. du tust widerspenstig, aber am Ende gibst du doch immer Pfote. Es ist kurz nach der Zeit, in welcher das von China entflohene SARS Formosa überrumpelt hat. Die Regierung ist überfordert, die Herde einzudämmen, Mund-Nasen-Schutz werden schlagartig zur Mangelware und im Gefängnis geht die Sorge um, dass wenn nur einer infiziert ist, es wohl alle erwischen wird. Es gibt keine abgetrennten Duschräume, bei jedem Antreten zum Essen entsteht ein Gedränge. Es braucht nur der Koch in unser Essen zu niesen, dann sind wir alle dran, meint der aufgeflogene Scharlatan-Tierarzt. Mit Bangen verfolgt man die Schließung des Hoping Hospitals in Taipei, nachdem es dort einen Verdacht auf ein Cluster gegeben hat. An die 1000 Menschen, MedizinerInnen, PatientInnen und Familienangehörige werden dort eingesperrt, um die Verbreitung des Virus einzudämmen. Sogar Angestellte, die bei der Schließung nicht im Dienst waren, werden gezwungen, sich wieder ins Krankenhaus zu begeben. 2 Wochen lang müssen sie dort ausharren, hängen zwischen Tag- und Nachtschichten Banner aus dem Fenster, die besagen, dass sie gesund seien und von den SARS-Patientinnen separiert werden möchten, dass sie raus wollten und nicht hier drin auf den Tod warten. Ein Patient begeht Selbstmord, eine Angestellte kann vom Sprung aus dem 8. Stock gerade noch abgehalten werden. Formosa ist bei der Bewältigung dieser Krise mehr oder minder auf sich allein gestellt. Weil die WHO der Volksrepublik China wohlgesonnen ist, verweigert sie Formosa die Teilnahme an ExpertInnen-Treffen und den Zugriff auf Datenbanken. Selbst der Beobachterstatus, der unter der Kuomintang-Regierung möglich gewesen ist, wird nicht in Aussicht gestellt, da Formosas Bevölkerung signalisiert werden soll, dass das Wählen der Demokratischen Fortschrittspartei mit Nachteilen verbunden ist. Man kann Menschenleben retten gar nicht groß genug schreiben. Die Politik wird immer wie eine Schlagzeile drüber stehen. Ja, danke.
0: Aber kommen wir doch jetzt zu dem letzten Abschnitt über, der meiner Meinung nach auch, sagen wir mal, der ein literarisch sehr genussvoller Abschnitt ist, der uns einen Einblick gibt, auch irgendwo in ethnografische Tiefen. Also kurz zum Kontext, der Großvater, ne? Der wird Witwer. Und kann, ich sage mal in Anführungsstrichen, natürlich als taiwanischer Mann irgendwie alleine nicht auskommen, und im Haushalt ist er völlig aufgeworfen. Und dann nimmt er eine Frau zu sich, die ihn im Haushalt schmeißt. Und auf den Charakter dieser Frau haben wir jetzt zu achten. Und das ist, finde ich, ein sehr schönes Stück, auch gut als letztes Lesestück für die Lesung.
1: Genau, aber genau, also wir tauchen jetzt ein. Die Frau vom Jeje ist schon verstorben. Seine Mutter wohnt bei ihm. Und es zieht eine interessante Frau bei ihm ein. Kurz nach Amars Tod zieht eine Frau in Jejes Haus ein. Wie sie aufeinander aufmerksam geworden sind, verrät die Pfütze nicht. Ihr verbissener Gesichtsausdruck lässt sie älter wirken, als sie ist. Ihre kräftigen Oberarme packen jedoch geschwind an. Sie schupft den Haushalt, hilft bei der Pflege seiner Mutter und schafft es, sich von ihr nicht zu einem Streit provozieren zu lassen. Eifrig kocht sie Jejes Lieblingsspeise, Reis mit marinierten Fleischstücken, mal mit Rind, mal mit Huhn, und serviert sie mit einer Algensuppe, mundgerecht temperiert. Schneidet Obst auf, welches meist aus Neuseeland und den USA importiert ist. Das kriegt sie nämlich im klimatisierten Supermarkt und sie muss sich nicht durch die aufgeheizten Straßenstände quälen. Hätte Amar das gemacht, sie hätte sich bestimmt eine Tirade über die erhöhten Preise anhören müssen. Doch nun scheint sich Jeje über die aufgeschnittenen Früchte zu freuen, welche die fruchtzuckerreiche Abrundung jeder Mahlzeit darstellen. Auch außerhalb der Küche macht sie sich nützlich. Bei der Wäsche trennt sie Dunkles von Hellem, weiß über die richtigen Temperaturen Bescheid. Auch Fleckenentferner, Weichspüler kommen ordnungsgemäß zum Einsatz. Danach bügelt sie, egal ob Hemd oder Unterhose, alles wird glatt gedampft und mit routinierten Bewegungen zusammengelegt. Jeje gesteht, so übersichtlich ist der Kleiderschrank noch nie gewesen. Und sie putzt, und wie sie putzt, sie schwingt den Mob über die trüben Marmorfliesen, wedelt den Staub, wechselt in ambitionierten Abständen die Bettwäsche und schrubbt mit abgenutzten Zahnbürsten die dunklen Ritzen sauber, die durch die hohe Luftfeuchtigkeit besonders anfällig für Schimmel sind. In einem Tempo, als würde sie sich selbst die Sporen geben. Eines Tages steht sie vor Gupos Haustüre, das ist Jehes Schwester, die nebenan wohnt, und bittet sie um Geld. Ihr Sohn habe sich beim Autounfall schwer verletzt und sie müsse die Kosten für die Operation decken. Die beiden kennen sich, so wie man sich eben kennt, wenn man nebeneinander wohnt und die Wege sich ab und zu kreuzen. Weil Gupor eine plauderfröhliche Seele ist, kommen sie immer wieder ins Gespräch. Bringt sie ihr Anliegen mit verweintem Gesicht und herzerschütternden Schluchzern vor? Oder sachlich und gefasst? Erwähnt sie Details zum Unfall und in welchem Krankenhaus der Sohn liegt? Klickt sie wie eine Mutter, die Angst hat, ihr Kind zu verlieren? Die Pfütze lässt nichts davon durchschimmern, nur dass sie das Geld bekommt. Wenige Tage darauf berichtet sie Jeje, dass ihr Sohn die Operation nicht überlebt habe und sie dringend Geld für die Beerdigung brauche. Jeje unterstützt sie. Nachdem sie ihm und seiner Mutter täglich zur Hand geht, wäre es doch eine Schande, ihr in dieser schwierigen Zeit nicht zu helfen. Schließlich weiß er ja, wie es ist, einen geliebten Menschen zu verlieren. Nach der Beerdigung ist die Frau verschwunden, kommt nicht mehr zum Saubermachen, kommt nicht mehr zum Tratschen mit Gupor, kommt nicht mehr zum Pflegen seiner Mutter. Nach einer Weile beginnt Jeje sich Sorgen zu machen und ruft sie an. Und sie hebt ab. Es tue ihr leid, nach dem Tod ihres Sohnes seien die Frau ihres Sohnes, also ihre Schwiegertochter, und deren Sohn, also ihr Enkel, bei ihr eingezogen. Seitdem sei sie rund um die Uhr beschäftigt. Sie hoffe, dass unser Großvater das verstehe und setzt nach, dass er sich gerne eine andere Frau suchen könne, da wäre es ihm nicht böse. Er ist ihr doch hoffentlich nicht böse. Sie habe nicht vorgehabt, einfach zu verschwinden, wie das ausgesehen haben muss, nachdem sie sich das Geld ausgeborgt hat. Nein, das hat sie natürlich nicht vergessen, aber seit dem Tod ihres Sohnes müsse sie sich um alles kümmern und die Schwiegertochter habe noch sehr mit dem Verlust zu kämpfen. Es gehe ihr überhaupt nicht gut, vor allem weil ihr Sohn, also der Sohn ihrer Schwiegertochter, sprich der Sohn ihres Sohnes, also einfach gesagt ihr Enkel, der sei krank, sogar sehr krank. Deshalb treffe es sich sehr gut, dass Jeje anrufe, vielleicht könne ihr ihr noch einmal Geld borgen, damit der Enkel medizinisch versorgt würde. Natürlich hilft ihr Jeje. Er ist schließlich kein Unmensch. Wenig später ruft sie an und berichtet, dass ihr Enkel verstorben sei. Sie brauche Geld für die Beerdigung. Jeje würde es mit dem anderen Geld ganz bald zurückbekommen, hoch und heilig versprochen. Sie habe nämlich vor, ihr Haus zu verkaufen. Man könne ihr also vertrauen. Bitte, danke. Von da an meldet sie sich in unregelmäßigen Abständen und versorgt Jeje mit kleinen Häppchen der Zuversicht. Sie habe schon einige Interessenten für das Haus, es sehe wirklich gut aus. Da sei sogar einer dabei, der würde es sofort kaufen, sie müssten nur den Kaufvertrag aufsetzen. Nächste Woche werde unterschrieben, dann könne sie ihm das Geld sofort überweisen. Moment. Jetzt habe sich der Vater der Schwiegertochter eingeschalten, der meine, dass man das Haus locker um das Doppelte verkaufen könnte. Er werde die Sache in die Hand nehmen. Nein, da könne sie leider nichts tun. Das Haus gehöre nämlich eigentlich ihrer Schwiegertochter und die sei ihrem Vater sehr hörig. Und ehrlich gesagt sei es ihr auch recht, wenn da jetzt mehr Geld reinkäme. So. Der Vater der Schwiegertochter habe einige Interessenten, die auf den neuen Kaufpreis anspringen. Ja, sie wisse, jetzt sei es länger still gewesen, aber inzwischen scheine es einen Käufer zu geben. Man befände sich gerade in der letzten Verhandlungsphase. Ui. Letzte Woche sei der Vater der Schwiegertochter überraschend verstorben. Irgendwas mit den Nerven oder der Niere oder Neurodermitis und Narkolepsie, aber wahrscheinlich alles zusammen und ein Schlaganfall auch. Der Deal mit dem potenziellen Käufer sei leider geplatzt, weil keiner der Hinterbliebenen eine Kontaktadresse von ihm habe. Und übrigens, sie bräuchte Geld für die Beerdigung. Ich kann sie durch die Pfütze den Atem anhalten hören, als würde sie damit rechnen, diesmal eine Abfuhr zu bekommen. Doch Jeje ist darauf versessen, dieser armen Frau, die innerhalb von 18 Monaten 3 Angehörige verloren hat, seine Unterstützung zuzusichern. Er eilt mit seinem Sparbuch zur Bank und erklärt dem Angestellten, wie dringend eine rasche Abwicklung des Auftrages sei, um einer bedürftigen Person zu helfen. Danach hört er nie wieder von ihr und traut sich auch nicht mehr, sie anzurufen. Danke.
2: Sie hörten den Mitschnitt einer Lesung und eines Gesprächs mit dem Autor Jimmy Brainless aus seinem Roman Im Spiegel der Ahnen, erschienen im Müri-Salzmann Verlag 2025. Der Abend wurde vom Ostasien-Spezialisten Frank Kraushaar moderiert und Verena Gollner bedankt sich im Namen des Literaturhausteams für ihre Aufmerksamkeit und wünscht noch eine gute Zeit.
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1: Lassen wir uns nicht einschüchtern. Diese Taten haben nur einen Zweck. Sie wollen unsere Gesellschaft spalten. Sie wollen uns das Wichtigste nehmen, was wir haben, nämlich unsere Offenheit und unsere Freiheit.
2: Ein islamistischer Terroranschlag in Berlin bewegt Bundeskanzler Merz und erschüttert Deutschland. Schon wieder, muss man sagen, nach den Angriffen auf Weihnachtsmärkte in Magdeburg und ebenfalls in Berlin. Der inzwischen getötete Attentäter war 21 Jahre alt, ein deutscher Staatsbürger mit Familie aus dem Libanon. Beim Falterradio begrüßt sie Raimund Löw. Abdul Balut, der Täter von Berlin, ist den Behörden schon als 16-Jähriger, als Anhänger der Terrormiliz IS und wegen Kleinkriminalität aufgefallen. Er wollte sich den Dschihadisten anschließen im Nahen Osten und ist im letzten Jahr deshalb im Libanon festgenommen worden. In Deutschland galt er als sogenannter Gefährder und war ebenfalls im Gefängnis. Im Rahmen einer Regel des deutschen Jugendstrafrechts ist er erst vor wenigen Wochen auf Bewährung freigelassen worden. Als Gefährder galt Abdul Balut immer noch. Er wurde teilweise überwacht und sein Telefon ist immer wieder abgehört worden. Diese Maßnahmen haben die Todesfahrt vom letzten Samstag aber nicht verhindern können. Es gab eine Tote und 29 Verletzte in Berlin. Um über diesen Fragenkomplex zu sprechen und die Lage in Österreich anzusprechen, begrüße ich vor den Mikrofonen des Falterradios Verena Fabris von der Beratungsstelle Extremismus in Wien. Guten Tag. Und ich freue mich, dass Strafrechtsexpertin Ingeborg Zerbes dabei ist. Herzlich willkommen, Frau Professorin. Frau Zerbes, der Mann ist als Gefährder eingestuft gewesen, trotzdem ist er auf Bewährung freigelassen worden. In Deutschland diskutiert man jetzt, wie so etwas überhaupt möglich ist. Wie merkwürdig kommt Ihnen das als Rechtsexpertin vor?
3: Naja, es ist so, dass die bedingte Entlassung aus einer Strafhaft ein ganz wesentlicher Mechanismus ist, den natürlich auch wir kennen und auch wir ausüben. Das bei bestimmten Voraussetzungen, die in der Haft natürlich nur beschränkt überprüfbar sind, jemand wieder zurück in die Freiheit entlassen wird. Aber, und das ist ein großer Vorteil einer bedingten Entlassung, bei der man eben nicht zuwartet bis zum Ende der Strafhaft, dass nach einer bedingten Entlassung die Person noch immer in der Beobachtung der Justiz verbleibt, weil erstens einmal dort ein Weisungsapparat ist, er wird bedingt entlassen und unter Weisungen dann in die Freiheit geschickt, also er hat eine beschränkte Freiheit, Punkt 1. Und Punkt 2, in Österreich speziell haben wir nach dem Terroranschlag 2020 das System der bedingten Entlassung und das, was vor der bedingten Entlassung dann auch festgestellt werden muss, und was sozusagen die Rahmung der bedingten Entlassung werden soll, massiv verbessert, Stichwort Fallkonferenz. Ja? Aber das Plus an einer bedingten Entlassung ist, dass der Täter, Strafvollzugsentlassene, weiter unter der Beobachtung der Justiz bleibt, weil er eben nicht, er wird bedingt entlassen, unter Weisungen entlassen.
2: Diese Beobachtung hat offensichtlich nicht funktioniert in dem Fall. Was heißt es eigentlich, Frau Zerbes, dass jemand als Gefährder eingestuft wird? Was bedeutet das?
3: Das bedeutet, dass er vor allem entweder als Gefährder, als der einen Strafvollzug hinter sich hat und deswegen auch noch unter dem Blickwinkel der Justiz ist, aber es bedeutet auch, im Rahmen der Polizeiarbeit den gesamten präventiven Apparat sozusagen auf ihn auch anzuwenden. Präventiv heißt Sicherheitspolizeigesetz, aber auch und vor allem das Staatsschutz- und Nachrichtengesetz. Also auch unser gesamter staatspolizeilicher und nachrichtendienstlicher Apparat kommt sozusagen dann in Anschlag bei so einer, bei einem als Gefährder bekannten Person.
2: Frau Fabritz, als Gefährder mit islamistischem Hintergrund vom Innenministerium wird eine Zahl genannt im niedrigen dreistelligen Bereich. Also man geht davon aus, das sind 150 Personen in Österreich. Aber Experten sagen, ein solcher Anschlag wie jetzt in Berlin, das kann bei uns jederzeit passieren. Als Beratungsstelle Extremismus, wie stark ist man da mit diesem Phänomen total gewaltbereiter Jugendlicher konfrontiert?
4: Ja, wir sind ja eine Beratungsstelle, die auf allen drei Präventionsebenen tätig ist, also auch in der Primärprävention, zum Beispiel mit Workshops an Schulen, in der Sekundärprävention, wenn es um Jugendliche geht, die vielleicht schon mal auffällig waren, wo es Wahrnehmungen zum Beispiel in der Schule gab oder auch von den Lehrpersonen, aber eben auch in der Tertiärprävention, wo es um Personen geht, wo schon eine Straftat vorliegt. Und natürlich sind wir immer wieder damit konfrontiert, dass Personen, mit denen wir arbeiten, die wir betreuen, potenziell auch Gewalttaten begehen können. Also das ist eine große Herausforderung, ja, weil das einfach immer eine Gefahr ist, die droht. Und wir haben ja in Österreich auch schon, es gab schon ein Anschlag oder es gab schon Anschläge und es gab auch Anschlagsversuche und da haben die Sicherheitsbehörden zum Teil ja auch versagt. Jetzt würde ich sagen, in Deutschland ist jetzt meine Einschätzung nicht, dass es da ein Versagen gab, weil es gab eine engmaschige Betreuung, aber das kann ich jetzt auch nicht so einschätzen. Wo ich zustimmen würde, Frau Zerbes, ist, dass die bedingte Entlassung eine gute Möglichkeit ist, um mit diesen Personen weiterzuarbeiten oder auch gut zu arbeiten, weil in der Haft sind die Bedingungen oft nicht so gut für die Radikalisierungsmaßnahmen. Wir wissen um die Haftbedingungen in Österreich. Wir wissen aber auch, dass Personen Zukunftsperspektiven brauchen, positive Zukunftsperspektiven, um sich auch von einer extremistischen Ideologie und oder Gruppierung zu entfernen. Und wir arbeiten derzeit mit ca. 50 Personen, die eine Weisung von Gericht bekommen haben und sehen da zum Teil auch sehr gute Fortschritte. Aber natürlich gibt es immer wieder Personen, wo wir uns auch große Sorgen machen.
2: Ja, Frau Fabis, was kann man da tun, wenn man sieht, da sind Personen, die tendieren zum Dschihadismus, zur religiösen motivierten Gewalt. Was tut man da? Wie kann man einwirken? Welche Möglichkeiten hat man?
4: Ja, wir arbeiten mit den Personen bedürfnisorientiert und wir gehen davon aus, dass hinter einer Zuwendung zu einer extremistischen Gruppierung Bedürfnisse stecken, die anderweitig nicht befriedigt werden. Ja, und das sind Bedürfnisse, die wir alle haben. Bedürfnis nach Zugehörigkeit, Bedürfnis nach Anerkennung, Identität. Und im Prozess versuchen wir, Wege zu finden, dass diese Bedürfnisse auch alternativ gestillt werden können. Gleichzeitig arbeiten wir auch ideologiekritisch an der Ideologie. Und wenn wir bemerken, dass Personen sehr zu Gewalt tendieren, dann involvieren wir immer auch andere Helferinnen-Netzwerke. Und es gibt ja in Österreich jetzt auch dieses Instrument der Sicherheitspolizeilichen Fallkonferenz, wo dann alle Helferinnen-Systeme auch zusammenkommen und wo man gemeinsam überlegt, was können denn sinnvolle Maßnahmen sein im Einzelfall. Und das muss man sich immer im Einzelfall anschauen. Manchmal ist es notwendig auch, dass das familiäre Umfeld mitbetreut wird. Manchmal sind Therapiemaßnahmen notwendig. Wichtig ist immer ein stabiles Umfeld, in dem sich die Personen auch bewegen und eben Alternativen zu finden zur extremistischen Ideologie. Und das kann man nicht alleine. Also dazu braucht es auch ein Helferinnensystem.
2: Ingeborg Zerbes, das ist ja eine politische Radikalisierung, die wird politisch begründet, die wird religiös begründet und führt dann von der Ideologie zur Gewalt. Bei den Anschlagplänen zum Tel Aviv-Konzert vor 2 Jahren, da hat es geheißen, die heimischen Behörden sind von außen gewarnt worden. Wenn es die Warnung von außen nicht gegeben hätte, hätten sie gar nichts erfahren von diesen Plänen. Ist aus Ihrer Sicht die österreichische Direktion Staatsschutz und Nachrichtendienst, die zuständig ist, gerüstet für diese Gefahren?
3: Jetzt ganz abstrakt gesagt, ich denke mir, dass jeder Staatsschutz und Nachrichtendienst, ja sowas, wie Sie jetzt angesprochen haben, immer auch zusammenarbeiten muss. Es sind unsere staatlichen Behörden auf das Staatsgebiet beschränkt, im Sinne der staatlichen Souveränität. Und wenn woanders jemand auffällt, sozusagen in das Überwachungsnetz gerät, dass Nachrichtendienste zusammenarbeiten. Das wird immer so sein müssen und ist nicht unbedingt ein Indiz dafür, dass ein Nachrichtendienst schlecht arbeitet oder nicht ausgestattet ist. Punkt 1. Punkt 2 ist natürlich, was Ermittlungsmaßnahmen betrifft, Wir haben nachgerüstet, Stichwort Messenger-Überwachung, aber natürlich ist da auch noch Luft nach oben. Und zwar mit der Entwicklung der Zeit ist es eben nicht mehr ausreichend, eine Observation vorzunehmen, weil viele dieser Personen, ich glaube, die Kollegin kann mir da recht geben, viele dieser Personen entwickeln sich nicht mehr in Gruppen und treten nach außen offen in einer eindeutig bezeichnbaren Gruppe auf, sondern kehren sich nach innen, auch von den Eltern und von der Familie und von den Klassenkollegen ab, nach innen und bereiten sich sozusagen technisch übers Internet vor. Und dass da Ausbaumöglichkeiten gäbe, das liegt auf der Hand, das wird es immer mit der technischen Entwicklung, wird das auch immer so weiter so sein. Immerhin ist ein Instrument jetzt bei uns eingeführt worden, diese Messenger-Überwachung, wo man die Chatverläufe überwachen könnte. Das ist eine technische, wahnsinnig anspruchsvolle Maßnahme. Das wird oft praktischen Hindernissen scheitern oder erschwert sein. Also ohne weiteres geht das nicht. Das ist keine einfache Maßnahme. Aber ich denke mir schon, dass das ein Schritt nach vorne sein wird. Trotzdem, die Zusammenarbeit mit anderen Nachrichtendiensten wird essentiell bleiben.
2: Was die Chefin des Staatsschutzes Silvia Meyer jetzt zur Diskussion stellt, sind Fußfessel für Gefährder. Also nicht für Leute, die verurteilt worden sind, sondern für Gefährder, damit die Behörden immer wissen, wo bewegt sich diese Person und Risiken abschätzen können. Wie realistisch ist das? Was würde es wirklich bringen, Frau Professorin?
3: Ich hätte nie gedacht, in früheren Zeiten, dass ich das mal sagen werde. Aber ich denke mir, das könnte tatsächlich Sinn machen. Ich bin vorsichtig damit, ja. Aber ich verstehe die Argumentation, gerade bei jemandem, der auf der Haft entlassen ist. Also denken wir an diesen Berlin-Attentäter. Den weiter zu beobachten, wo geht er hin? In welche Moschee geht er hin, zum Beispiel? Ist die bereits verschrien als Ort von Radikalisierung? Den weiter sozusagen wirklich zu sehen, wo er sich bewegt, das kann man nicht 24 Stunden. Dazu haben wir die personelle Ausstattung nicht. Das macht aus meiner Sicht durchaus Sinn. Jedenfalls bei jenen, die aus der Haft bedingt entlassen werden. Wie weit man das auch in ein präventives Polizeirecht einhängen kann, da muss man noch genau überlegen, weil da herrschen andere Abwägungen. Also wenn jemand sozusagen zwar als Gefährder gilt, aber letzten Endes noch nichts angestellt hat, ja, wie weit kann man da verfassungsrechtlich entsprechend abgesichert und abgewogen bereits eingreifen? Das müsste man sich näher anschauen, aber an sich ist diese Maßnahme sicher zu überlegen.
2: Verena Fabris, hinter dieser Tat stand Ideologie. Ideologie gegen die Christopher Street Day Parade in Berlin. Spüren Sie das auch bei Ihrer Diskussion?

0: Journalistinnen. Auch da gibt es Wahrnehmungen aus Schulen. Eine unserer Workshop-Leiterinnen hat mir erst unlängst erzählt, dass da zum Teil Meinungen geäußert werden, die sie bisher eher unter Jugendlichen gehört hätte, die eher einer islamistischen Ideologie anhängen oder mit der sympathisieren.
1: Woher kommt diese Aggressivität gegen Lesben, Schwule und diese LGBTQ-Community als Ganze? Was haben Sie für eine Erklärung dafür?
0: Das ist eine sehr große Frage, die man wahrscheinlich nicht einfach beantworten kann. Da gibt es mehrere Hintergründe. Das eine ist, was ich schon denke, dass durchaus auch Anschlussfähigkeit hat in der Mitte der Gesellschaft. Es ist zwar so, dass in Österreich LGBTIQ-Personen annähernd gleiche Rechte haben, aber es gibt sehr viel Gewalt, sehr viel digitale Gewalt. Transgender-Personen sind ganz besonders exponiert. Also das mag ein Grund sein. Das andere ist, dass sowohl der Rechtsextremismus als auch der islamistische Extremismus als auch christlicher Extremismus, Fundamentalismus ein ganz klares Geschlechterbild haben. Es gibt Mann und Frau, und Mann und Frau haben unterschiedliche Aufgaben in dieser Gesellschaft. Dazwischen gibt's nichts, und alles, was diese Ideologie, Idee gefährdet, gilt als Abweichung und muss daher bekämpft werden. Also das mag ein weiterer Grund sein. Ein Grund bei Jugendlichen kann auch sein, dass Jugendliche gerade in der Phase des Erwachsenwerdens ja nach ihrer Sexualität und auch nach ihrer sexuellen Orientierung suchen und da manchmal dieses ein eindeutiges Geschlechterbild, gerade wenn sie unsicher sind vielleicht in ihrer sexuellen Orientierung oder Identität, für sie hilfreich sein kann. Und da kann es hilfreich sein, jetzt für die Person selbst, ja, auch andere abzuwehren. Ich glaube, da gibt es tatsächlich viele, viele Gründe.
1: Ingeborg Zerbes, bei einem solchen Anlass realisiert man immer wieder, dass es so viele Aufrufe zu Mordaktionen im Internet gibt, in dem aufgerufen wird, dass Autos als Waffe eingesetzt werden sollen, ganz, ganz direkt. Welche Rolle spielt das bei der extremistischen Radikalisierung und was für Möglichkeiten hat der Staat, dagegen vorzugehen?
2: Aufrufe zu Gewalt sind bei uns strafbar. Es gibt mehrere Delikte, Äußerungsdelikte. Ja? Das Problem ist, dass man sich leider noch immer weitgehend verstecken kann, also seine Identität bei solchen Aufrufen. Die kommen ja auch gar nicht nur von wirklich radikalisierten Personen. Die kommen ja auch teilweise von Personen, die damit spielen und sich einfach, weil sie nicht gesehen werden, da irgendwie Hemmungen verlieren. Das ist offenbar in unserer Gesellschaft drinnen, dass man dann die Sau rauslässt. Ja? Aber das Schwierige ist die Ermittlung in dem Bereich. Das ist nicht immer ganz einfach, jemanden zu finden. Aber da greift das Strafrecht.
1: Sind die Behörden zu milde im Umgang mit Terror? Ist das Strafrecht, das Sie jetzt ansprechen, zu milde? Das ist ja ein Punkt, der in Deutschland jetzt wieder angesprochen wird. Man müsste das Strafrecht verschärfen.
2: Wir haben was die Tatbestände betrifft, ein sehr weit ausgebautes Strafrecht, auch mit hohen Strafen. Ja, das haben wir auf jeden Fall. Ich denke mir, die Schwierigkeit liegt eher an der Ermittlung und auch, dass man von der Prävention zu hohe Erwartungen stellt. Also ganz hundertprozentig sicher werden wir nicht sein können. Ich glaube nicht, dass eine Verschärfung des Strafrechts helfen würde. Ich denke auch nicht, dass drakonische Strafdrohungen, und sie sind hoch im Terrorismusbereich übrigens, sie sind bereits hoch, aber dass drakonische Strafdrohungen die Welt sicherer machen, das denke ich nicht. Die Straftatbestände müssen bestehen und vielleicht muss man den einen oder anderen noch ausbauen, aber nicht, was die Schärfe betrifft, also nicht was die Strafhöhe betrifft, sondern vielleicht in den Äußerungsdelikten noch die ein oder andere Lücke schließen. Aber das ist punktuell. Das kann man machen, hat jetzt damit nicht unbedingt was zu tun. Aber wir haben ein, was terroristische Voraktivität betrifft, ein geradezu flächendeckendes Strafrecht.
1: Verena Fabris, beim Trauergottesdienst in Berlin, da war der Bundeskanzler dort, andere hohe Vertreter von Staat und Gesellschaft. Sie haben sich alle mit der angegriffenen LGBTQ-Gemeinde solidarisiert, genauso wie auch Vertreter der islamischen Gemeinschaften in Berlin. Haben die offiziellen islamischen Gemeinschaften den Kontakt zur eigenen Jugend verloren? Wie realisieren Sie das? Wie sehen Sie diesen Zusammenhang bei Ihrer Extremismuspräventionsarbeit? Die Jugendlichen, von denen Sie sagen, das sind möglicherweise Leute, die abgleiten können in die Dschihadisten-Szene, hören die irgendwie noch darauf, was die offiziellen islamischen Gemeinden sagen?
0: Also es gibt ja islamische Organisationen, auch Jugendorganisationen, wie zum Beispiel die Muslimische Jugend Österreichs. Die reicht natürlich nicht alle Jugendlichen, aber ich glaube schon, dass es in der islamischen Community auch genug Anstrengungen gibt, auch mit Jugendlichen in Kontakt zu kommen. Das ist jetzt nicht meine Kernexpertise, wie die islamische Religionsgemeinschaft mit dem Thema umgeht.

0: Haben Sie das Gefühl, Sie bekommen Unterstützung bei der Extremismusprävention auch von der Seite der islamischen Community?
1: Ja, durchaus. Also wir bekommen schon Unterstützung auch von der IGGÖ zum Beispiel, auch bei Einschätzungen, was bestimmte Moscheen betrifft. Also ich glaube, die haben auch zum Teil zu wenig Geld einfach. Ja, also auch muslimische Seelsorge in Gefängnissen, das ist ja ein Thema, das immer wieder auch schon aufs Tapet gebracht wurde, dass es da zu wenig gibt. Ich denke sehr wohl und ich denke auch, dass es notwendig ist, mit muslimischen Communities, mit unterschiedlichen muslimischen Communities auch zusammenzuarbeiten.
0: Ingeborg Zerbes, ich möchte noch zurückkommen zu dieser Mordpropaganda im Internet, die ja beängstigend ist, wenn man sich das anschaut. Die Möglichkeiten, dagegen vorzugehen, sind rechtlich und technisch gegeben? Oder gibt es da noch Bereiche, wo Sie sagen, da müsste es viel mehr Möglichkeiten geben, um eine solche Propaganda, die Jugendliche offensichtlich im Stil eines großen Schwalls der Propaganda für Mordaktionen beeinflusst, gegen so etwas vorzugehen?
2: Also jetzt, wenn ich an die Straftatbestände denke, die sind, also das materielle Strafrecht, da gibt es Äußerungsdelikte, Gutheißung einer terroristischen Straftat, Gutheißung einer Straftat überhaupt, Verhetzung, Aufforderung zu Straftaten, also all das haben wir mal im materiellen Strafrecht gedeckt. Wir haben Ermittlungsmethoden, die entsprechend weit gehen. Das sind Telefondaten, also Nachrichtendaten, Abfrage in jede Richtung, in der Strafprozessordnung geregelt. Es ist sehr oft ein technisches Problem, das habe ich eigentlich gemeint. Also dass in unserem Ermittlungsapparat oder in dem Apparat unserer Ermittlungsmaßnahmen im Nachrichtenabhör oder Nachrichtenüberwachung heißt, das hat früher Telefonüberwachung geheißen. Ja, das heißt heute Nachrichtenüberwachung hat mit Nachrichtendienst nicht unbedingt etwas zu tun, nicht nur, dass man das verwechselt. Also die Nachrichtenüberwachung und auch die Nachrichtendatenüberwachung, also wer hat wann mit wem Kontakt, die haben wir weit ausgebaut und auch technisch immer wieder auf den neuesten Stand gebracht. Aber es ist technisch oft schwierig.
0: In dem Fall des Berliner Attentäters hat es ja eine Überwachung des Telefons gegeben. Immer wieder ist sein Telefon abgehört worden. Die Polizei ist ein paar Stunden vor dem Anschlag bei ihm in der Wohnung gestanden. Es hat trotzdem nicht ausgereicht, um diesen Anschlag zu verhindern. Die Schlussfolgerung ist nicht wahnsinnig tröstlich. Absolute Sicherheit gibt's nicht. Jedes Mal fragt man sich, was hätte mehr getan werden können, um so etwas zu verhindern. Aber irgendwie müssen unsere Gesellschaften offenbar damit umgehen, dass es diese Art von Gewalt immer wieder geben wird und immer wieder geben kann. Das war's für diesmal. Ich bedanke mich sehr herzlich für Ihre Expertise. Ich verabschiede mich von allen, die uns in den freien Radios zuhören. Ursula Winterauer hat Designation gestaltet. Ich verabschiede mich. Bis zur nächsten Folge.

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2: Und jetzt geht's los mit der Folge.
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2: Ahoi, ahoi, liebe Zuhörer, willkommen bei der 14. Folge von Off the Beaten Page, dem Buchpodcast abseits der üblichen Seiten. Ich bin der Schorsch und bei mir, mit mir, live, die Elisabeth.
1: Ja, das ist mein Name. Hi. Schön, dass ich da sein darf.
2: Ich finde ja übrigens auch die Einleitung vom letzten Mal, die mag ich auch sehr gern, die oft kopierte, selten erreichte. Ja, wir sind am Ende des ersten Podcast-Jahres im Sinne von Kalenderjahr angelangt.
1: Ja.
2: Das ist jetzt der Zeit für einen Jahresrückblick und die guten Vorsätze fürs nächste Jahr. Nicht, weil das sparen wir uns an der Stelle.
1: Aber soll man schon kurz darauf eingehen, dass das neue Jahr für uns was Besonderes bringt, das was stimmt. Neues, oder soll man das am Ende sagen?
2: Wir machen das jetzt so wie fiese Podcaster, das machen wir, haben es jetzt angeteased und erzählen es dann am Ende der Folge.
1: Okay, alles klar. Ich bin eigentlich auch voll dafür, dass wir gleich mit der Buchbesprechung starten, mit der Kapitelbesprechung, weil du hast vollkommen recht, so seit Kapitel 11 geht's echt Schlag auf Schlag und ja, das war wieder ein ganz spannendes Kapitel, die Seufzerbrücke.
2: Die Seufzerbrücke, dann starten wir gleich rein. Dann fackeln wir gar nicht lang rum, auf geht's.
1: Ja, ich will unbedingt drüber reden.
2: Dann reden wir.
1: Ja.
2: Also.
1: Du fangst immer an mit der Zusammenfassung.
2: Okay, ja, wir starten rein ins Kapitel. Wir sind wieder beim Lucien und seinen Eltern, die ja bei ihrem tollen Venedig-Urlaub sind. Sie wollen sich eben an diesem Tage, also schauen sich mal so prinzipiell Venedig an und sind in der Basilika drinnen. Der Lucien sieht im Prinzip auch hier wieder die ganzen Unterschiede. Er sieht die vergoldeten Bronzepferde, die Originale, und draußen auf dem Altar muss sich die Kopien befinden. Was ist der Altar? Kannst du das nochmal kurz erklären?
1: Sorry, was?
2: Ich habe nur den leeren Blick von Lucien gesehen. Da dachte ich, es ist wie in der Schule, der Lehrer, der immer so beim Tagträumen ist so, ja, irgendwas mit Rittern und keine Ahnung, Mittelalter. Ja.
1: Ich muss mich noch erholen. Der Georg und ich, wir haben vor der Aufnahme Dinge besprochen und ich habe, wir kennen uns schon lang, der Georg und ich, aber...
2: Jetzt kennen wir uns noch besser. Jetzt,
1: genau.
2: Gut. Genau, sie sind da oben, sie schauen vom Altern aus über den Platz. Der Lucien bewundert eben den Blick. Es ist ein kitschiger Postkarten, blauer Himmel am Himmel. Wow, Worte kann ich gut, gell? Ist gut, dass ich einen Podcast mache. Genau, er sieht die Gondeln. Es ist aber trotzdem irgendwie, es fühlt sich halt nicht ganz echt an, weil seine Stadt, unter Anführungszeichen, ist halt Bellezza und Venedig ist halt nicht Bellezza. Es sind einfach doch viele Unterschiede da. Trifft dann seine Eltern am Portal der Kirche wieder und seine Mutter hat den Kunstführer in der Hand und sie gehen dann zum Dogenpalast. Der Lucien stellt dann, sind dann am Höhepunkt der Führung, ist dann der Gang über die überdachte Seufzerbrücke. die zu den Verliesen des Dogen führt. Ich muss jetzt dazu sagen, Lisi, ich war ja doch auch schon 2-3 Mal in Venedig, wenn ich mich recht entsinne. Da war ich aber noch ein kleines Kind. Und ich bin mir aber sehr sicher, dass wir nie im Dogenpalast drin waren und auch demnach auch nicht auf der Seufzerbrücke. Warst du da?
1: Als Kind, ja.
2: Also du kannst jetzt auch nicht mehr dran erinnern.
1: Schwer. Ich muss jetzt zugeben, als Kind war Venedig für mich nicht so interessant. Ich habe Venedig als Kind als sehr laut, sehr schmutzig, sehr heiß in Erinnerung, sehr voll. War nicht so das meine. Also ich muss sagen, jetzt als Erwachsene, wo ich vor ein paar Jahren mal in Venedig war und jetzt auch eben dieses Jahr, habe ich Venedig schon viel mehr zu schätzen und zu lieben gelernt. Als Kind war das nicht so meins. Wir waren im Dogenpalast, mit meinen Großeltern war ich dort.
2: Ja, okay.
1: Aber ich weiß eigentlich nur noch, weil es ein Foto gibt.
2: Ja, klar, so wie es ja bei Kindheitserinnerungen ja auch so ist. Gell? Ja gut, mal weiter.
1: Also ich nehme an, dass wir auch da die Seufzerbrücke, dass wir über die wahrscheinlich auch gegangen sind. Ich weiß nicht, ob man da gehen durfte. Ich vermute schon.
2: Ich weiß es nicht.
1: Ja.
2: Ausnahmsweise bin ich es, das nicht weiß.
1: Sie schauen so sich auch vom Dogen die Privaträume an.
2: Und das finde ich
1: so nett, ja, weil der Lucien ja einer der wenigen eigentlich ist, der in den Privaträumen von der Duchessa schon war, weil da der Geheimgang hinführt aus Rodolfos Palazzo. Entschuldigung. Und ja, also das findet er jetzt nicht so beeindruckend wie die Räume von der Duchessa.
2: Das stimmt natürlich. Es gibt auch kein Glassalon und den Pfauengriff, der zum Geheimgang geht, fehlt auch.
1: Ja.
2: Das ist einfach alles enttäuschend. Aber die Unterschiede bereiten Lucien Kopfschmerzen und die Eltern stehen schon an der Seufzerbrücke an, also geht er halt dann doch mit. Und auf der Brücke wird dann der Druck in seinem Kopf unerträglich. Und es sind dann auch andere Touristen da, es ist heiß und dann geht er halt in so eine Zelle rein und dann da kippt er fast um. Ne? Und ein Amerikaner, das muss hervorgehoben werden, das ist ein Amerikaner. Was ist mit dem Jungen los? Sieht so aus, als ob er gleich umkippt. Die Eltern sind gleich dort und schaut dann halt, dass man wieder rausbringt. Und je weiter sie sich von den Kerkern entfernen, desto besser geht's ihm wieder. Und der Amerikaner ist dann scheinbar mitgegangen und meint dann eben auch, das ist die Atmosphäre in den Kerkern dort und hunderte von Menschen sind eben dort in den Tod gegangen, sowas muss doch zwangsläufig seine Spuren hinterlassen. Und dass halt ihr Sohn, sagt halt zu den Eltern, ist halt einfach etwas sensibler als andere, würde ich sagen. Ja, es gibt solche Leute, gell? Es gibt Menschen, die so ganz empfindlich sind. Das kennt man ja zum Beispiel bei uns auch bei den KZ-Besuchen. Bist du mal im KZ gewesen? Habt ihr in der Schule eins angeschaut?
1: Mauthausen, ja.
2: Ich tatsächlich nie. Ich war noch nie in einem an einer Konzentrationslager-Gedenkstätte, muss man eigentlich sagen. Auch mit ein bisschen gemischten Gefühlen. Weil auf der einen Seite denke ich mal, es ist eigentlich fast wichtig, dass man sich's vielleicht einmal anschaut. Auf der anderen Seite denke ich mal, eigentlich will ich nicht. Ich will das nicht, weil wir haben es in der Schule so viel behandelt, ich habe so viel Filmaufnahmen, Sachen gesehen, ich weiß, was dafür gräuelt hat. Und ich bin auch eher empfindsam bei solchen Sachen. Ich glaube, es wird mir einfach nicht gut, um dorthin zu gehen. Ja, das nur mal am Rande erwähnt. Wie ist es dir damals beim Besuch gegangen?
1: Also mit der Frage hast du mich jetzt echt überrascht. Ich glaube, ich bin da vielleicht nicht ganz so sensibel, auf dass ich solche Sachen, ich weiß, dass es Leute gibt, die das fast auch körperlich spüren, solche Orte, aber es war auf jeden Fall sehr bedrückend, das auf jeden Fall, ja. Also ich bin froh, dass ich dort war.
2: Ja, ja. Wie gesagt, ich kann es gut nachvollziehen, dass es halt doch einen Eindruck bei einem hinterlässt, oder? Aber ich weiß nicht, vielleicht schaue ich mir es doch nochmal an, weil irgendwie fehlt es halt doch in meiner Schulbildung. Aber mal schauen.
1: Ja. Aber irgendwie habe ich da jetzt hier das Gefühl, und ich glaube, das ist auch so geschrieben, dass da noch mehr dahinter steckt. Dass der Lucien, so wie es ihm jetzt geht, weil er hat dieses Gefühl von, also hier im Englischen steht, a feeling of dread and terror. Und dann, he had a strong sense of someone else's fear.
2: Was? Das muss ich gerade schauen, wie das bei mir da steht.
1: Und da frage ich mich schon, ich meine, der Lucien hat ja Verbindung zu Thalia und zu Bellezza. und ob er da nicht irgendwo, ich meine, ob da nicht was überschwappt. Er hat ja sein Buch dabei, das hat er ja auch immer eingesteckt. Ich weiß nicht, ob er da nicht, ob das nicht so eine Form von die Welten wechseln, ob er da sowas macht wie ein Schritt nach Thalia.
2: Ja, wir kommen ja dann später auch noch zu dem zur Gegenseite quasi. Ne?
1: Eben, deshalb.
2: Da reden wir dann nochmal drüber, weil da möchte ich dann noch was loswerden. Wir haben einen Welten- und Szenenwechsel. Und zwar lernen wir, dass die gute Giuliana
1: die Arme.
2: Zur Paola fährt.
1: Ja.
2: Zu Paola Bollini und
1: zur Oma von der Ariana.
2: Und dort mit Geld um sich werfen will.
1: Weil die Oma von der Ariana halt einfach diejenige ist, die schönste Spitze macht.
2: Die beste.
1: Und für ihr Hochzeitskleid will sie nur das Beste. Ich kann die Giuliana da schon noch ein bisschen verstehen, weil man hat ja den Eindruck, dass sie nicht unbedingt mit viel Geld aufgewachsen ist und vielleicht gehört sie zu den Leuten, die immer viel von ihrer Hochzeit geträumt haben und da geht jetzt irgendwie ein Lebenstraum für sie in Erfüllung und jetzt auf einmal ist sie in der Situation, wo sie Geld hat, um sich das wirklich alles so zu erfüllen, wie sie möchte. Also warum nicht die beste Spitze aus Bolesca?
2: Jetzt hast du, sage ich, nein, Spitze. Den Gag muss man einfach mal einbauen.
1: Und wir kommen zum Rodolfo.
2: Und zum Dr. Dethridge, die Lucchesa aufgeklaubt haben. Und sie fahren in einen Seitenkanal und der Rodolfo macht die Mandola an einem Pfahl fest und geht dann in die Kabine hinein und die Lucchesa erkundigt sich nach der Geheimniskrämerei und wer der Dottore ist. Und der Rodolfo kommt aber gleich zur Sache und fragt eben, dass er Haftbefehl gegen jemand erlassen wurde, der angeblich an der Giornata Vietata gesehen wurde. Und sie sagt, ja, sie hat ihn heute Morgen selber unterschrieben. Ist ein bisschen ungewöhnlich eigentlich, ne? Weil
1: das kommt
2: nicht oft vor. Und das wird sich halt ein bisschen Missverständnis herausstellen. Und da sagt der Rodolfo, das hofft er halt auch. Und sie meint halt, und fragt halt, ob sie weiß, für wen der ausgestellt war. Und sie sagt, ja, sie unterschreibt halt so viele Schriftstücke und Haftbefehle und Pipapo jeden Tag, dass sie sich die Namen halt gar nicht mehr anschaut. Sie ist halt nur das Vergehen aufgefallen. Und der Rodolfo sagt ihr halt, dass es halt für Luciano ist. Und sie wird blass. Und der Deathridge sagt dann halt, das ist aber nichts passiert, der war gar nicht da, weil also alles ganz cool bleiben. Und dann fällt der Kesse eben ein, dass sie zwei Haftbefehle unterschrieben hat.
1: Aha.
2: Und
1: einer davon war für ein Mädchen.
2: Und den Namen hat sie sich auch nicht gemerkt, aber dass dadurch eben das Mädchen war, das mit Luciano dabei war halt, ne? Und der Rodolfo ist ganz überrascht, weil er hat das der Lucchesa nie erzählt, wer den Luciano täglich durch die Stadt führt. Und weil er auch nichts von ihren eigenen Nachforschungen wusste.
1: Ja, weil die Lucchesa hat ja ihren Spion, den Pfeifenkopf, der er dem Enrico alles erzählt hat, den hat ja die Lucchesa geschickt. Ja, und die Lucchesa tut so eins und eins zusammenzählen und
2: Der Rodolfo sagt dann auch, ja, wir müssen die Tante informieren, das ist natürlich ein schreckliches Schicksal über dem jungen Mädchen. So, na, Rodolfo, du verstehst da was nicht. Es gibt was ich dir über dieses Mädchen sagen muss. Da. Was könnte das sein, Lisi? Hast du eine Theorie dazu?
1: Also,
2: wir streuen die jetzt mal im Text ein.
1: Also meine Theorie war ja immer, dass, also es ist ja nahegelegt, dass die Lucchesa die Tochter ist von der Paola, also von der Oma von der Ariana.
2: Sie begrüßt sie auch mit Mutter und
1: genau,
2: so.
1: Genau, also es ist ja nie explizit jetzt Lucchesa.

0: War ich noch so, okay, die Duchessa erklärt dem Rodolfo jetzt, dass sie eben verwandt ist mit der Arianna, weil das, ja.
1: Ja, wir haben wieder einen Welten-Szenenwechsel nach diesem. Und die Eltern bringen den Lucien in eine Café bar im Dogenpalast. Also Touristenfalle.
0: Ach ja.
1: Und der Ami hat es ihnen gesagt, dass man da hingehen kann. und die Eltern erkundigen sich halt nach ihm, aber er schiebt es halt auf die Hitze und auf Platzangst und so, aber er weiß, dass es halt mehr war. Aber zuerst muss er halt seine Eltern davon überzeugen, dass alles okay ist, weil jetzt hat er sie endlich so weit quasi, dass sie ihn nimmer wie Porzellan behandelt haben und jetzt wird's halt wieder nach dem so etwas. Ich meine, ist ja auch irgendwie verständlich, nicht? Da kickt halt bei den Eltern halt dann voll die posttraumatische Belastungsstörung rein. Ich meine, die haben gerade sehr viel mit dem Kind auch mitgemacht und jetzt schaut es endlich so aus, als würde es ihm gut gehen. Und dann kommt auf einmal wieder so etwas mit Kopfschmerzen und so. Das ist halt.
0: Ich meine, er ist ja fast in Ohnmacht gefallen. Ja. Da muss ich sagen, selbst wenn jetzt der Lucien nicht diese Krankheitsgeschichte hätte, ich glaube, wenn mein Kind einfach fast in Ohnmacht fällt, aufgrund von Hitze oder Anstrengung, dann bin ich immer besorgt. Aber natürlich, sie sind noch viel mehr besorgt. Ich habe das sehr nett gefunden, dass er ein bisschen versteht, wie es der Arianna geht, weil ja die ganze Insel, sie ist ja die Tochter der Insel und alle sind immer so besorgt um sie und beglucken sie. Und er denkt sich, okay, in dem Fall wäre es eigentlich fast schön, Geschwister zu haben, die ein bisschen die Aufmerksamkeit
1: von einem ablenken
0: können. Und als jemand, der Geschwister hat, kann ich das voll nachvollziehen. Manchmal ist es schon wirklich fein, wenn man nicht alleinig immer im Mittelpunkt steht.
1: Da hat mein Sohn schlechte Karten.
0: Ja.
1: Aber es hat auch Vorteile. Ja, natürlich.
0: Ja? Ja?
1: So, weiter im Text. Wir haben einen erneuten Welten- und Szenenwechsel. Und zwar schneiden wir quasi direkt hinüber nach Paola. Polesca, zu Paola. Und wir lernen, dass die Paola eigentlich super Spionin ist.
0: Viel besser als
1: die Pfeife.
0: Der blöde Spion von der Duchessa, der einfach mit am Glasl Likör alles erzählt.
1: Mhm. Ja, die Paola ist sehr schlau, beziehungsweise die Giuliana ist sehr geschwätzig und lässt halt relativ viel in ihrem Überschwang und in ihrer Freude da zwischen den Zeilen rausfallen und den Rest, da dichtet sich die Paola noch selber zusammen. Und veranlasst dadurch mehr Amprobetamine, um noch mehr über das Ganze herauszufinden.
0: Es ist vor allem auch auffällig, weil die Paola, ich meine, ich verstehe, die macht Spitze für Leute, die ist bekannt dafür. Und ich glaube, dass die ein sehr gutes Auge dafür hat, was die Leute sich leisten können. Und ihr fällt halt auf, dass die Giuliana nicht wie jemand wirkt, der so viel Geld normalerweise hätte, um so damit um sich zu werfen.
1: Das passt halt nicht ganz.
0: Es passt nicht ganz zusammen. Und das macht für mich voll Sinn, dass die Paola ein Gespür dafür hat. Vor allem, wenn du was verkaufen willst, dann musst du immer ein bisschen ein Gespür dafür haben, wer vor dir steht.
1: Das stimmt.
0: Was sind die? Es soll ja jeder glücklich nach Hause gehen. Ja, das ist ein bisschen auffällig. Und sie macht das sehr gut, weil sie da einfach viel sitzt und ich glaube, sie lässt die Giuliana einfach viel plaudern.
1: Mhm. Wer nicht plaudert, weil allein in einer Zelle, ist die Arianna.
0: Die Arianna tut mir so leid in dem Kapitel.
1: Mhm.
0: Oh, die Arme.
1: Die ist da echt böse dran, ja. Es ist aber auch so, man behandelt sie nicht schlecht, sie sind alle recht freundlich zu ihr, sie darf halt keinen Besuch bekommen und sie ist halt, sie vor allem nagt an ihr die Ungewissheit, ob der Luciano entkommen ist oder ob sie den halt auch erwischt haben. Und die Nächte sind für sie das Schlimmste, weil es ist dunkel, viel dunkler als im Zimmer in Torone oder das im Haus von ihrer Tante und es gibt keine Kerzen und das Stroh ist zwar sehr sauber, aber es raschelt halt in der Nacht und sie ist sich halt sehr sicher, dass da halt Ratten oder Mäuse gibt. Ne?
0: Ja.
1: Das wird mir zum Beispiel nicht stören. Okay. Mm. Die fressen die ja nicht auf. Also.
0: Na, aber muss sie jetzt auch nicht.

0: haben. Also ich glaube, man darf nicht vergessen.
1: Ist ein bisschen best.
0: Ja, eben. Die sind noch nicht so lang.
1: True.
0: Das ist noch nicht so lange her, dass diese Krankheit da so gewütet hat in Bellezza.
1: Bevor jemand kommentiert, ja, ja, es waren die Flöhe und
0: ja.
1: So. Gehen wir vorbeugen. Grüße gehen raus an unsere Historikerin.
0: Ja. Yeah. So. Und das, was an ihr besonders nagt, ist halt, es ist ja nicht immer so, dass sie falsch verurteilt worden wäre. Oder so, sie war ja in der Stadt. Und sie denkt dann ja, okay, also der Luciano, der hat wenigstens den Rodolfo, der ja doch sehr viel Einfluss hat. Ich meine, es ist weithin bekannt, dass der Rodolfo und die Duchessa ja sich sehr nahe stehen. Und sie hat halt ihre Tante Leonora, die jetzt sicher auch einen gewissen Status hat in Bellezza. Wir wissen ja, sie ist eine angesehene Dame und sie ist sehr wohlhabend und so. Aber sie hat jetzt nicht den Einfluss, den ein Rodolfo hat. Und ja, sie war in der Stadt. Es gibt gar nicht, sie kann nicht einmal beweisen, dass sie nicht da war. Ja.
1: Das ist halt so, ja. Was ich krass finde, ist, dass darauf der Tod auf dem Scheiterhaufen steht. Also, dass sie nicht irgendwas anderes haben, sondern dass das die Verbrennung die Todesstrafe ist. Das ist halt schon auch krass.
0: Ja, also, boah, verbrennen ist halt schon...
1: Das ist halt schon übel, ja.
0: Boah, ja.
1: Wir lernen auch, dass die beiden Pfeiler, die dort am Platz stehen, dass die eben, dass da der Scheiterhaufen, der dazwischen erbaut wird. Und dann passiert etwas Unbegreifliches.
0: Mhm.
1: Und zwar sieht sie den Luciano, umgeben von seltsam gekleideten Menschen. Er schaut ihr direkt ins Gesicht. Und zwar mit einem so unglücklichen Ausdruck, dass die Ariane ihr eigenes Leid darüber fast vergisst. Er ist nur ganz kurz zu sehen und ja. Und das finde ich halt total spannend, weil woran mag es liegen? Ich finde deinen Punkt natürlich nicht schlecht, er hat halt das Tagebuch in der Tasche und er kämpft halt mit der Bewusstlosigkeit. Und das hat ja auch der Rodolfo ganz am Anfang schon einmal erklärt, wenn ich mich recht entsinne, dass sobald man in einer Welt das Bewusstsein verliert und den Talisman in der Hand hält, dann wechselt man in die andere Welt. Und Bewusstsein verlieren heißt ja nicht nur einschlafen, sondern das kann auch eine Ohnmacht sein, ne? Und er hat den Talisman halt bei sich gehabt so in dem Moment. Auch wenn er ihn jetzt nicht gerade aktiv gehalten hat, aber er hat ihn in der Hosentasche gehabt. Ne?
0: Ja, es ist, da scheint es irgendwie eine Verbindung hergestellt zu werden zwischen der Ariana und dem Lucian. Ich weiß jetzt zum Beispiel auch nicht genau, vielleicht ist die Zelle, in der die Ariana untergebracht wird, am selben Ort in Bellezza wie der Ort, wo der Lucian hingegangen ist, also dass vielleicht auch eine geografische Nähe besteht. Und ich meine, sie hat ja an den Luciano gedacht auch. Also da scheint es irgendwie eine Verbindung hergestellt worden zu sein. Zwischen
2: ist ja connected.
0: Ja. Yeah, zwischen der Ariana und dem Lucian.
2: Ja, wenn eine Verbindung haben.
1: Ja. Vielleicht, wer das kommt, oder?
0: Na.
1: Es kommt aus dem Iron Man, aus dem dritten.
0: Oh. Ah ja, aber gesagt, ja.
1: Weißt du, woher ich das weiß? Weil wir eine Verbindung haben. Und dann fährt er einfach weg.
0: Der war nicht schlecht.
1: Ich finde, das war der schlechteste von den Iron Man Filmen.
0: Aber ich habe ihn nicht schlecht gefunden. Oh. Aber ich habe nur einmal gesehen.
1: Der beste ist der zweite. Egal.
0: Okay.
1: Zurück zum Thema.
0: Ja, und sie...
1: Ja, sie hadert einfach mit dem Schicksal, ja. Auch dass das Luciano eigentlich die arme Sau ist, weil der kennt halt die Gesetze und ist halt einfach in das reingestolpert und jetzt, ja. Und sie überlegt halt, wie sie ihm über den Rodolfo eine Botschaft zukommen lassen kann, dass dem halt nichts passiert, gell? Dem Lucien geht schon besser, bis er zwischen den beiden Säulen durchgeht.
0: Mhm.
1: Wir wissen jetzt auch, warum das da vielleicht für ihn ist. Er spürt auch da irgendwie Gefahr oder Verbindung. Und interessant ist eben auch, er bemerkt, dass eben nur die Touristen durch die Lücke gehen, alle Einheimischen gehen außen herum. Und die Mutter ist voll in ihrem Reiseführer drin, ich finde die so cool.
0: Sie ist so cool. Sie ist so genial. Also ich, die Mutter ist, mir taugt es, dass ihr das so gefällt und ich freue mich voll für sie, dass sie diesen Urlaub haben kann mit ihrem Mann und ihrem Sohn und die geht voll auf in dem. Immer wenn die Mutter vorkommt, dann bin ich ein bisschen happy.
1: Da geht sie shoppen?
0: Sie erzählt dann, was es mit den Säulen auf sich hat.
1: Sagt sie das da schon? Nein, das steht da noch nicht.
0: Ah, er sagt nur, dass er sie fragen wird, genau. Oder dass er es nachschauen will.
1: Sie gehen eben zuerst shoppen, sie sehen eben den üblichen Touristentand und der Lucien hätte zwar gerne eine solche Maske, seine Karnevalsmaske, aber er hat noch keine gefunden, die ihm gefällt. Dann sieht der Vater eben die Maske mit dem Schnabel, woraufhin die Mutter fragt und sieht, dass das eben die Maske des Bestdoktors ist. Und man hat, dass eben die Pest im 16. Jahrhundert hier gewütet hat und die Ärzte haben die Masken getragen, um sich von den Bazillen zu schützen. Wo dann Lucy dagegen, dass man das damals halt noch gar nicht gewusst hat, was das damit ist. Und die Eltern fangen ein langes Gespräch an und diskutieren das Ganze und der Julian klingt sich aus. was ist Julian? Der Lucien, was war denn das jetzt schon wieder? Also ich mit meinem Namen, was haben wir jetzt alles gehabt? Wie haben wir ihn Alfredo genannt gehabt? Andreas?
0: Andreas, genau, der typische italienische Männername. Andreas.
1: Was haben wir noch gehabt?
0: Ja, du hast schon ein paar Namen.
1: Ein paar Namenskreationen schon gehabt. Schreibt es uns in die Kommentare, was ich bis jetzt schon alles gehabt habe. Ich kann mich schon nicht mehr daran erinnern. Ich war auch alt. Aber nicht so alt wie der Rodolfo. Und dann kommt der Eklat, der Untergang der Kultur. Der McDonald's in Venedig. Das ist schon krass, gell? Ich kann mich nur daran erinnern, wie bei uns da in Innsbruck, den ersten nicht, weil da war ich glaube ich noch gar nicht da, weil der hat relativ, ich glaube der erste McDonald's in Tirol war in Kufstein.
0: Möglich.
1: Wenn ich mich nicht täusche. Und dann hat in Innsbruck, glaube ich, der erste war der in der Maria-Theresien-Straße, aber nicht der in der Altstadt drinnen, sondern der wirklich in der Maria-Theresien-Straße weiter oben war, glaube ich. Das müsst ihr nochmal nachrecherchieren, das ist jetzt Behauptung. Und das hat damals schon so ein bisschen das Ozel-Straßenbild gestört, oder? So, dass das auf einmal dieser amerikanische Burgerladen da mittendrin ist. Heute fällt das gar nicht mehr auf, weil so viel mit so einem Dunkin' Donuts und Zeug. Starbucks hat sich nicht lang gehalten, die haben nicht einmal ein Jahr durchgehalten, dann waren sie da weg.
0: Heute fällt es deshalb nicht mehr auf, weil jemand, ich will keinen Namen nennen, in der Maria-Theresien-Straße das alte Gebäude abgerissen hat und anstatt die Fassade zu erhalten, ein scheußliches neues Einkaufszentrum hineingebaut hat.
1: Findest du das so
0: schlimm? Nein, ich habe mich noch nicht dran gewöhnt. Ja, ich find's immer noch scheußlich. Und es erfüllt mich mit ein bisschen Freude, dass der Hauptverantwortliche jetzt wegen Veruntreuung gerade heute noch einmal verurteilt wurde.
1: Das ist von ihm, das habe ich gar nicht gewusst.
0: Voll.
1: Ja. Ah, lustig. Aber ganz kurz noch eingeworfen. Ich habe den ursprünglichen Entwurf, die ursprüngliche Fassade, diese komische Käselochfassade, die habe ich viel schlimmer gefunden.
0: Ja, die finde ich jetzt auch nicht besser.
1: Ich finde die deswegen besser, weil die sich so ein bisschen an den Verlauf der Hausfront mit den Knicken anpasst und trotzdem modern ist. Also ich finde das relativ gelungen.
0: Abscheulich.
1: Okay.
0: So wie die Mutter vom Luciano sagt, vom Lucien, that's disgusting.
1: Ich finde den Vater so geil. Der reagiert genauso, wie ich es getan hätte. So. Hallo, Lucien, wie wär's mit einem Big Mac und ein paar Pommes?
0: ich finde das, es spricht, also mir taugt das Kapitel, mir taugen diese Szenen mit den Eltern vom Lucien und ihm sehr. Ich mag das, du hast wirklich das Gefühl, dass die als Familie sehr harmonisch sind, nicht perfekt, aber irgendwie, ich finde es schön, dass wir da ein bisschen einen Blick kriegen, wie der Lucien mit seiner Familie ist, wenn er jetzt nicht so krank ist. Weil davor haben wir halt immer nur, wir haben mitgekriegt, okay, der Vater verbringt mehr Zeit mit ihm und liest für ihn und so und das ist jetzt sehr schön und er hofft, dass er immer wieder zurückgeht zu seiner alten Art. Also ich finde die einfach so, so nett zusammen. Die Eltern vom Lucien und er. Mir gefällt das.
1: Mir auch.
0: Sie gehen keine Burger essen.
1: Ja, ist richtig. Die Mutter zuckt dann jedes Mal zusammen, wenn sie jemanden mit einem Hamburger sieht. Das ist so geil. Ich habe eine sehr starke Vermutung. Ich vermute, weil wir wissen ja von der Autorin, dass sie selber in den Städten war und auch sehr viel dort geschrieben hat und so. Ich vermute, dass sie das selber, das hat sie dort eingebaut, weil sie das selber so gestört hat, hundertprozentig.
0: Ich glaube auch. Es hat mir ein einziges Mal, ist es mir ein bisschen merkwürdig aufgefallen. Normalerweise ignoriere ich das, wenn dann jetzt in alten Städten dann irgendwie ein Starbucks ist oder so. In Kairo, an den Pyramiden, weil die Pyramiden sind so viel näher an der Stadt, als man glaubt, dass sie sind. Weil man sieht sie immer von einer Seite und da ist im Hintergrund Sand und Wüste. Aber wenn du von der anderen Seite drauf schaust, merkst du, wie nah die Stadt schon an diese Pyramiden herangekommen ist. Und dann siehst du halt einfach, wenn du von der einen Seite hinschaust, da ist halt dann einfach, ich glaube, wo ich dort war, war da einfach ein Subway. So im Hintergrund von den Pyramiden. Und,
1: ich war ja auch dort. Aber den Subway kann ich mir jetzt gar nicht mehr erinnern, ehrlich gesagt. Aber es stimmt, dass die Stadt sehr nah an den Pyramiden dran ist, das ist ja, richtig, ja. Das war beeindruckend, oder?
0: Aber das ist halt auch ein bisschen eine falsche Wahrnehmung, weil das ist jetzt nicht, dass da jemand den daher gebaut hat, sondern die Stadt ist halt einfach dahin gewachsen. Ja.
1: Viel krasser wäre es, wenn der McDonald's in der Pyramide drinnen wäre.
0: Es wäre ihnen zuzutrauen.
1: True.
0: Ja.
1: Sie finden dann einen Laden, wo der, auf den der Vater aufmerksam wird, wo er eben solche Sachen wie dieses Notizbuch, das der Lucien hat, von ihm bekommen hat, eben sieht. Und die Preise sind astronomisch hoch. Das ist wahrscheinlich das Pendant zum Egidio. Na, welcher ist der mit den Büchern?
0: Der Egidio.
1: Der Egidio, ja. Mhm.
0: Der Fiorentino ist der Koch.
1: Ist der Koch, genau, in Fiorentinos.
0: Und dort, und das habe ich auch schon sehr interessant gefunden, findet nämlich der Lucien einen Stift, der genau gleich marmoriert ist, in denselben Farben und mit denselben roten Swirls wie sein geliebtes Notebook. Und er nimmt sogar das Buch heraus, um die zu vergleichen.
1: Woraufhin der Vater feststellt, was er schon mit dem Ding macht. Schaut ja wilder aus.
0: Ja, er sagt, im Englischen, das finde ich einfach nett, im Englischen sagt der Vater, what have you been doing with it? Writing in the bath? Und wir wissen ja, dass er das immer in der Tasche hat und der ist ja da in den Kanal gesprungen. Ja. Aber das habe ich schon interessant gefunden, dass sie dort einen Stift finden, der genauso ausschaut wie das Buch. Weil wir wissen ja, das Buch ist nicht aus Venedig, sondern das Buch ist aus Bellezza. Weil das hat ja wurde in der Werkstatt oder halt hergestellt vom Egidio und vom Rodolfo dann nach London gebracht. Und jetzt ist da ein Stift, der genauso ausschaut. Also entweder das ist ja so ein generisches Muster, dass es halt einfach Zufall ist, oder es hat noch irgendwas vom Egidio seinen Weg in unsere Welt gefunden. Aber ausgerechnet nach Venedig, das ist ja auch interessant. Das, ja, keine Ahnung, aber es ist mir aufgefallen.
1: You don't know.
0: I don't know. Mhm. Es ist mir aufgefallen. Ich werd da Ausschau halten nach dem.
1: Ja, der Lucien findet noch eine Silbermaske, die wie ein Katzengesicht aussieht. Komische Wahl, aber okay. Ich hätte ja den Bestdoktor-Maske genommen, aber na gut. Ja, und
0: dann finden sie noch was für die Mama und für den
1: Schal und rote Pantoffeln für den Vater.
0: Ja.
1: Und dann haben wir den letzten Schnitt. Mhm. Warte mal ganz kurz. Da trommelt wer?
0: Ja, unterm Freiradstudio sind Proberäume für Bands.
1: Na super, hoffentlich hört man das nicht auf der Aufnahme.
0: Meistens nicht.
1: Okay, meistens nicht. Das ist ja nicht dein Problem, du musst die Scheiße nicht schneiden. Wir haben nochmal einen letzten Szenen- und auch Weltenwechsel. Wir schneiden zur Duchessa, die so eilig über die Seufzerbrücke schreitet, dass die Röcke über die Steinplatten fegen. Ja?
0: Ja.
1: Und sie besucht die Arianna tatsächlich. Und der Wächter will zum Beispiel in die rein und sie will ihn raus, sie schickt ihn halt raus, der zögert, aber dann kurz so, hey, ihr werdet es wohl auf Waffen untersucht haben, das ist ein kleines Mädchen, also bitte, ne? Der Mann entzündet dann noch eine Fackel und stellt sie in die Ecke der Zelle und geht dann über die Brücke zurück und das Mädchen schläft. Die Duchessa schließt die Zellentür leise hinter sich und das Mädchen wacht dadurch auf. Und dann sagt sie, ach, sagte sie, ich dachte, ihr wärt meine Mutter. Und die Duchessa zuckt zusammen. Aber mit der üblichen Schroffheit erwidert sie, spricht man so mit seiner Regentin. Kein Wunder, dass du wegen Hochverrats hier drin sitzt. Woraufhin die Ariana halt aufspringt. Und sie sagt, Entschuldigung, sorry. Gut, ich meine, die hat ihn mitten aus dem Schlaf rausgerissen. Das ist dann einfach so geil. Ja, und die Ariana, was auch immer sie erwartet hat, das ist nicht das, was als nächstes passiert. Und ich glaube, das liest jetzt einfach so wieder vor.
0: Genau.
1: Was immer sie erwartet hatte, es war nicht das, was als nächstes geschah. Ariana war die Duchessa schon so lange verhasst, dass sie bei überhaupt nicht mehr an eine richtige Person dachte. Jetzt trat diese bedeutende Dame, die Arianas Leben in den Händen hielt, auf sie zu, sah ihr direkt ins Gesicht, sodass ihre veilchenblauen Augen hinter der Maske funkelten. Dann legte sie die Arme um Ariana und drückte sie an sich. Und damit endet das Kapitel Die Seufzerbrücke.
0: Ja, wir waren auf der echten Seufzerbrücke und auf der Bellezza-Version von der Seufzerbrücke.
1: Ja, das nächste Kapitel heißt übrigens Die Sprache der Spitze. Ich wollte das nur mal so einwerfen, falls du, ja. Aber Ihr wart jetzt ja sehnsüchtig auf deine geniale Theorie, die du jetzt noch kundtun wolltest.
0: Also ich habe mehrere Theorien.
1: Okay, schieß los.
0: Okay, also die erste...
1: Moment, ich muss erst mal Pokerface aufsetzen. Pokerface ist aufgesetzt.
0: Meine erste Theorie ist eben, dass dieser Stift, dass der vielleicht auch aus Bellezza kommt, den der Lucien da findet. Wie der den Weg in diese Welt gefunden hat, I don't know. Aber es fällt auf, dass der wirklich so beschrieben wird, nicht als, hey, das ist ein Stift, der passt von der Farbe irgendwie dazu und deshalb gefällt ihm der, sondern genau dasselbe Muster. Das ist meine eine Theorie. Und dann habe ich ja immer die Theorie gehabt, dass die Duchessa ja die Tochter von der Paola ist und damit die Tante von der Ariana. Und da ist mir jetzt aber dieser Satz aufgefallen und ich glaube, dass der nicht umsonst dasteht, weil ich glaube, dass die Mary Hoffman alles genau überlegt, was sie schreibt. Und sie schreibt da eben, dass die Ariana, wo sie aufwacht, sagt, I thought you were my mother. Und ich frage mich jetzt, ob auch diese sehr starke Reaktion von der Duchessa, dass sie da die Ariana sofort umarmt und dass es in ihren Augen glitzert, dass in ihm anders sind Tränen in ihren Augen hinter der Maske. Ich frage mich, ob nicht die Ariana in Wahrheit die Tochter von der Duchessa ist. Und vielleicht wurde sie adoptiert von ihrer Mutter, also die halt auf Torone lebt.
1: Die dann nach deiner Theorie eigentlich die Tante wäre.
0: Ja, nicht unbedingt. Also das ist, wir sehen ja auch die Großeltern von der Ariana nicht mit den Eltern unbedingt interagieren. Also vielleicht ist das auch nur eine Geschichte. Das weiß ich
1: nicht. Nein, die kommen jetzt zum Essen dazu.
0: Also nicht zum Essen dazu,
1: aber sie besucht mit ihren Brüdern dann die Großeltern noch dazu und dann wird gemeinsam gegessen. Also wir wissen, dass das definitiv die Großeltern sind.
0: Weil das habe ich jetzt gesagt, es hätte ja sein können, dass sagen wir mal, die Eltern von der Ariana, die sie als ihre Eltern sieht, vielleicht einfach Familienfreunde sind oder so, dass da die wohnen auf verschiedenen Inseln und so. Aber natürlich könnte es auch sein, dass die Mutter von der Ariana in Wahrheit ihre Tante ist. Also dass es genau andersrum ist. Aber es ist halt einfach so auffällig, dass dieser Satz da steht, dass die Ariana aufwacht und sagt, oh, I thought you were my mother. Das hat mich beim Lesen ein bisschen, dass ich mir dachte, habe ich nie in Erwägung gezogen. Vor allem, weil ich nie darüber nachgedacht habe, wie man zur Duchessa wird. Ob es da Regeln gibt.
1: Vielleicht findet man das in dem Buch noch heraus, ob es da Regeln dafür gibt.
0: Weil es ist natürlich auch die Frage, es würde mehr Sinn machen, wie sage ich das, wenn die Duchessa die Tante von der Ariana ist, dann denke ich mir, okay, ja, die hat halt sich von ihrer Familie wahrscheinlich irgendwie gelöst und ist jetzt da in Bellezza und ist die Duchessa und fertig. Okay. Würde es Sinn machen, warum kann die Duchessa... Darf eine Duchessa keine Kinder haben, oder? Ja.
1: Vielleicht finden wir das alles im nächsten Kapitel raus, das da heißt?
0: Die Spitze, irgendwas
1: die
0: mit Sprache.
1: Spitze. Der Spitze.
0: Die Sprache der Spitze.
1: Genau.
0: Heißt das auf Englisch auch, die Sprache der Spitze? Ich habe gar nicht nachgeschaut. Normalerweise schaue ich nämlich immer auf den Namen von
1: dem nächsten Kapitel. Nach und sagst du es uns.
0: The Language of Lace. Genau. Und dann habe ich noch eine Theorie.
1: Oha.
0: Nämlich, wenn die Arianna die Tochter von der Duchessa ist, wer ist dann der Papa von der Arianna? Ist es der Rodolfo? Oder ist es der Papa von Lucien? Der ja da vielleicht auch mal aufgetaucht ist.
1: Wir hätten so eine Luke-Leia-Situation.
0: Oh, daran habe ich gar nicht gedacht.
1: Dann brauchen wir noch einen Han Solo.
0: Na dann hoffen wir lieber, dass es der Rodolfo ist.
1: Ja, mal schauen. Yeah, wer weiß. Yeah, yeah. Wir haben ja im Prinzip deine wilden Theorien jetzt schon integriert.
0: Ja.
1: Aber wir hätten noch Nays und Yays zum Klären.
0: Das ist bei mir diesmal einfach. Mein Yay sind einfach die Interaktionen zwischen dem Lucien und seinen Eltern und wie die da in Venedig sind. Ich finde einfach die Dynamik von denen so nett.
1: Mein Nay ist die Szene mit dem, oder halt diese ganze Geschichte um den Lucien herum, dass er da mit den Kopfschmerzen da und dass die Eltern da wieder so Panik kriegen, das ist halt einfach schade für sie und das finde ich ein bisschen traurig. Deswegen ist das mein Nay. Was ist dein Yay?
0: Das war mein Yay.
1: Nein, was ist dein Nay?
0: Mein Nay ist eigentlich ein indirektes Nay, nämlich wie gut die Oma von der Arianna ist als Spion versus der echte Spion von der Duchessa. Also es ist eigentlich ein Nay, wie schlecht der Spion ist im letzten Kapitel.
1: Okay.
0: Also es hat etwas, was im letzten Kapitel schlecht war, noch schlechter gemacht, zu sehen, wie gut die Oma von der Arianna ist.
1: Lass mal diesmal ausnahmsweise durchgehen, vor allem, weil ich es besonders witzig finde, weil diese Szene ist mein Yay, weil ich halt die Oma so cool finde.
0: Sie ist so gut.
1: Die ist halt einfach coole Oma. Die hat's halt voll drauf.
0: Ja.
1: Die ist halt smart.
0: Ja.
1: Das hat sie an ihre Tochter weitergegeben. Oder Töchter.
0: We will see.
1: We will see.
0: We will see.
1: Wir haben damit den smoothen Übergang in unseren Social Media Part.
0: Ja. Und da möchte ich besonders darauf hinweisen, also wir sind auf Instagram, wir sind auf The Beaten Page Pod auf Instagram. Und wenn ihr diese Folge hört, dann war die vorletzte Folge, die wir gesendet haben, die Special-Folge, die der Georg und ich aufgenommen haben vor einer Weile, wo wir einfach über die Mary Hoffman gesprochen haben und auch über Bücher. Wir haben Hausaufgaben erledigt und Bücher aus unserem Leben gefunden und über die ein bisschen geplaudert und manche empfohlen und manche weniger empfohlen. Und ihr könnt, wenn ihr wissen möchtet, um welche Bücher es da geht, nachdem ihr die Folge gehört habt, wenn ihr euch erinnern möchtet, ich habe all die Bücher noch einmal auf Instagram gestellt. Ihr klickt da am besten einfach auf die Highlights und da gibt's Buchfolge und da seht ihr noch einmal all die Bücher, die der Georg und ich so erwähnt haben im Laufe dieser Folge.
1: Das finde ich super, dass du das so gemacht hast, weil ich habe nämlich leider darauf vergessen, dass wir das in der Folge gesagt haben und habe das leider in der Beschreibung von der Folge nicht dazu geschrieben. Ich muss mal schauen, aber es müsste sogar möglich sein, dass ich es im Nachhinein anpassen kann. Dann müssten die Informationen angepasst werden. Also für alle, die die Folge jetzt nicht beim Release gehört haben, sondern zu unseren späteren ZuhörerInnen gehören, die erst später dazu gekommen sind. Ich muss noch schauen, weil da muss ich mit denen mal ab. Also ich schaue es mir dann selber auf Instagram nochmal an, welche Bücher da drin sind. Und ich schreibe die einfach unten rein. Smart.
0: Ja.
1: Die einfach die Arbeit machen lassen. Ja.
0: Und da gibt es noch einen zweiten Teil von dieser Folge. Also wir haben verschiedene Fragen beantwortet und dann gibt es den zweiten Teil, wo wir immer die jeweils anderen Fragen beantworten. Und den hört ihr dann irgendwann mal.
1: Also wir werden uns dann aufbewahren, falls man doch mal irgendwie als Notfalllösung so wie jetzt eben brauchen. Und sollte es bis zum Ende dieses Buches keinen weiteren Notfall mehr geben, wo wir sie brauchen, dann würden wir sie einfach am Schluss, hätte ich gesagt, einfach nachdem wir das letzte Kapitel besprochen haben, streuen wir die Folge ein und machen dann als Abschlussfolge von dem Buch nochmal so ein Book-Wrap-Up-Kapitel, wo wir einfach eine Folge, wo wir nochmal drüber reden, was wir in dem Buch alles erlebt haben, was unsere Highlights waren, wie es uns gefallen hat. Vielleicht laden wir dann die Laura auch nochmal ein, mal schauen, was sich da so ergibt. Da sind wir ja offen für alles, ne?
0: Gern.
1: Apropos offen für alles.
0: Oh ja, jetzt kommen unsere News.
1: Jetzt kommen die News. Seid ihr bereit?
0: Also, wenn
1: Drumroll, Moment. Drumroll. Georg an der Stelle im Schnitt den Drumroll einspielen, und zwar jetzt. Okay, das reicht. Wir hätten auch den Typen, der daneben an Trommeln fragen können,
0: ja,
1: weil es den Drumroll
0: ja macht. In den letzten Folgen ist es euch wahrscheinlich schon aufgefallen, auch dass die Audioqualität sehr gut klingt. Das liegt daran, dass wir hier in einem Radiostudio aufnehmen, und zwar bei Freirad. Das ist ein kleiner Radiosender hier bei uns in der Stadt. Das ist ein freies Radio, auf dem ich auch meine Radiosendung mache. Und
1: die da heißt, vielleicht machst du es noch.
0: Also, meine Radiosendung heißt Win or Sing. Das ist Freirads beliebteste, weil einzige Radio-Quiz-Show. Der Georg war auch schon zu Gast zweimal. Und
1: hat zweimal obsiegt, möchte ich anmerken, mit seinen jeweiligen.
0: Ja, da braucht man nicht Quizmatt. So.
1: Ah, doch, da braucht man nicht so.
0: Das ist nicht so wichtig. Da geht's nicht ums Gewinnen.
1: Natürlich nicht. Nein, natürlich nicht.
0: Nein. Jedenfalls läuft ab Jänner unser Podcast auch.
1: Ab dem 26. Januar.
0: Ja, läuft unser Podcast jetzt dann auch im Radio.
1: Yay! Entschuldigung.
0: Ich habe jetzt extra so eine Pause gelassen, dass du so Jubelgeräusche einbauen kannst.
1: Oh ja, das mache ich dann im Schnitt.
0: Ja, ja. Genau.
1: Also, ihr habt es jetzt schon gehört, weil die waren schon da. Jubel jetzt nochmal. Okay. ich habe mich vertan, weil es wird jeden zweiten Dienstag raus, oder? Zweiten Dienstag rauskommen. Es ist am 27. die erste Folge. 27.01.2026.
0: Ja, also wir freuen uns sehr und wir sind schon hinter den Kulissen bereit, alles herzurichten. Die Radiofolgen werden sich dann eine Spur von den Podcast-Folgen unterscheiden, weil bei Radio gibt es ein bisschen strengere Richtlinien, was die Zeitfenster angeht, die wir senden können. Dafür können wir auch ein bisschen Musik senden, was wir ja bei Podcasts insofern nicht so wirklich machen können, aufgrund von urheberrechtlichen Sachen.
1: Also wir könnten, aber das kostet zu viel.
0: Ja, es kostet sehr viel.
1: Das seid ihr uns nicht wert. Nein, wir haben auch die Kohle dafür.
0: Dafür haben wir das Geld nicht.
1: Dieses Liebhaberprojekt.
0: Ja.
1: Ist so gut, wie es jetzt ist, und ja, es würde, ich habe mich schon mal erkundigt, was das kosten würde, wenn wir Musik lizenzieren würden, und das ist einfach zu teuer.
0: Aber im Radio können wir das, und wir werden euch dann natürlich auf Social Media auch noch einmal informieren und erinnern. Wir freuen uns dann sehr, wenn ihr euch auch die Radiofolgen anhört, die neu geschnittenen, mit ein bisschen Musik und allem drum und dran. Ja, wir freuen uns sehr.
1: Ja, ich find's auch ziemlich cool, muss ich sagen. Ja. Hätte ich nie gedacht, dass ich mit meinem schönen Gesicht mal im Radio lande.
0: Wer mich kennt, und ich hab's auch schon öfters mal erwähnt in meiner Radiosendung, da draußen im Foyer vor dem Studio, da hängen ein Haufen Plakate, und da hängt ein Plakat, und ich liebe dieses Plakat, da steht drauf: Du wolltest immer schon mal ins Fernsehen, siehst aber scheiße aus. Probier's doch mit Radio.
1: Weißt du, nach was das klingt, Lisi? Das klingt danach, als solltest du das abfotografieren und auf Instagram posten.
0: Ich finde das so herrlich. Und ich meine, so Georg und ich, wir sind natürlich wunderschön, innerlich und äußerlich. Mhm. Ja.
1: Richtig.
0: Aber wir freuen uns, wir werden euch dann informieren, wenn es soweit ist. Aber ab Ende Jänner hört ihr dann Off the Beaten Page auch im Radio.
1: Nice. Ich finde es cool. Jo, wenn wir sonst nichts mehr haben, dann wünschen wir euch an dieser Stelle einen guten Rutsch ins neue Jahr. Für diejenigen, die diese Folge am Erscheinungstag oder am Tag danach hören. Für alle anderen, gutes Neues oder frohe Ostern oder frohe Weihnachten, je nachdem. Oder
0: wann
1: guten Sprung
0: halt
1: ins kühle Nass. Wann auch immer ihr das dann hört. Zeit ist wild. So.
0: Relativ.
1: Und relativ. Das hat schon Mussolini gesagt, oder? Nein.
0: Was? Georg.
1: Good times, wie die Franzosen sagen.
0: Georg.
1: Ich glaube, ich sollte abmoderieren. Meine Podcast-Partnerin gibt mir eindeutige Zeichen. Ich soll doch endlich zum Schluss kommen. Deswegen sage ich, das war's mit der heutigen Folge. Danke fürs Zuhören. Ihr hört uns bald wieder, wenn wir uns wieder abseits der üblichen Zeiten begeben. Ich sage tschüss mit Ü.
0: Und Prosit, naja.
3: Smart.

0: Danke fürs Zuhören. Hier auf Freirad geht's jetzt weiter mit der nächsten Sendung. Danke, dass ihr dabei wart.
1: Tschüss mit dir.
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0: Willkommen im Kulturdom, dem Kultur- und Bildungskanal auf Freirad. Zur heutigen Sendung zum Thema Literatur begrüßt Sie Matthias Martin Domanik. Die gerichtsmedizinische Arbeit stößt in der allgemeinen Öffentlichkeit und vor allem in der Populärkultur auf großes Interesse. Doch falsche und überholte Vorstellungen dominieren hier vielfach noch immer. Auf Einladung der AK-Bibliothek präsentierte der prominente Tiroler Gerichtsmediziner im Ruhestand, Walter Rabl, am 17. Juni das Buch Leichen lügen nicht – Fälle und Fakten aus der Gerichtsmedizin. Er rückte dabei viele Vorurteile zurecht und scheute auch vor drastischen Details aus seiner 40-jährigen Karriere nicht zurück. Durch die Veranstaltung führte Rabls Co-Autorin die Juristin, Journalistin und Verlegerin Birgit Kofler-Petschert, Verfasserin zahlreicher Sachbücher. Hören Sie nun Teil 2 des Kulturdom-Berichts von diesem spannenden, lehrreichen und auch etwas makabren Abend.
1: Mit diesen Krimis auf allen Streaming-Plattformen, in allen Fernsehkanälen, mit den Sokos, mit den CSIs, mit den Podcasts, mit allem, was rund um Krimis, hat man ja oft so, wenn man das gern schaut oder hört, hat man ja oft das Gefühl, man ist echt schon, man ist eigentlich schon fit, ne, mit den Analysen und wie das mit der Toxikologie ist und Todeszeitpunkt können wir fast alle auch schon bestimmen, das sieht man ja aus dem Fernsehen oder so.
0: Die Tatsache, dass das Publikum der Lesung größtenteils weiblich war, verleitete Walter Rabl zu einem von vielen schwarzhumorigen Scherzen.
2: Also auf meinerseits einen schönen guten Abend allerseits. Die Birgit hat mir gerade vorher gesagt, die müssen wohl nicht auffallen, dass bei unseren Lesungen immer mehr Frauen kommen als Männer. Sie hat gesagt, die lesen mehr und die sind mehr interessiert an Lesen. Ich glaube, die haben mehr kriminelle Energie.
0: Einen Großteil des Abends brachte Walter Rabl damit zu, Vorurteile und Missverständnisse über die Gerichtsmedizin, die in Österreich auch ganz etwas anderes ist als die Pathologie, zurechtzurücken. So macht die Sektion von Leichen nur einen überschaubaren Teil der Arbeit aus.
2: Dann macht der Gerichtsmediziner alles, was mit der Toxikologie zu tun hat, Vergiftungen, Alkohol, Medikamente, Drogen, bei Lebenden und auch bei Verstorbenen ist klar, wir haben viel mehr mit Lebenden zu tun als mit Verstorbenen. Wir haben beispielsweise im Jahr 600 bis 700 Obduktionen da in Innsbruck, im gleichen Jahr 7 bis 8000 toxikologische Fälle. Das heißt, da geht es um Alkohol im Straßenverkehr, Drogenschichten, Sachen, wo die Polizei beschlagnahmt, wo wir analysieren müssen.
0: Innsbruck hat als gerichtsmedizinischer Standort übrigens einen besonderen Stellenwert in Österreich.
2: Und dann geht es weiter mit der ganzen DNA-Analyse. Innsbruck ist ein Zentrum für die DNA-Analysen. Wir sind das Zentrallabor für ganz Österreich. Wir machen ungefähr 90% aller Spuren. Das heißt, wenn in Wien halt ein Einbruch ist und es in einer Zigarettenkrieg sichergestellt wird, dann kann es ohne weiteres sein, dass sie nach Innsbruck kommt zur Analyse. Das ganze Vergleichsmaterial für die ganzen Gauner, die erkennungsdienstlich behandelt werden, das heißt mit Fingerabdruck, Fotos und DNA-Abstrich, das landet alles in Innsbruck. Das sind weit über 10.000 Fälle. Und dann haben wir die klinische Gerichtsmedizin, da geht es um lebende Leute mit Verletzungsbegutachtung, Art und Grad der Verletzung, wie ist eine Verletzung entstanden. Das ist nämlich ein Problem, wir werden in der Gerichtsmedizin immer angerufen. Wenn ich heute in der Klinik tätig bin, bin auf der Unfallambulanz und es kommt dann mit einer Verletzung, der sagt mir, wie es passiert ist. Das kann ich auch glauben. Wenn der Gleiche zu mir in die Gerichtsmedizin kommt, dann erzählt er irgendwas anderes. Der will möglichst viel verletzt sein, möglichst wenig verletzt sein, der erzählt ihm eine Geschichte, was gar nicht passiert sein kann. Das heißt, wir müssen davon ausgehen, dass wir angerufen werden. Das macht alles die Gerichtsmedizin. Und wie gesagt, der Pathologe, alles was pathologisch ist, ist Krankhaft. Beispielsweise die Kardiopathie. Kardi ist das Herz, ist eine Herzkrankheit. Hepatopathie ist die Leber, Leberkrankheit. Und interessanterweise gibt es einen eigenen Berufsstand, der sich auch so bezeichnet. Nämlich, der heißt eigentlich Knochenkrankheit, die Osteopathie. Warum er so sich bezeichnet als Osteopath, weil der Begriff sagt ja, der Knochen ist krank und der hat irgendwas, ist mir ein Rätsel. Aber wie gesagt, Pathologielehre der Krankheiten, ganz eine eigene Ausbildung, Gerichtsmedizin, völlig was anderes.
0: Walter Rabl ist ein prominenter Kritiker der österreichischen Obduktionspraxis. Zu selten wird obduziert, zu viele unnatürliche Todesfälle bleiben aus seiner Sicht unentdeckt.
2: Das hat ja nichts mit Fremdverschulden zu tun, weil da war wieder die Polizei zuständig, sondern nur mit der Todesursachenstatistik. Und davon hängt da sehr viel ab, woran die Leute verstorben sind. Wenn jeder zweite einen Herzinfarkt hat, dann ist klar, wo die Forschung hingeht, wo die Gelder im Gesundheitswesen fließen. Deswegen ist es wichtig, dass man gute Todesursachenstatistik hat. Nur dazu fehlen uns die Obduktionen. Man braucht 20-25% Obduktionsquote, damit die Statistik verlässlich ist. Wir haben derzeit 6-7%. Warum das so ist, ist eine Frage, die man nicht so recht beantworten kann.
0: Walter Rabl betonte auch den Wert von Obduktionen für trauernde Angehörige, die so tröstliche Gewissheit erlangen können.
2: Was man weiß, ist das, dass die Angehörigen selber eigentlich interessiert sind an einer Obduktion, dass sie wissen wollen, was hat der Opa wirklich gehabt, hat die Oma noch leiden müssen, hätte man noch was machen können. Das sind die Fragen, die typischerweise die Angehörigen haben und die sind auch durchaus positiv eingestellt gegenüber der Obduktion. Wir haben ein paar Beispiele, wo Leute sich primär gegen die Obduktion entschieden haben und bloß keine Obduktion haben wollten. Wenn man dann den Wunsch quasi akzeptiert, dann haben die Leute nach 2-3 Monaten fangen dann die Probleme an. Weil da wissen sie wirklich nicht, was hat jetzt die Oma gehabt. Da steht irgendwas von Herzversagen drin. Herzversagen hat ja jeder, der gestorben ist, hat einen Kopfschuss, hat irgendwann einmal ein Herzversagen. Was hat sie wirklich gehabt? Hätte man da was machen können? Das kann man nie wieder klären. Darum ist man schon kremiert oder beerdigt und die Fragen werden immer bohrender. Das heißt, je mehr obduziert wird, desto mehr Klarheit haben wir und desto besser für unsere allgemeine Todesursachenstatistik.
0: Für Angehörige ein Nachteil der Obduktion ist freilich die erst verspätet mögliche Verabschiedung von der verstorbenen Person.
2: In aller Regel ist es so, dass nach der Obduktion, wenn alle Proben entnommen worden sind für die Zusatzuntersuchungen, für die Toxikologie, für die feingeweblichen Untersuchungen, dann wird der Leichnam freigegeben von der Staatsanwaltschaft und kann dann beerdigt werden. Kann ohne weiter sein, dass nur 3, 4, 5 Wochen dauert, bis alle Ergebnisse da sind, aber der Verstorbene ist lange schon freigegeben und beerdigt. Das heißt, da braucht man nicht drauf haben.
0: Die wenigsten Todesfälle, mit denen sich die Gerichtsmedizin befasst, haben einen kriminellen Hintergrund. Oft trügt auch der erste Augenschein. So kann sich etwa hinter einem vermeintlichen Herzinfarkt eine unnatürliche Todesursache verbergen.
2: Den haben wir obduziert, im Auftrag der Staatsanwaltschaft, und haben einen klaren Herzinfarkt. Kommt Herzinfarkt als Todesursache, Herzkranzgefäßverkalkung und so weiter. Und dann macht man die Routine toxikologische Untersuchungen. Und unsere Chemiker, sagen wir, der hat eine Zyanidvergiftung. Das war natürlich Feierabenddach. Ne? Wir haben dann die Polizei nochmal hingeschickt, schaut sich das nochmal genau an. Die haben tatsächlich nochmal einen Lokalangeschein gemacht, in die ganze Schublade geschaut und irgendwann haben sie Zyankali gefunden und dann einen Abschiedsbrief. Also es war ein Selbstmord und Zyanid bricht auf die Atmungskette. Das heißt, ich habe einen Sauerstoffmangel im Körper. Und bei dem Mann, weil er schon Herz-Kranzgefäß-Verkalkungen gehabt hat, hat sich halt der Sauerstoffmangel als Herzinfarkt ausgebrochen. Er hat einen Herzinfarkt gehabt, aber eben nicht als natürliche Ursache, sondern wegen der Zyanidvergiftung.
0: Entgegen dem Krimi-Klischee kann die Bestimmung eines Todeszeitpunktes meist nur ganz ungenau erfolgen und trägt somit auch wenig zur Feststellung von Alibis bei.
2: Also wir lassen uns da ein bisschen mehr offen, sag ich mal, wir nehmen das mit, damit wir die Polizisten beeindrucken. Da macht man eine Temperaturmessung in der Leber, dann macht man eine Temperaturmessung in der Umgebung, und dann machen wir da Linien rein, da kann man sagen, Todeseintritt vor 8,5 Stunden. So, mehr gibt es nicht. Weil hätte jetzt da ausgerechnet quasi Todeseintritt ungefähr 16.30 Uhr, da sagt man, der Polizist, der um 17 Uhr hat aber noch telefoniert. Und sie sagen, ja, plus minus 3 Stunden, aber planiert haben wir schon. So viel zum Todeszeitpunkt. Besser geht es einfach nicht. Es ist ja Todeseintritt normalerweise kein punktuelles Ereignis. Die Lebenszeit man immer weniger und irgendwann einmal ist jemand gestorben. Das dauert. Das dauert Minuten, das kann Stunden dauern. Es gibt Ausnahmen, nicht, weil sich einer vor einen Zug hat. Und der Zugführer sieht den nur, wenn er reinspringt, da weiß man genau, wann ist der vorbeikommen. 3 Minuten Verspätung haben wir Todeszeit. Ganz exakt. Aber das sind die Ausnahmefälle.
0: Neben den etwa eine halbe Stunde nach dem Tod einsetzenden bekannten Totenflecken ist ja auch die Entwicklung und später einsetzende Lösung der Totenstarre ein wichtiger Faktor.
2: Das heißt, entsprechend der Schwerkraft liegen da die Gliedmaßen da. Nach 2 bis 3 Stunden habe ich noch Restenergie in der Muskulatur, wird die genauso steif. Jetzt wenn jemand in Rückenlage irgendwo liegt und der Arm ist irgendwo oben, dann passt das nicht zusammen. Entweder hat er einen steifen Ellbogen oder eine steife Schulter oder jemand hat die Leiche verändert. Und in dem Fall haben wir die Totenflecken nicht passend gehabt und die Totenstarre nicht. Und das komische zebraartige Muster hat sich dann erklärt dadurch, dass die Täter, das waren seine Ex-Frau und der neue Freund, der neue Liebhaber, sie gehabt hat, die wollten den beseitigen. Die haben, nachdem getötet worden ist, in eine große Kiste eingepackt gehabt, einmal eine Zeit lang. Also wie gesagt, mindestens 12 Stunden, weil das an die toten Flecken fixiert. Und dort rein war so ein Malerkreppapier. Und das hat genauso das Muster gehabt. Und entsprechend den Druck haben sich die Totenflecken so streifig ausgebildet wie bei einem Zebra. War ganz interessant. Der Prozess war dann in Deutschland draußen und war spektakulär. Wir sind verurteilt worden beide. Zuerst wollten sie ihn vergiften, da geht es wieder weiter. Nicht zuerst mit irgendeinem Medikament, was in Österreich nicht zugelassen ist. Sie war Krankenschwester, hat das im Krankenhaus gekriegt. Er hat dann zwei ganz komische Verkehrsunfälle gebaut, immer so komisch beeinträchtigt gewesen, weil sie ihn schon vorher vergiften wollten, hat nicht funktioniert und dann haben sie es echt auf andere Art noch machen.
0: Mehr Eindrücke von der Lesung Leichen lügen nicht mit Walter Rabl und Birgit Kofler-Petschert erhalten Sie im zweiten Teil der Sendung nach etwas Musik.

0: 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Heute mit Teil 2 zur Lesung Leichen lügen nicht mit Walter Rabl und Birgit Kofler-Petschardt. Im Fernsehen regelmäßig falsch gezeigt werden oft die Einschnitte im Körper bei der Obduktion.
1: Fehler. Also typischerweise, wenn man das durch noch weg dann, sieht man oft den Y-Schnitt. Das ist ein Kunstfehler in der Gerichtsmedizin. Absolut ein Fehler, den man macht. Weil wenn ich da aufschneide, da nach unten, dann bleibt alles, was oberhalb ist, im Dunkeln. Das heißt, ich sehe keine Würgemale, ich sehe keine Kehlkopfverletzungen, gar nichts. Also wenn man das im Fernsehen sieht, in dem Film, weiß man das ja nicht richtig beraten wird. Es gibt ein paar Tatorte, habe ich schon gesehen, wo der Schnittwurzel so gemacht ist, das ist richtig. Ja. Das spielt aber überhaupt keine Rolle, was jetzt die Leichenkosmetik betrifft. Von der Obduktion sieht man nach der Obduktion nichts mehr. Also die Angehörigen können ihre Verstorbenen selbstverständlich nach der Obduktion anschauen. Überhaupt kein Problem, wenn der im Sarg liegt, bestattet den Anzug, der Kopf ist ein bisschen am Kopfpolster drauf, sieht man von dem Schnitt nichts. Der zweite Schnitt geht oben drüber, dass man an die Kopfschwarte bekommt und ins Gehirn. Den sieht man auch nicht, wenn Haare da sind, wenn keine Haare da sind, muss man eine Kappe aufsetzen. Aber das Problem war jetzt zur Identifizierung.
0: Zur Feststellung der Identität von Leichen, ziemlich unbrauchbar, ist auch die Identifikation durch Angehörige oder Bekannte.
1: Und das hat es reihenweise gegeben, nicht? Der Vermieter, der sich die Foto angeschaut hat, sagt, ja, das ist der Herr Meier, der kommt schon 20 Jahre zu mir. Mein Stammgast, drei Foto weiter, ja, das ist der Herr Meier, der kommt schon seit 20 Jahren zu mir. Da waren zwei verschiedene Leichen. Einer hat seine Nichte falsch identifiziert, zwar Urlauberkind. Oder ein ganz schlimmes Beispiel war in Sri Lanka. Beim Tsunami, wo wir als Identifikationsteam unten, und da haben sie gleich einmal nach dem Tsunami, hat ein Engländer eine Leiche identifiziert als seine Braut. Das ist meine Braut quasi, wir sind gerade auf Hochzeitsreise, und daraufhin haben sie die einpackt und nach England geflogen. Und die Engländer haben Gott sei Dank den richtigen Identifizierungsprozess gemacht und gesagt, das ist nicht die Frau. Die haben sie es dann wieder zurückgeschickt, das war eine Studentin aus Spanien. Also man verlässt sich da nicht drauf. Gut, es gibt Ausnahmen, wenn die Oma daheim stirbt und die Leute sagen, sie ist unsere Oma, dann braucht man keine DNA damit. Ist klar. Aber wenn die gleiche Oma unterwegs ist in Innsbruck und beim Einkaufen plötzlich kollabiert und stirbt, dann muss man richtig identifizieren. Dann genügt es wieder nicht mehr. Und dann gibt es noch sekundäre Möglichkeiten, Schrittmacher beispielsweise, ideale Geschichte. Da hat man da so einen Magneten drauf und der weiß genau, wie der heißt, wann er implantiert, wann ist der Schrittmacher, wie lange die Batterie noch hat und so weiter. Da kann man sogar den Todeszeitpunkt relativ genau bestimmen, anhand von den Schrittmacherimpulse. Oder Tätowierungen, Piercings, wobei heutzutage ist schon so, wenn einer keine Piercings hat, ist was Besonderes. Und nicht umgekehrt. Aber wie gesagt, die persönliche Identifizierung ist alles kritisch und unzulässig eigentlich.
0: Im Alltag oft nicht korrekt unterschieden, werden Erfrierungen und Unterkühlungen mit ihren jeweiligen Folgen.
1: Erfrieren ist ein lokaler Prozess. Erfrieren kann ich meinen Finger oder die Nasenspitze, das ist Erfrieren. Unterkühlung ist der Gesamtprozess, da brauche ich keine Minusgrade. Ich habe schon unterkühlte Leute gesehen bei 18, 19 Grad Zimmertemperatur. Ich kann mich erinnern an eine ältere Frau, die in Innsbruck gestürzt ist, den Oberschenkelhals gebrochen hat und sich nicht zu helfen gewusst hat, die ist unter dem Bett liegen gefunden worden, das war so ein Kunststoffboden, relativ wärmeleitend, und die sind unter Kühlung verstorben, ja, bei fast normaler Zimmertemperatur.
2: Und was bei mir kenngültig, was ist das typische Zeichen, dann, dass dir als Gerichtsmediziner sagt, das ist so?
1: Es gibt ein paar äußere Veränderungen, die sogenannten Hämolyseflecken, meine ich, aber ganz ein typischer Befund ist eine Magenschleimhaut. Was bis heute keiner warum das so ist, das sind die Unterkühlungsblutungen. Das sind perlschnurartig angeordnete Geschwüre mit Blutabbauprodukten aufgelagert. Ganz ein klassischer Befund, die sogenannten Beitarflecken. Wie das entsteht, weiß bis heute keiner. Da braucht man eine Forschung. Aber wenn man das einmal sieht, dann weiß man ziemlich sicher, das ist die Unterkühlung.
0: Die Gerichtsmedizin findet nicht nur Schuldige, sie entlastet vor allem Unschuldige.
1: Ja, also klassisch ist einfach, wir haben ungefähr 300.000 Gaunen in der Datenbank, die irgendwas gemacht haben und dann Erkennungsdienste behandelt werden. Wenn wir jetzt einen neuen Tatort haben und der Zigarettenkipp einem davon zuordnen, dann heißt es gleichzeitig, dass die anderen 299.999 sicher nicht waren. Also die sind alle ausgeschlossen. Was immer wieder passiert, die haben jetzt zufällig da liegen, die Zigarettenkippe, oder ich habe immer wieder gesagt, wenn ich eingesperrt war, irgendwo am Ziegelstadel und am nächsten Tag gleich entlassen, dann darf ich mir auf dem letzten Freigang, da hatte ich mal 5, 6 Zigarettenkippen einstecken von den Kollegen. Vom nächsten Einbruch, der wieder Zigarettenkippen liegen lassen. Was passiert nachher? Man holt die Polizei eine Zigarettenkippe, super, wir haben ein Material, schicken es nach Innsbruck, wir typisieren es, super, wir haben ein volles Profil, schicken wir nach Wien in die Datenbank, die schreien auch wieder super, wir haben einen, wo er zupasst, dann gehen die weiteren Ermittlungen nur so, wer sitzt im Ziegelstadel. Da habe ich einen Freigang gehabt, da haben wir ein Problem. Deswegen Spurenverursacher, aber nicht gleich Täter.
2: Man sieht schon, der richtig gefährliche Täter war ja der Gerichtsmediziner.
1: Ohne Anwalt sage ich nichts.
2: Okay, gut, Themenwechsel, das ist ihm unangenehm. Themenwechsel.
0: Ein besonders makaber Aspekt, der aber naturgemäß großen Raum im Vortrag einnahm, der Geruch von Leichen und wie man damit umgeht. Für Walter Rabl ein gar nicht so schlimmer Aspekt seines Berufs.
1: Eine Leiche kann nie so stinken wie ein lebender Mensch. Ich habe viele Leichen gesehen in meinem Leben und habe zwei Situationen gehabt, da hätte ich mich fast erbrochen, weil es so gestunken hat. Ein paar waren lebende Leichen. Also bei einer Leiche ist mir das nie passiert, das ist einfach ein Temperaturphänomen. Wie der Käse aus dem Kühlschrank. Unsere Leichen sind nicht gekühlt, die haben Kühlschranktemperatur, also dann haben wir über den Tisch eine Absaugung. Und wenn die Körpertemperatur haben, dann rechnen sie schon viel intensiver. Ja. Aber nie so wie ein Lebender. Ich habe einmal eine Situation gehabt, bei einem Praktikum von den Medizinern, die machten eben einen Tag vom Praktikum, ist eine Obduktion dabei und da haben wir einmal eine nicht mehr ganz frische Leiche gehabt. So 2, 3 Tage gelegen, so aufgetrieben, grün, verfärbt. Dann haben wir mit den Studenten und mit einem anderen Leiche da gehabt, jetzt machen wir die Obduktion. Dann habe ich von außen, die Studenten gesagt, die Hälfte macht jetzt die Augen zu und geht mit der anderen Hälfte einer. Und die mit den Augen zu haben wir gefragt, und wie riecht es da drinnen? Und ich gesagt, nein, nichts Besonderes. Und dann habe ich gesagt, er riecht das Parfüm von der Nachbarin. Und dann haben gesagt, dann macht jetzt die Augen auf. Nicht? Dann haben sie die Augen aufgemacht und sind dann wieder schockiert. Pfui, da muss er stinken, ein Leich muss er stinken, das ist ein psychologisches Phänomen. Aber der Geruch selber ist bei weitem nicht so schlimm, wie er in die Medien dargestellt wird oder in die Kriminalfilme oder die, also das hält sich jeder aus.
0: Schlimmere Erfahrungen als auf der Gerichtsmedizin macht vielfach tatsächlich das Bestattungsunternehmen, was den Zustand von Leichen und ihre Gerüche angeht.
1: Ja, das ist auch für den Bestatter, der da hinkommt, viel schlimmer als für den Gerichtsmediziner. Ja, sie kommen hin bei normaler Zimmertemperatur, dieser ganze Raum voll mit Fliegen, das stinkt viel ärger, weil wenn die Leiche vom Bestatter sich in Lut gebracht wird, sind sie die Kühlzelle und dann haben wir am nächsten Tag 4, 5, 6 Grad bei der Leiche, die gleiche Leiche, die viel weniger stinkt. Also der Bestatter hat da viel mehr Belastung als wir.
0: Damit verwandt ist das ebenfalls etwas ungustiöse Thema Fliegen und Maden.
1: Die legen Eier. Erst nur bei Tageslicht, so kann halt Fliegen da sein und die Eier, die quasi entwickeln sich noch und die Maden, anhand von der Entwicklung der Maden, kann man auch noch den Todeszeitpunkt einschätzen. Im Winter natürlich draußen, wenn jemand liegt, dann kann man keine Fliegen mehr und keine Maden, weil in der Dunkelheit nicht. Aber das passiert schon in der Wohnung. Fliegen haben ja, oder die Maden von den Fliegen sind ganz saubere Tiere. Die fressen nur abgestorbenes Gewebe. Deswegen gibt es auch in der Medizin den Einsatz von solchen Maden in kleine Tupferdrein bei Geschwüre, bei Wunden, die nicht richtig heilen. Die kann man da auflegen, dann frisst die Made das abgestorbene Gewebe, das Gesunde bleibt übrig. Das haben sie im Krieg schon gehabt, in der Kriegschirurgie, da haben sie halt einstopfen lassen, wo die Fliegen auch immer sein.
0: Sehr spät aufgefundene, stark verweste Leichen stellen die Gerichtsmedizin naturgemäß vor besondere Herausforderungen.
1: Das kann man gar nicht mehr auserfinden. In so einem Fall, wenn keine Innenorgane mehr da sind, man kann sich unter Umständen behelfen, wenn man da, wo das Herz war, ein paar Röhrchen findet mit Kalk rein. Das können die Herzkranzgefäße sein, mit Verkalkungen, Einengungen, weil die fressen die nicht außer. Wenn natürlich nichts mehr da ist, dann kann man nichts mehr sagen. Dann muss die Todesursache bleibt ungeklärt. Man macht dann eine toxikologische Analyse, schaut, ob Gift eine Rolle spielt und alles andere ist dann Spekulation. Also bei Weitem kann ich mir nicht jeden Fall erklären, so wie im Fernsehen.
0: Seine Expertise brachte Walter Rabl auch in die Diskussion um den Fortbestand der Todesstrafe in Japan ein. leider ohne Erfolg.
1: In Japan ist ja so, da ist der Todeseintritt in der Bevölkerung jetzt nicht das Gehirn, sondern geht es ums Herz und so Sachen. Ne? Und habe ihnen erklärt, dass das eigentlich nicht so funktioniert wie im Wilden Westen oder wie in Japan, ist auch ungefähr das Gleiche. Nicht? Die haben so ein Podest, wo der draufsteht, da wird da aufgeknüpft und in einem Nebenraum sind drei Werte, die jeweils einen roten Knopf drücken. Und einer von den drei Knöpfen löst dann das Haus, der verschwindet unten rein und stirbt dann quasi unten. Und der Laie stellt sich jetzt vor, der fällt da rein, zack, Genickbruch und der ist tot. So funktioniert es aber nicht. Das Hängen hat alle möglichen Methoden oder alle möglichen Ursachen des Todes. Kann sein, dass er Minuten, anderthalb Minuten unten hängt, letztlich erstickt, starke Schmerzen hat durch den allgemeinen Zug da drauf. Selbst wenn das Genick hinten bricht, weißt du lange nicht, dass der daran stirbt. Es gibt viele Leute, die einen Genickbruch überleben. Da ist also ein Zahnfortsatz im zweiten Halswirbel, wenn der bricht, ist noch nicht das Problem. Der Knochen heilt schon wieder. Das Problem ist leider, wenn er verschoben ist und das Rückenmark quetscht, da ist Atem- und Kreislaufzentrum drin. Oder ist die sogenannte Hangman's Fracture, ist beim Hängen absolute Rarität. Ist extrem selten. Das ist wieder ein falscher Ausdruck. Und das habe ich denen dann erläutert und der Richter hat damals gemeint, ein gewisses Maß an Totalität ist bei jeder Todesstrafe mit dabei und das wird quasi toleriert. Und damals ist es ja so gewesen, dass die Bevölkerung noch weitgehend hinter der Todesstrafe gestanden ist in Japan. Weil da so genau aus der Familie also Delikt begeht, als Brandstiftung zum Beispiel, mit dem Tod bedroht, ladet quasi Schuld auf die ganze Familie. Und in dem Moment, wo der quasi umgebracht worden ist, Todesstrafe, ist auch die Familie wieder reingewaschen. Deswegen ist die Bevölkerung so ziemlich hinter der Todesstrafe noch gestanden. Ich habe vor 2 Jahren letztes Mal Kontakt gehabt mit den Anwälten, die geben immer noch nicht auf. Habe ihnen nur mal einen Brief geschrieben mit entsprechenden Argumenten mit dabei. Und die haben mir gesagt, dass die Tendenz in der Bevölkerung, die Meinung, quasi haben sie das Gefühl, dass die umschwenkt. Und dass inzwischen die Meinung eher dann in Richtung gegen die Todesstrafe geht. Weil was ist Todesstrafe anders als eine bewusste, willentliche Tötung eines Menschen? Und das ist die Definition für Mord.
0: 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Leichen lügen nicht. 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Ich verabschiede mich nun noch mit etwas Musik.

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1: Hallo und herzlich willkommen bei der Sendung Pflegestützpunkt. Karin Schuster am Mikro. Heute helfe ich, morgen wird mir geholfen. So lautet das Motto vom Zeitpolster. Der Verein Zeitpolster bringt Menschen zusammen. Freiwillige unterstützen ältere Menschen, Familien oder Menschen mit Behinderung bei einfachen Alltagstätigkeiten. Etwa beim Einkaufen und Vorhänge aufhängen. Für ihre Hilfe erhalten sie Zeitgutschriften, die sie später selbst einlösen können, wenn sie Unterstützung benötigen. Und so entsteht ein Netzwerk der gegenseitigen Hilfe, das Solidarität fördert und Menschen ermöglicht, möglichst lange selbstbestimmt zu Hause zu leben. Drei engagierte Menschen aus dem Verein erzählen in dieser Stunde, warum sie sich einsetzen, welche Erfahrungen sie bei ihren Einsätzen machen und wie das besondere Prinzip der Zeitvorsorge funktioniert. Ich begrüße im Live-Studio in der Schönaugasse 8 Birgit Wurzwallner. Sie ist die Regionalkoordinatorin von Steiermark. Willkommen.
2: Hallo, danke für die Einladung.
1: Dann Brigitte Limburger. Sie ist im Organisationsteam der Zeitpolstergruppe Schöckelland.
3: Hallo, Karin.
1: Und Josef Galler. Er ist Leiter der Zeitpolstergruppe Murek Rackersburg.
4: Ja, hallo, grüß Gott.
1: Ja, ich freue mich sehr, dass ihr den Weg auf euch genommen habt, um heute über euer Engagement hier zu berichten. Und für die Zuhörenden auch gleich die Info: auf der Website helsinki.at findet ihr in der Sendungsbeschreibung auch die relevanten Links zu den Themen, die wir heute besprechen. Die Website ist zeitpolster.com. Beginnen wir mit einer kleinen Vorstellungsrunde. Genau, wer zuerst das Mikro schnappt? Bitte, Brigitte, fang nur an.
3: Hallo, Karin. Hallo, Hörer. Mein Name ist Brigitte Limburger. Ich bin seit Jänner 24 in Pension. Ich war 41 Jahre Intensivkrankenschwester am Klinikum Graz. War eine ganz tolle Zeit. Bin jetzt, wie gesagt, seit 24 in Pension und noch immer in der Unruhe, habe Betätigungen gesucht und mit Zeitpolster ist es eigentlich recht rasch gegangen, dass ich mich sehr wohl fühle.
2: Ja, hallo, mein Name ist Birgit Wurzwallner. Ich bin die Regionalkoordinatorin von Zeitpolster in der Steiermark. Ich bin da, um Rahmenbedingungen zu schaffen, einerseits für neu entstehende Gruppen, die aber auch dabei zu begleiten, dass sie wachsen, aber auch bereits bestehende Gruppen dabei zu unterstützen, sich weiterzuentwickeln. Ich stehe in engen Austausch immer mit diversen Gemeinden, mit Organisationen, weil es uns einfach ganz, ganz wichtig ist. Wir möchten immer auf Kooperation, oder wir sind immer auf Kooperation aus. Das ist, denke ich, ganz ein wichtiger Punkt in dem Bereich. Und ja.
1: Darf ich dir noch fragen, was hast du für einen Hintergrund?
2: Also, ja, ich habe sehr viel in meinem Leben gemacht. Ich bin ja auch nicht mehr so jung. Ich komme ursprünglich aus der Wirtschaft. Also meine Eltern haben ein Unternehmen gehabt. Bin dann in den Sozialbereich gegangen, habe Sozial- und Berufspädagogin gemacht, war lange Zeit Arbeitsassistentin im BBAZ. Habe dann über 10 Jahre bei Team Styria, dem integrativen Betrieb, den größten in der Steiermark, Marketing- und Vertriebsleitung gemacht. Ja, und bin dann seit Februar jetzt eben zu Zeitpolster gestoßen. Es verbindet einfach so das Ganze und macht es einfach rund. Einerseits die Erfahrung aus der Wirtschaft, aber auch aus dem Sozialbereich.
1: Mhm. Und Josef?
4: Ja, hallo. Ich habe 43 Jahre in der Raiffeisenbank in Murek gearbeitet, komme auch aus Murek und bin jetzt in der Altersteilzeit-Freizeitphase und habe mir mit Beginn der Freizeitphase überlegt, was kann man Sinnvolles machen und bin dann Gott sei Dank auf Zeitpolster gestoßen.
1: Mhm. Steigen wir ein mit dem, was ist der Zeitpolster? Vielleicht startet da die Birgit. Also um was geht's beim Zeitpolster und für wen ist es?
2: Ja, Zeitpolster ist ein Betreuungsmodell, wo man die Möglichkeit hat, für die eigene Zukunft Zeit anzusparen, sozusagen. Also Menschen, die einerseits vielleicht so wie die Brigitte bereits in Pension sind oder in diesem Unruhestand oder gerade so in dieser Vorstufe zur Pension sind, haben bei uns einfach die Möglichkeit, sich sinnvoll einzubringen und Unterstützungen anzubieten oder eben in einem Organisationsteam mitzuwirken und das in ihrer Region eben aufzubauen. Und sie sind da für Menschen, die einfach so niederschwellige Unterstützung brauchen. Das kann sein, dass einfach so die ältere Nachbarin, die vielleicht jemanden braucht, der mit ihr zum Arzt fährt, mit ihr einkaufen geht oder einfach einmal eine Zeit verbringt, einmal Karten spielt. Oder die junge Mutter, die heute Migräne hat und das Kind nicht selbst zum Kindergarten bringen kann oder abholen kann. Also das ist ein sehr breit gefächertes Spektrum, das wir anbieten. Wichtig ist aber, wir sind nicht diese typische Pflege im Medizinischen, das nicht. Also
1: vielleicht so ein paar Eckpunkte zur Zeitpolster. Ja. Also ich glaube 2022 war ja der Gründer von Zeitpolster, der Gernot Jochem Müller, auch bei einem Podium vom Pflegestützpunkt, beim Dentwirbel. Vielleicht kannst du ein bisschen was sich so österreichweit abspielt.
2: Ja, also gegründet wurde Zeitpolster 2018, eben durch den Gernot Jochem Müller, der so die Idee gehabt hat oder auch gesehen hat, es wird einfach etwas brauchen und wir müssen selbst für unsere Zukunft vorsorgen, weil wir wissen ja, dass Pflege oder da überhaupt der Bereich jetzt schon mehr als ausgelastet ist. Und manchmal sind es einfach so diese kleinen Unterstützungsangebote, oft eine Stunde in der Woche, die es ausmacht, dass jemand länger zu Hause bleiben kann. Und da hat er einfach dann halt Zeitpolster ins Leben gerufen. Eine der ersten Gruppen ist bei uns im Ausseerland damals entstanden. Die gibt's immer noch. Das sind sehr engagierte Damen. Und es gibt auch eine Zeitpolstergruppe in Graz. Seit Februar bin ich jetzt eben als Regionalkoordinatorin dabei und unterstütze gerade dabei, neue Gruppen zu entstehen. Das hat dann im Schöckelland gleich einmal ganz schnell funktioniert und es ist ein ganz tolles Team entstanden und auch im Mureck, mittlerweile auch in Voitsberg und es stehen einige in den Startlöchern, allen voran, das ist Feldbach. Also da, es wird dann eine der nächsten Gruppen sein. Insgesamt gibt es mittlerweile 60 Gruppen. Wenn wir alles zusammenzählen, also alle Personen, mit denen wir zu tun haben, sowohl die Helfenden als auch die, die von uns betreut werden und unsere Partner, sind es mittlerweile über 7000 Personen. Wir sind ganz ein kleines Team von Angestellten, nicht einmal 5 Personen für ganz Österreich, sind in allen Bundesländern außer Kärnten und Burgenland, betreuen über 20% aller Gemeinden in Österreich. Also wenn man die 2 Bundesländer wegtut, sind sogar noch mehr. Und ganz stark sind wir zum Beispiel in Salzburg, da sind über 60% der Gemeinden, die bereits Zeitpolstergemeinden sind. Und das ist auch das Ziel für die Steiermark. Und eine wichtige Zahl vielleicht noch, mittlerweile sind über 100.000 Stunden an freiwilliger Tätigkeit und oder an Einsätzen von unseren Teams geleistet worden. Mhm.
1: Vielleicht frage ich trotzdem noch, weil es zum Rahmen so dazu gehört, was kostet's?
2: Ja, also wenn jemand noch keine Zeit erarbeitet hat sozusagen und kein Zeitpolster hat, dann sind das 11 Euro. 11 Euro pro Stunde. Und dieser Beitrag, das bekommen dann aber nicht die Helfenden, sondern ein Teil davon, nämlich fast 40 oder über 40%, kommt auf ein sogenanntes Notfallkonto, das da ist, dass wenn der oder die Helfende selbst dabei Unterstützung braucht und wir gerade niemanden haben, der genau diese Unterstützung anbieten kann, dann kann das zugekauft werden mit diesem Notfallkonto. Der Rest von diesen 11 Euro geht auf für Versicherungen, also alle unsere Helfenden sind Unfall- und Haftpflichtversichert Und ein Teil davon geht an die Organisation, ein Teil bekommen die Teams, einfach damit sie so für gesellschaftliche oder gesellige Abende oder mal Pizza essen gehen können oder am Weihnachtsmarkt. Ja.
1: Ja, danke schön. Brigitte, wie ist das bei dir? Also dann frage ich gleich nach der Motivation. Warum engagierst du dich?
3: Naja, es hat in meiner Pension hat's begonnen, dass ich doch noch ein bisschen was arbeiten wollte. Es war ein bisschen ein Unruhestand. Ich habe gesucht und gesucht. Und nur Sport und nur Kaffee trinken war mir dann zu wenig. Ehrenamt wollte ich nicht. Und so bin ich dann in eine Arbeiterkammer-Veranstaltung hingegangen und dort habe ich die Sabine getroffen, eine Community-Nurse. Und der habe ich mein Leid geklagt, wie ich es vielen Menschen klage. Da habe ich gesagt, Sabine, ich brauche noch was, was gibt's da? Sagt sie, du, wir haben eine Informationsveranstaltung in Stadtegg. Komm, hör dir das einmal an. Ja, gesagt, getan. Ich bin hin und ich glaube von der ersten Minute, es war eine Stunde, es hat gepasst, die Energie war fantastisch. Also ich bin ein bisschen der kritischere Typ, aber es hat gepasst. Ich habe gleich zu Birgit hin, habe gesagt, Birgit, ich möchte da mittun, ich möchte koordinieren, ich möchte aktiv mittun, zu den Leuten in den Häusern gehen, ich möchte koordinieren. Bitte machen wir was. Und das eine hat das andere ergeben und wir sind jetzt so eine tolle, dynamische Gruppe. Wir sind 5 Leute. Wir gehen nächste Woche schon Schwammerl suchen auf der Alm. Wir, die Gruppe, dass wir uns gut finden. Es ist die Chemie gut, die Idee dahinter gut. Ja, das ist meine Motivation gewesen. Es ist fast wie überrollt worden, das Ganze, weil es einfach so positiv war, wirklich. Mhm.
1: Ja? Ja, dann an der Stelle lieben Gruß an die Community Nurse. Ja. Sabine Konrad.
3: Genau, sie hat das eingefädelt.
1: Jawohl. Super, und die Sabine war ja auch schon im Pflegestützpunkt zu Gast hier im Studio. Gell? Und du hast dann die Initiative gestartet, dass du Leute gesucht hast, dass ihr eine Gruppe werdet.
3: Nein, das ist eigentlich von der Birgit ausgegangen. Sie ist schon noch die Drehscheibe von uns. Birgit, willst du was sagen?
2: Komm. Also bei dieser Veranstaltung war es so, dass wir einfach am Ende dieser Veranstaltung die Frage gestellt haben, könnte sich irgendjemand von euch vorstellen, im Organisationsteam mitzuarbeiten, und 5 Personen haben zeitgleich und darunter eben auch die Brigitte aufgezeigt und dann haben wir ganz spontan gesagt, okay, wir 5, also in dem Fall mit mir 6, treffen uns einfach nächste Woche. Und besprechen wir das. Und an dem Tag, es war genau eine Woche darauf, am Donnerstag ist diese Gruppe gegründet worden. Also das ist ratzifatz gegangen. Und die zweite Frage war, kann sich von den anderen auch jemand vorstellen, als Helfer dabei zu sein? Und auch da waren gleich mal 10 Personen, die aufgezackt haben. Also das hat, kriege ich jetzt auch noch ganz laut. Also das hat auch mich überwältigt. Das ist nicht immer so, dass das so schnell geht.
1: Ja, Gratulation.
3: Es hat die Stimmung gepasst, es hat die Idee dahinter so gut gepasst, das war es eigentlich, was mich gefangen hat. Mhm. Also investieren in meine Zukunft, unter Anführungszeichen, das soll jetzt nicht wieder egoistisch klingen, aber investieren in meine Zukunft, dass ich sage, ich habe einmal einen Polster, wenn ich Hilfe brauche, wenn ich einmal älter bin. Oder auch jetzt, wenn ich sage, okay, es geht momentan nicht, langfristig brauche ich Hilfe, kann nichts einsetzen, müsste es jetzt natürlich bezahlen und könnte halt, wenn ich in die Zukunft investiere, mir mit dem Zeitpolster das herausholen, so in der Richtung.
1: Genau.
3: Und die Idee ist ein Traum, also für mich.
1: Weil das kann eben auch ein plötzlicher Gipshaxel sein und man hat niemand oder zwar Gipsarme oder keine Ahnung. Oder Josef, wie ist es bei dir, deine Motivation?
5: Wie war es bei mir? Ich habe mich mit der Pension auseinandergesetzt und habe mir dann gedacht, also du hast ein tolles Leben gehabt, irgendwann will ich dann in der Pension irgendwas zurückgeben an die Gesellschaft. War dann auf der Suche und habe dann einen Zeitungsbericht über die Frau Kammer aus Bad Aussee gelesen mit Zeitpolster und dann habe ich gedacht, das schaut nicht dumm aus und habe mich dann auch mit Zeitpolster in Verbindung gesetzt und war der Meinung, das passt sehr gut. Also und war eher in der Richtung, da will ich helfen, da will ich Stunden zur Verfügung stellen und dann haben wir Kontakt gehabt mit der Birgit und jetzt bin ich halt ein bisschen in der Organisation drinnen. Motivation war zu helfen, Organisation mache ich gerne und wir sind gerade dabei, die Gruppe aufzubauen. Wir sind vier Engagierte aus dem Bereich Mure-Krakersburg und sind in der ersten Phase, wo wir die Schulungen machen und dann wirklich in die Umsetzung ab September gehen wollen. Und ich glaube, all denjenigen, die ich bisher erzählt habe, was Zeitpolster ist und was Zeitpolster kann, waren begeistert davon und können sich auch vorstellen, da mitzuarbeiten und da auch zu unterstützen.
1: Auf die Schulungen komme ich dann noch später. Es würde jetzt gut dazu passen, ich habe mir da nämlich ein Zitat rausgesucht vom Gründer Gernot Jochen Müller. Zitat, so viel wie möglich allen Leuten davon erzählen, die es wissen wollen und auch denen, die es nicht wissen wollen. Das hat mir so gefallen. Einfach immer darüber reden, weil erstens kriegt man immer wieder positives Feedback, wie toll die Idee ist. Und das finde ich, gibt einem immer wieder so einen kleinen Kick. Und andererseits weiß man auch nie, wem man gegenübersteht. Das ist irgendwie so spannend, weil ich habe mich gefragt, hättest du, Josef, auch andere Vereine gehabt, wo du dich engagieren hättest können, aber du hast dich für Zeitpolster entschieden.
5: Natürlich, ich kenne das ganze Spektrum der sozialen Einrichtung, wo man helfen kann und alles. Und ich finde gerade, Zeitpolster ist eine sehr gute Ergänzung zu den bestehenden Einrichtungen. Das ist keine Konkurrenz zu

0: zu denen, die Hilfe brauchen?
1: Ja, generell ist es so, dass die Personen, die Betreuung brauchen, entweder direkt bei unseren Teams anrufen oder per Mail oder sich direkt über unsere Homepage anmelden. Auch da kommt dann die Meldung zu den Teams vor Ort. Dann nimmt jemand vom Team mit der Person Kontakt auf und klärt in einem Erstgespräch einmal, was ist genau der Betreuungsaufwand, was ist der Wunsch. Wenn wir dann wenn die Person dann auch sichergestellt hat, dass es nicht ins Gewerbliche geht, weil auch das sind oft Fragen, ob wir da nicht Konkurrent sind zu diversen gewerblichen Unternehmen oder Putzfrauen und so. Das wird natürlich gleich einmal im ersten Gespräch abgeklärt, weil das sind wir nicht. Also unsere Helfenden sind keine Putzfrauen, keine günstigen um 11 Euro und auch nicht Gartenarbeit oder so. Also mal unterstützen, weil sich jemand den Fuß gebrochen hat und vielleicht einmal schnell einmal Rosenmann, okay, aber jetzt nicht auf Dauer oder halbe Schlösser und Parks. Und nachdem das abgeklärt ist, unsere Gruppen haben alle eine Signalgruppe, eine eigene, und da stellen sie das dann rein und sehr anonym einfach ein Herr in der Gasse, zum Beispiel wenn das in Graz wäre, bräuchte jemanden einmal in der Woche zum Einkaufen oder zum Kartenspielen, wer hat Lust? Und die Helferin, die sich das vorstellen kann, meldet sich dann und bekommt dann die genaueren Daten. Dann schaut man, dass die zwei einmal zusammenkommen und beide, sowohl der, der zu betreuen ist, als wie der, der hilft, haben die Möglichkeit dann zu entscheiden, ob es passt für sie. Weil das ist ganz, ganz wichtig, dass es muss einfach matchen. Also, dass die sehr gut verstehen und riechen können sozusagen. Und dann machen die zwei sich alles Weitere aus. Welchen Tag, wie lang. Also da braucht es dann eigentlich uns als Organisation so nicht mehr. Es wird dann einfach dokumentiert vom Helfenden und der gibt es dann bis 5. des Folgemonats beim Organisationsteam ab. Und da wird es dann alles über eine Plattform genau festgehalten.
0: Und diese Dokumentation basiert praktisch analog, liegt da ein Zettel und dort wird eingetragen.
1: Genau, das hat jeder Helfende hat Zettel, also pro Person. Ist es dann immer pro Betreuten und wird es genau dokumentiert und wird dann an das Organisationsteam übergeben und da werden diese Daten dann verwaltet sozusagen.
0: Wie wird man eigentlich zum Helfenden? Was muss man da mitbringen?
1: Also es braucht auf jeden Fall keine Ausbildung im Pflegebereich. Wenn man Menschen gerne mag, dann hat man schon einmal einen großen Stein. Also das ist einfach das Wichtigste natürlich, dass man Menschen im Prinzip gerne mag. Und wenn man sagt, ich habe einfach noch Zeit und ich möchte einfach was Sinnvolles in meinem Leben machen und meine Erfahrungen, die ich bis jetzt gemacht habe, da einbringen und meine Stärken. Und es gibt ganz, ganz unterschiedliche Tätigkeiten. Also einerseits die Helfenden, aber auch im Organisationsteam. Also wir trennen das schon sehr strikt, weil es ist sehr viel zu tun. Und wenn man das gut macht, dann geht da schon ein bisschen Zeit auch auf, also im Organisationsteam. Und da gibt es unterschiedliche Sachen zu tun. Das ist einerseits so jemanden, der ein bisschen die Leitung übernimmt und so das Ganze im Überblick behält. Öffentlichkeitsarbeit, der einfach Ansprechpartner ist, die Erstkontakte mit den Helfenden und mit den Betreuten und einfach schaut, dass halt Helfende so ein gutes Onboarding haben.
0: Brigitte, wie ist das bei dir? Wie empfindest du das? Ich meine, als diplomierte Gesundheits- und Krankenpflegerin kannst du mit Arbeitslasten ausgezeichnet umgehen. Ja. aber wenn du jetzt im Organisationsteam bist, hast du das Gefühl, boah, da ist jetzt aber schon viel, was zusammenkommt an Bürokratie oder so auch?
2: Schon, aber wir helfen und stützen uns gegenseitig. Also Birgit ist immer Tag und Nacht bereit. Birgit, bitte hilf, wie geht das? Oder unser Gruppenleiter, der Mario, hilf mir bitte, wie schaut das oder das aus? Das ist ein geschmeidiges Arbeiten, muss ich sagen. Und wenn ich nur ergänzend darf, wenn wir ein Kartenspielen, das wäre so ein Beispiel aus der Praxis. Ich als im Organisationsteam bin von einem Sohn in Stadtegg angerufen worden,

0: der möchte, dass jemand mit seiner Mutter, 91 Jahre, Römi Cup spielt. Also ich finde das doch entzückend. Also wenn meine Mutter noch leben würde, ich würde das auch machen. Dass ich sage, das sind vielleicht 1 oder 2 Stunden für die ältere Dame, es kommt jemand, es spielt jemand mit ihr und dann geht er wieder. Solche Tätigkeiten machen wir. Mhm. Wie gesagt, so wie die Birgit schon sagt, wir tun jetzt nicht Fenster putzen und Rasen mähen, sondern wir gehen mit einer Dame von mir aus zum Spar einkaufen, fahren dann noch beim Grab vom Mann vorbei und kommen wieder zurück. Lebensqualität den Menschen bieten, das ist das Um und Auf, finde ich.
1: Sind es dann eigentlich immer Personen, die ihr unterstützt, die alleine wohnen?
0: Sehr oft, Birgit, oder? Sehr oft, das gebe ich an dich weiter.
2: Ja, das schon sehr oft, weil es oft auch mit dem Thema Einsamkeit zu tun hat eben. Aber es, was auch ein wichtiger Punkt ist, dass wir pflegende Angehörige entlasten. Mhm. Oft ist es so, dass die Damen, weil meistens sind es die Frauen, die halt die Männer pflegen, sich selbst irgendwie aufgeben schon und gar nicht die Zeit finden, einmal selbst zum Friseur zu gehen, mit einer Freundin auf einen Kaffee zu gehen, weil sie so glauben, sie müssen immer daheim sein bei ihrem Mann. Und wir haben da ganz eine liebe Geschichte. Also der Mann, dement, hat eine eigene Holzwerkstätte und einmal in der Woche kommt einer unserer Helfer und geht mit ihm in seine Holzwerkstätte. Und in der Zeit kann die Frau mal einkaufen gehen in Ruhe, einmal mit einer Freundin einen Kaffee trinken oder mal zum Friseur oder selbst zum Arzt gehen.
1: Mhm. Ich habe das mitgekriegt, pflegende Angehörige ist eigentlich ein ziemlich schwieriges Thema. Das hat auch viel mit Scham zu tun. Ich schaffe es nicht mehr selber, die Nachbarn dürfen das gar nicht erfahren und so. Wie kann man die Menschen gewinnen eigentlich, dass sie ein Stück weit loslassen können, dass sie auch sagen, okay, ich nehme das jetzt den Anspruch mit dem Zeitpolster. Oder wie können Sie da die Menschen erreichen? Geht es dann bei euch in der Gegend draußen, Josef und Brigitte, weil ihr die Leute kennt? Oder wie kann das passieren?
3: Ich würde sagen, weil wir die Leute kennen, wir haben einen guten Kontakt zu den Gemeinden und auch einen guten Kontakt zu den bestehenden sozialen Einrichtungen schon, dass man sich da wirklich vernetzt und auch weiterempfohlen wird und auch wir weiterempfehlen. Also ich glaube, das funktioniert am Land bedeutend leichter als vielleicht in der Stadt, aber aufgrund der Gegebenheiten und mit der Gruppe der Helfenden hat man doch ein sehr, sehr gutes Netzwerk.
2: Ja, und ich glaube, genau das ist auch der Grund, warum wir immer regional die Gruppen bilden. Einfach um dieses Netzwerk und zu stärken. Und einfach dann, ja, desto öfter das drüber gesprochen wird, so wie du vorher auch den Gernot zitiert hast, einfach immer wieder drüber reden oder auch in die Medien gehen und irgendwann macht's einmal Klick oder eben diese Mundpropaganda, wenn jemand dann Gutes erfahren hat und dann halt weiter erzählt. Ich habe jetzt vor kurzem einen Anruf gekriegt von einer Dame aus Wien, die muss hüftoperieren gehen. Und ihre Tochter, die ist 53 Jahre, braucht einfach Unterstützung. Und in der Zeit wird sie ihre Tochter, möchte sie nach Hartberg, weil dort ist ein Hotel, das sie schon kennt. Jetzt habe ich aber leider noch keine Gruppe in Hartberg, habe ich Werbung gemacht für, vielleicht werden wir gesponsert, für Bad Radkersburg, fürs Vitalhotel und habe ihr alles zusammengeschrieben und habe gesagt, das wäre auch eine Möglichkeit und dort haben wir eine Gruppe, weil sie hätte gern jemanden, der einmal am Tag mit der Tochter spazieren geht. Und was ich noch anbieten habe können, war halt das Ausseherland. Also, aber die hat von einer Freundin erfahren, dass es Zeitpolster gibt und war dann total begeistert, dass sie einfach angerufen worden ist und dass man mit ihr drüber redet und auch wenn die jetzt nicht direkt eine Hilfe anbieten kann, weil halt Hartberg leider noch keine Zeitpolstergruppe ist, aber dass man sich trotzdem die Mühe macht, auf ihre Bedürfnisse einzugehen und Alternative anzubieten.
3: Das ist vielleicht auch der Vorteil von Zeitpolster, dass man kreative Lösungen anbieten kann und wir in keinem Korsett drinnen sind, das geht und das geht nicht. Wir können uns das wirklich gut anschauen. Also glaube ich schon, dass das ein extremer Mehrwert ist.
0: Ja, ich wollte noch das Beispiel, ich liebe diese Beispiele, von der Tochter von Wien mit der Dame, was ins Altersheim muss. Okay, Tochter in Wien, kann beruflich nicht weg. Die Mutter muss ins Altersheim umsiedeln. Natürlich kann man in ein Altersheim nicht alles mitnehmen. Und die Bitte an Zeitpolster lautete, können wir mit der Mutter quasi die wichtigsten Utensilien für das Altersheim einpacken und quasi sie dahingehend unterstützen. Also sie kann beruflich nicht weg. Wir sind hin, wir haben gesagt, was braucht man? Naja, ein Ballkleid werden wir nicht mehr brauchen, etc. Und so haben wir Stück für Stück das Ganze so gestaltet, dass der Wechsel ins Altersheim recht harmonisch abgelaufen ist. Und da gibt es viele Beispiele, die passen einfach. Das ist so Herz, finde ich. Da könnte ich viele, oder darf das ja gar nicht sagen, dass man jetzt die Birgit und ich, darf ich das sagen, Maria Zell? Ach Gott, wir haben beim Herfahren haben wir über das gerade geredet. Birgit, an mich, Brigitte, ich habe da eine 90-jährige Dame, die möchte so gern noch einmal nach Maria Zell. Sag die Birgit, du, weißt du, allein und hin und her, sag ich, Birgit, zack, brack, wir machen das. Ich bin Krankenschwester. Sie ist natürlich mit einer älteren Dame, 90 Jahre, Kreislaufprobleme, es ist heiß. Aber das schaffen wir schon. So, jetzt sind wir am Organisieren, wir düfteln schon herum. Wann können wir? Sag ich, tun wir mal die heiße Periode abwarten. Schauen wir Ende August, Anfang September, ideal. Fahren wir rauf nach Maria Zell. Parkplatz, gehen wir in die Basilika, gehen wir dann gut essen und dann fahren wir wieder heim. Das ist es. Das ist doch Herz, finde ich, oder?
1: Mhm. Mhm. Super. Also auch in meinem persönlichen Umfeld ist eine Freundin, der Papa ist gestorben, die Mama ist übrig geblieben im Haus, so ganz klassisch. Und die Mama war es halt gewohnt, dass der Papa eigentlich alles organisiert und gecheckt hat. Und wir wissen, dass das wirklich oft so ist. Auch bei jüngeren Menschen oft einmal merke ich das, auch bei mir selber. Und genau, und dann habe ich den Tipp für Zeitpolster eben ihr gegeben, meiner Freundin. Und ihre Mama war ganz skeptisch, weil es darf niemand fremd ins Haus kommen und das kennen wir eh alle, auch von der Hauskrankenpflege teilweise. Und die Mama hat aber diese Hürde geschafft, dass sie das zumindest einmal ausprobiert hat. Und daraus worden ist dann, dass einmal in der Woche jemand gekommen ist und dass sie einkaufen gefahren sind und dass es dann sogar dazu gekommen ist, dass ihre Mama selber mit dem Bus auch wohin gefahren ist, weil sie ja vorher nur mit ihrem Mann mit dem Auto wohin gefahren ist. Und auf einmal hat sie eine neue Welt für ihre auftan. Trotz der ganzen Traurigkeit hat sich die Mama dann da weiterentwickelt praktisch, weil sie hinausgegangen ist, weil zu ihr auch wer gekommen ist.
0: Birgit, vielleicht sagst du, dass wir schon einen Strafregisterauszug etc. brauchen? Das
2: wäre ja, also darauf legen wir viel Wert einfach, um auch diese Sicherheit zu geben. Also alle, die sich bei uns als Helfer registrieren und Helferin natürlich, bringen das Strafregisterbescheinigung, die allgemeine, aber auch die für Pflege und Betreuung notwendig ist. Und das wird bei uns auf die Plattform gespeichert und erst dann können Sie überhaupt den ersten Einsatz machen. Also Sie sind zuerst nur als Interessierte registriert und sobald Sie freigeschalten sind, können Sie dann den ersten Einsatz machen.
1: Und ist man da dann gleich alleinig unterwegs? Wenn ich mir jetzt als Helferin melde, dann fahre ich schon alleinig wohin?
2: Ja. Naja, also wir schauen schon, dass wir die Personen, dass wir gutes Onboarding machen und sie diverse Sachen mit ihnen durchspielen, was ist, wenn das oder das passiert. Und dann haben sie ja, sind erwachsene Menschen und das sind ja keine schwierigen Aufträge. Also wir bieten auch diverse Schulungen an, das passt vielleicht auch noch dazu. Wir haben ja eine eigene Lernplattform mit über 90 Kursen und ganz vielen Podcasts zum Thema Pflege und für pflegende Angehörige, also Lern du Care. Und da gibt's auch den einen oder anderen Kurs, Basiskurs, wo wir empfehlen, also wir zwingen natürlich niemanden dazu, aber wo wir empfehlen, dass sie einfach vor dem ersten Einsatz eventuell sich so einen Kurs einmal anschauen und wenn Fragen auftauchen, können sie jederzeit anrufen und wir besprechen das. Aber im weitesten fahren sie dann schon selbst hinaus oder treffen sich einmal mit denen, der Unterstützung braucht, einfach um zu schauen, ob es überhaupt passt.
1: Und die Schulungen sind kostenlos, wenn man registriert ist?
2: Ja, die sind kostenlos. Für alle. da kann jeder.
1: Aha, okay.
2: Da kann jeder, also nicht nur Helfende von Zeitpolster, die sich das anschauen können, einfach auf www.zeitpolster.com zu gehen, ein bisschen runterscrollen und dann kommt man auf diese Lernplattform. Da registriert man sich mit seiner Mailadresse und hat dann die Möglichkeit, eben 90, über 90 Kurse anzuschauen.
1: Okay. Mach mal eine Musikpause, schlage ich vor. Ich danke schon mal für die ganzen Einblicke, die ihr gegeben habt in die Welt von Zeitpolster. Ich habe heute Musik mit von Christian Hörbling. Er ist Musiker, Kabarettist, Moderator und irgendwann ist mir jetzt wieder ein neues Stück, das wahrscheinlich jetzt schon gar nicht mehr neu ist. Für mich ist es neu. Christian Hörbling ist ja mit seiner Kunstfigur Helfried, wo ich ja tatsächlich ein Fan bin, weil er unglaublich schräg ist. Im Theatercafé in Graz habe ich ihn mehrmals gesehen. Und jetzt auch dazu passend ein bisschen ein schräges Lied. Viel Vergnügen damit.
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0: Das ist die Sendung Pflegestützpunkt, Karin Schuster am Mikro. Wir sprechen heute über die Möglichkeiten vom Verein Zeitpolster. Im Studio ist Birgit Wurzwalner, sie ist die Regionalkoordinatorin von der Steiermark. Brigitte Limburger ist im Organisationsteam der Zeitpolstergruppe Schöckelland und Josef Galler ist Leiter der Zeitpolstergruppe Murek-Rackersburg. Und es sind praktisch neue Gruppen, die in der Steiermark entstanden sind durch die umtriebigen Tätigkeiten von der Birgit Wurzwalner, die am Start ist, um neue Zeitpolstergruppen in der Steiermark mit auf den Weg zu helfen, so kann man sagen. Und genau. Dann wäre ich eh schon bei dem, also dieser Aufbau der Gruppen in der Steiermark, aber auch in Graz, weil die Gruppe in Graz, die gibt's ja schon länger. Vielleicht kannst du ein bisschen so einen Einblick geben, wie geht's den Gruppen jetzt oder wie geht's auch der Gruppe in Graz?
1: Ja, also die Gruppe Graz gibt's mittlerweile seit 2022 und da sind wir gerade dabei, neue engagierte Menschen zu suchen für das Organisationsteam, die uns da einfach helfen, Graz weiter auszubauen. Und wir sehen, dass ein sehr großer Bedarf da ist und ursprünglich, wir sagen ja eigentlich immer so zwischen 15 bis höchstens 30.000 Einwohner ist eine Zeitpolstergruppe, Graz mit über 300.000, also da könnten schon einige mehr Gruppen sein, das wollen wir aber in dem Sinn gar nicht so, sondern wir suchen eine Leitung und einfach mehrere engagierte Persönlichkeiten, die dann so beim Onboarding helfen, die so Erstansprechpartner sind für Menschen, die halt helfen wollen, aber auch für Menschen, die einen Betreuungsbedarf haben. Und dann brauchen wir da immer wieder Menschen, die eingeben, diese ganze die Stunden, diese ganze Verwaltungstätigkeit machen, jemanden, der gern Öffentlichkeitsarbeit macht, der vielleicht so wie wir heute einmal beim Radio sitzt und ein Interview gibt oder auch einmal einen Pressebericht schreibt. Ja, ganz unterschiedlich.
0: Und ist das Ehrenamt?
1: Ja, das ist Ehrenamt. Sie bekommen aber für alle, also für ihre Tätigkeiten pro Monat jeder Helfende im Organisationsteam 6 Stunden auf ihr Zeitkonto geschrieben.
0: Okay. Geschrieben. Da ist wahrscheinlich dann trotzdem Ehrenamt auch dabei, weil wahrscheinlich wird's mehr als 6 Stunden sein, die man im Monat einbringt?
1: Das ist natürlich sehr, sehr unterschiedlich. Also am Anfang ist es wahrscheinlich mehr, also einerseits auch, bis sich die Gruppe findet. Da müssen einfach auch mehrere Treffen einmal sein, aber das ist auch oft ganz unkompliziert, so wie die Schöckelland jetzt einmal Schwammerl suchen gehen, aber einfach einmal auf ein Glas Prosecco oder so, dass man sie halt kennenlernt. Drum ist es jetzt so zum Abwiegen, würde ich jetzt auch als nette Gesellschafts-
2: Ja. Birgit, ich möchte es noch festhalten, dass das nicht jetzt nur für bewährende Pensionisten oder Damen und Herren, die in Pension gehen, aktuell oder ist, sondern es können auch junge Menschen mitmachen, 18-Jährige. Also meine Tochter, meine Große ist 30, die wollte unbedingt dieses Cup-Römi mit der Dame da mit 90 machen. Sie dachte, das ist halt von Graz und Stadtdeck ist ein bisschen weiter weg. Aber noch einmal, das ist jetzt nicht nur Pensionisten oder die in Pension gehen, sondern jede Altersgruppe ab 18. Es können auch junge engagierte Leute. Es ist nicht altersentsprechend kategorisiert, gell, Birgit?
1: Das ist richtig, wobei halt für die Jugend oft, die denken noch nicht so auf die eigene Vorsorge. Das ist eher ein bisschen wenig sexy noch nicht, so wenn man an die eigene Pension denkt. Aber natürlich, wenn Zeit da ist, gerne. Also es gibt keine Altersbeschränkung in dem Sinn.
0: Wie ist denn so der Schnitt von männlich-weiblich bei den Helfenden?
1: Trotzdem mal. Ja, natürlich viel, viel mehr Frauen als Männer, aber wir freuen uns über jeden engagierten jungen Mann in dem Fall. Ja, sehr charmant. Also jeder ist willkommen. Also, aber es ist schon, dass mehr Frauen tätig sind im Ehrenamt.
0: Josef, wenn du im Aufbau der Gruppe bist und vielleicht mit Bekannten von dir sprichst, ist es leicht zum Vermitteln, so unter Männern, sage ich jetzt einmal, du kannst dich da engagieren und kannst dem helfen. Ist das uncool?
3: Nein, ist überhaupt nicht uncool. Ich erzähle es ja auch meinen Freunden und die sagen, ah, das ist eine lässige Geschichte und das würden sie auch sehr gerne unterstützen. Also witzigerweise ist der Frauenanteil sehr hoch, aber die Männer machen das genauso. Also ich glaube, dass extrem viele Männer noch dazukommen werden und überhaupt nicht uncool. Mhm. Weil ich ja was Sinnvolles mache. Ich kann ja auch, was weiß ich, einem helfen, das digitale Amt vorstellen oder die Amtswege erledigen. Das sind ja auch so Dinge, wo die Männer vielleicht unter Anführungszeichen, um in diesem Schemata zu bleiben, besser drauf sind. Mhm. Und das sind ja auch, oder der Gartenarbeit, wenn ich sage, ich helfe dir mal im Garten. Das sind ja auch Tätigkeiten, die Männer machen können. Mhm. Sehe ich überhaupt nicht so, dass das für Männer uncool ist. Und ja, gut.
0: Schön. Manchmal muss ich ein bisschen blöd fragen.
3: Ist ja auch in Ordnung.
0: Entschuldigung.
3: Nein, ist ja auch in Ordnung.
0: Aber ich versuche halt auch ein Stück weit so, wo sind die Zuhörenden irgendwie gerade unterwegs, gell? Wenn es jetzt vorwiegend Frauen sind, vielleicht gibt es da auch Berührungsängste, wenn ich wohin gehe. Ja. Und vielleicht will ich helfen, aber ich traue mich vielleicht dort nicht hingehen.
3: Ja, vielleicht kommt es eher dahin, dass es eher aus der Pflege, also unter Anführungszeichen aus der Pflege herauskommt. Da sind einfach die Frauen federführend. Und wenn man das Zeitpolster-System aber erklärt, dann ist es 50-50, können Männer und Frauen machen.
0: Ja. Mhm.
2: Ja, noch einmal, Care ist natürlich weiblich, wir wissen es, alle wissen es. Aber es gibt nach wie vor, Josef, danke, diese ganzen Männertätigkeiten, wie gesagt, Computer zum Beispiel, ich bin nicht gut in Computer, bei mir stürzt er immer ab, er hat ein Eigenleben, ich glaube das immer, dass das so ist. Und da sind Männer vielleicht ein bisschen tougher und es gibt genug Betätigungsfelder für Männer. Das ist nicht nur Pflege oder so, es gibt viele Sachen. Oder Beispiel, ja, wie gesagt, Computer oder es muss jetzt nicht Gartentätigkeit sein. Ich möchte es ein bisschen differenzieren. Wir gehen jetzt nicht Garten umstechen und Garten pflanzen. Aber natürlich, wenn der schwere Gartentopf, die Blumenerde, der Oleander von einer Ecke in die andere, ist natürlich ein starker Mann natürlich was anderes wie jetzt eine Frau. Wobei, wir Frauen sind nicht schwach, aber ich meine jetzt nur ja. Dementsprechend. Also, wie gesagt, Männer sehr, sehr willkommen. Männer kommt.
0: Oh, das ist eine sehr schöne Einladung. Ich würde noch gern auf den Bereich kommen, es ist schon mal so angesprochen worden, mit dem, da ist keine Pflege und Betreuung, nicht professionell, ja. Ich habe es ja auch so verstanden, dass aber zum Beispiel die Gesundheitsdrehscheibe bei uns in Graz in der Annenstraße sehr wohl auch vermittelt zu Zeitpolster. Können Sie da vielleicht auch noch was sagen, beziehungsweise mir fällt ein, relativ zu Beginn war ich da auch ein bisschen in der Anfangszeit dabei von Zeitpolster in Graz und da ist mir dann erzählt worden, dass da schon ein Spital angerufen hat, weil es darum gegangen ist, dass eine Person zum Entlassen ist und da ist niemand da. Und ich war überrascht, dass das erst so kurz gibt in Graz und es ist aber schon wahrgenommen worden. Ja, weil einfach der Bedarf so groß ist.
1: Ja, genau. Und da haben die Brigitte und ich erst vor kurzem einen Termin gehabt. Das war jetzt im LKH Weiz, also wo die Entlassungsmanagerin mit uns Kontakt aufgenommen hat. Leider sind wir in Weiz auch noch nicht, aber die ersten Gespräche laufen. Aber das ist ein sehr großer Bedarf, ja. Das ist richtig. Und wir schauen natürlich, dass wir mit den unterschiedlichsten Einrichtungen schon bevor eine Gruppe entsteht, in Kontakt kommen. Also wo wir einfach Stakeholder-Workshops abhalten und einladen dazu und Zeitpolster vorstellen. Und einfach für die diversen Fragen da sind, die natürlich auch aufkommen, wenn ein neues Modell irgendwie entsteht. Ja. Das ist ganz normal. Also das wissen wir und wir sind auch für jede Frage dankbar, weil ich sage immer, wer fragt, der zeigt zumindest Interesse.
0: Richtig. Und so dieses, sage ich jetzt einmal, klassische Revierdenken, na, in der Gegend, da gibt's eh schon irgendwas und warum braucht es jetzt noch eine Gruppe?
1: Ja, das hören wir auch immer wieder. Also das gibt schon immer wieder diese Bedenken, oder wo man sagt, ja, man hat ja eh und Ding. Aber wenn man dann ins Gespräch kommt und sieht, so wie der Josef auch schon gesagt hat, also wir können das so individuell zuschneiden, auch unsere Unterstützung, und teilweise auch ergänzen. Also als Beispiel, es gibt eine Tagesstruktur. Das Problem ist, die Leute kommen dort nicht hin, weil es gibt dieses Shuttle-Service nicht mehr, das Personen abholt, hinbringt und wieder nach Hause bringt.
2: Darf ich das? Das sind diese Tagesstätten zum Beispiel, das hätte mir für meine Mutter auch gut gefallen, aber ich habe das durchgerechnet, die Tagesstätte plus Taxi hinher, ich hätte es auch nicht organisieren können, hätte mir pro Monat 400 Euro gekostet, das geht nicht, muss man sagen. Mhm. Und in den Tagesstätten, liebe Grüße an die Daniela, ist eine Kollegin von mir, die das koordiniert in der Landesregierung, sind die älteren Leute wirklich gut aufgehoben. Sie sind in ihresgleichen, es wird mit ihnen aktiv gearbeitet. Sie freuen sich auf diesen Tag, wenn das jetzt von mir aus der Montag oder Dienstag Vormittag ist, da treffen sie wieder ihre Sitznachbarin, die Frau da, und das ist Lebensqualität und das organisieren wir. Wir bringen die Leute hin, wir holen sie zurück. Birgit, du hast mit dem Kilometergeld noch nicht gesagt. Ist nicht so wichtig. Okay, passt. Mhm. Und ja, das ist halt unser Bereich. Aber ich möchte sagen, wir grenzen uns halt ab. Wir organisieren zum Beispiel, weil du gefragt hast, die anderen Organisationen, wir sind jetzt, also ich bin im Pflegebereich, aber ich gehe jetzt zum Beispiel nicht Tabletten einteilen oder ich gehe jetzt kein Insulin spritzen oder ich mache keine Verbände. Aber ich organisiere die Organisationen, die das für diese Dame, für diesen Herrn dann erledigen. Mhm. Das ist mein Bereich, dass ich sage, das gehört angeschaut, das Bein muss man ärztlich versorgen, da gehört er drüber geschaut, da gehört er Verband, Das zu organisieren, dass ich mit der Dame zum Arzt fahre, sage, so, das gehört jetzt einmal überprüft und dann die weiteren Organisationen einschalte, die das dann machen. Hm. Obwohl ich von der Pflege bin, obwohl ich es wirklich kann, das traue ich mir sagen, ist es nicht mein Aufgabenbereich. Aber das geschulte Auge von mir sieht es natürlich. Mhm. Das ist der Vorteil.
0: Ja. Gern würde ich noch fragen, nach dem... Also so soziale Teilhabe, es ist schon genannt worden, auch Einsamkeit. Also ich habe rausgesucht von der Plattform Primärversorgung von der GÖG, ist im Newsletter gestanden, 18,6% der österreichischen Bevölkerung sind armuts- und ausgrenzungsgefährdet. Und die Belastungen eben der steigenden Armut sind in der Primärversorgung deutlich spürbar. Das heißt, die Einsamkeit ist das Thema, aber auch, was kann ich mir leisten, dass ich irgendwo sozial teilhaben kann überhaupt? Ist das auch ein Thema?
1: Ja, das ist auf jeden Fall ein Thema und oft auch bei unseren Helfenden, bei den Frauen, die einfach dadurch eben für die eigene Zukunft vorsorgen können, für sich selbst, weil die jetzt schon wissen, dass ihre Pension irgendwann einmal sehr mager, wenn überhaupt, ausfallen wird und da auch einen Anreiz sehen. Und viele Helfende, die eigentlich auch einsam sind, also nicht nur die betreut werden, brauchen jemanden, sondern oft auch Helfende. Also wir haben einige Damen, die halt so im zweiten Drittel ihres Lebens vielleicht verlassen worden sind, die Kinder sind außer Haus und jetzt haben sie eventuell sogar Bundesland gewechselt, sind ganz neu, vielleicht sogar in Graz jetzt, fällt mir speziell hier jemand ein und hat einfach so die Möglichkeit, auch wieder diese soziale Teilhabe durch das Zeitpolster zu finden.
0: Wir sind schon gegen Ende der Sendung. Was ist euch noch wichtig zu sagen? So ein bisschen ein Call to Action, eine kleine Einladung an die Zuhörenden.
3: Das wäre es jetzt gewesen, dass ich wirklich alle aus der Region Mure-Krakersburg dazu einlade, bei Zeitpolster mitzumachen und vielleicht das gesamte Zeitpolster-System mit einem Satz zu erklären. Es ist Nachbarschaftshilfe auf professioneller Basis. Der Background ist extrem professionell, dass ich mir anschaue, wer hilft da, der mit Strafregisterauszug, es wird entsprechend sehr gut verwaltet und abgerechnet. Ich sorge selber vor und ich kann da noch Gutes machen. Also eine optimale Sache für jemand, der Gutes tun will und auch ein bisschen Zeit hat.
0: Schön, danke.
2: Dann die Birgit zum Schluss. Also ich kann auch nur jeden auffordern, probiert es, es ist eine gute Sache. Es ist eine Investition in euer Alter, für die Jungen oder für die Junggebliebenen. Und wir können nur Leute brauchen und ich sage, rein allein bringt nichts. Ich würde sagen, meldet euch einfach und probiert die ganze Sache. Wir sind ein gutes Team.
0: Danke, Brigitte.
1: Ja, ich kann da jetzt eigentlich gar nicht mehr so viel dazu sagen, außer dass ich es nicht nur auf Murek und Radkersburg beschränke, sondern generell für die ganze Steiermark natürlich oder österreichweit und ganz speziell für Graz. Also da sind wir einfach auf der Suche nach Menschen, engagierten Menschen, die das Organisationsteam unterstützen möchten.
0: Dann sage ich herzlichen Dank für euren Besuch im Studio. Die Wiederholung der Sendung ist am Montag von 10 bis 11 Uhr und ich wünsche euch jetzt noch einen schönen Tag und gutes Programm weiterhin mit Radio Helsinki.
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1: 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Nehmen Sie die Landschaft in Ruhe, ich möchte fast sagen andächtig, in Ihre Herzen auf. Ewig unser Ferienparadies.

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1: Man weiß nie, was man kriegt.

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